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3: Viele Wolken sind bei uns in Schleswig-Holstein gerade unterwegs. Ab und zu kommt noch ein bisschen Regen runter, der in den nächsten Stunden eher nachlässt. Und später kann es auch mal diesig werden. Bei Temperaturen um 15 Grad. Der RSH-3-Tage-Trend. Heute tagsüber bleibt es meist grau, gelegentlich noch ein paar Tropfen, maximal 24 Grad. Am Freitag freundlicher und schwüler, am Samstag dann deutlich wärmer und später öfter Schauer und Gewitter.
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3: Schleswig-Holsteins bester Verkehrsservice mit KI-Unterstützung. Die A25 Geesthacht Richtung Hamburg ist zwischen Bergedorf und dem Dreieck Hamburg Südost gesperrt. Staus und Blitzer meldet ihr uns kostenlos unter 08000 774 774.
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4: 5:05. Ich bin Anna Löwer. Das Rahmenabkommen zur Beendigung des Iran-Kriegs ist bereits von den USA und dem Iran unterzeichnet worden. Das haben Vertreter beider Seiten bestätigt. US-Präsident Trump unterschrieb die Vereinbarung gestern Abend am Rande des G7-Gipfels bei einem Treffen mit Frankreichs Präsidenten Macron. Irans Präsident Pezeshkian setzte seine Unterschrift nach Angeben aus Teheran elektronisch unter das Dokument. Eigentlich sollte das Abkommen morgen offiziell in einer Zeremonie in der Schweiz unterschrieben werden. Das Rahmenabkommen zwischen den USA und dem Iran ist unterzeichnet, doch im Streit um die Straße von Hormuz gibt's weiter Konfliktstoff. Teheran will künftig Gebühren für die Durchfahrt durch die wichtige Schifffahrtsroute verlangen, die USA gehen dagegen von einer freien Durchfahrt aus. Kanzler Merz nennt den G7-Gipfel in Frankreich einen Erfolg. Man sei einem Frieden ein Stück näher gekommen, sowohl im Iran als auch in der Ukraine, so Merz. Die Unterstützung der Ukraine durch die westlichen Verbündeten beschreibt er als so stark wie nie. Und weiter:
5: Es ist das erste Mal überhaupt seit dem Amtsantritt von Präsident Trump, dass wir bei einem G7-Gipfel eine gemeinsame Erklärung abgeben und eine gemeinsame Sprache finden zu den großen außen- und sicherheitspolitischen Fragen unserer Zeit. Das finde ich ist wirklich ein Erfolg.
4: Der Transport von 7 Castor-Behältern zum Zwischenlager am stillgelegten Kernkraftwerk Brockdorf ist abgeschlossen. Die Tieflader waren am Abend in Brunsbüttel gestartet. Frank Mathiesen von der Polizei Itzehoe sagte uns:
6: Die monatelange Vorbereitung des Führungsstabes hat sich ausgezahlt und die Einsatzabschnitte haben wie ein Räderwerk ineinander gegriffen. Das hat richtig Spaß gemacht und wir sind sehr zufrieden mit dem Einsatzverlauf.
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4: Bei der Fußball-WM hat England mit 4:2 gegen Kroatien gewonnen. Zuvor hatte es Portugal nicht über ein 1:1 gegen den Kongo hinausgeschafft.
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7: Viele Wolken sind bei uns in Schleswig-Holstein gerade unterwegs. Ab und zu kommt noch ein bisschen Regen runter, der in den nächsten Stunden eher nachlässt und später kann es auch mal diesig werden. Bei Temperaturen um 15 Grad. Der RSH-3-Tage-Trend. Heute tagsüber bleibt es meist grau, gelegentlich noch ein paar Tropfen, maximal 24 Grad. Am Freitag freundlicher und schwüler, am Samstag dann deutlich wärmer und später öfter Schauer und Gewitter.
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7: Schleswig-Holsteins bester Verkehrsservice mit KI-Unterstützung. Die A25 Geesthacht Richtung Hamburg ist zwischen Bergedorf und dem Dreieck Hamburg Südost gesperrt. Staus und Blitzer meldet ihr uns kostenlos unter 08000 774 774.
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0: Viele Wolken sind bei uns in Schleswig-Holstein gerade unterwegs. Ab und zu kommt noch ein bisschen Regen runter, der in den nächsten Stunden eher nachlässt. Und später kann es auch mal diesig werden. Bei Temperaturen um 15 Grad. Der RSH-3-Tage-Trend. Heute tagsüber bleibt es meist grau, gelegentlich noch ein paar Tropfen, maximal 24 Grad. Am Freitag freundlicher und schwüler, am Samstag dann deutlich wärmer und später öfter Schauer und Gewitter.
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0: Schleswig-Holsteins bester Verkehrsservice mit KI-Unterstützung. Die A25 Geesthacht Richtung Hamburg ist zwischen Bergedorf und dem Dreieck Hamburg Südost gesperrt. Staus und Blitzer meldet ihr uns kostenlos unter 08000 774 774.
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6: 5:05. Ich bin Anna Löwer. Guten Morgen. Die G7-Staaten sind sich nach ihrem Gipfel in Evian einig wie selten. Vor allem was die Unterstützung der Ukraine angeht. Laut Kanzler Merz gibt es zum ersten Mal, seitdem Donald Trump US-Präsident ist, eine gemeinsame Erklärung nach einem G7-Gipfel. Man sei sich einig, den Druck auf Russland zu erhöhen. Entsprechend positiv fällt Merz' Fazit nach dem Gipfel aus.
7: Hier in Evian hat sich unsere gemeinsame Hartnäckigkeit ausgezahlt. Keine Frage, es bleibt ein weiter schwieriger Weg zum Frieden, aber wir sind einen Schritt weiter gekommen im Iran und auch in der Ukraine.
6: Der Iran-Deal zur Beendigung des Krieges ist unterzeichnet. Nach Angaben beider Seiten setzten US-Präsident Trump und Irans Präsident Pezeshkian ihre Unterschriften gestern unter das Dokument. Eigentlich sollte das Abkommen morgen offiziell unterschrieben werden. In Schorndorf bei Stuttgart ist ein Kleinkind in einem Auto tot aufgefunden worden. Offenbar war es stundenlang dort zurückgelassen worden. Laut Polizei soll die 44-jährige Mutter das Kind vergessen haben. Polizei und Staatsanwaltschaft ermitteln. Eine Obduktion soll die genaue Todesursache klären. Das Urteil des Landesverfassungsgerichts und die Kritik des Landesrechnungshofes zum Fall Northvolt sind Thema einer teils emotionalen Debatte im Landtag gewesen. Die Opposition verlangt von der Landesregierung personelle Konsequenzen und eine Entschuldigung. Ministerpräsident Günther gab einen Fehler bei der Information des Landtages zu. Er sagte:
8: Natürlich hätte unsere wesentliche Risikoabwägung stärker Bestandteil der parlamentarischen Beratung sein müssen. Aber daraus folgt nicht, dass die Entscheidung für Northvolt damals falsch gewesen wäre. Und daraus erfolgt erst recht nicht, dass irgendjemand bewusst versucht hätte, das Parlament zu täuschen oder Informationen zurückzuhalten.
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6: Bei der Fußball-WM hat Ghana mit 1:0 gegen Panama gewonnen. Zuvor besiegte England Kroatien mit 4:2. Portugal schaffte nur ein 1:1 gegen Kongo.
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9: Wolken sind bei uns in Schleswig-Holstein gerade unterwegs. Ab und zu kommt noch ein bisschen Regen runter, der in den nächsten Stunden eher nachlässt und später kann es auch mal diesig werden. Bei Temperaturen um 15 Grad. Der RSH-3-Tage-Trend. Heute tagsüber bleibt es meist grau, gelegentlich noch ein paar Tropfen, maximal 24 Grad. Am Freitag freundlicher und schwüler, am Samstag dann deutlich wärmer und später öfter Schauer und Gewitter.
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9: Schleswig-Holsteins bester Verkehrsservice mit KI-Unterstützung. Die A25 Geesthacht Richtung Hamburg ist zwischen Bergedorf und dem Dreieck Hamburg Südost gesperrt. Staus und Blitzer meldet ihr uns kostenlos unter 08000 774 774.
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1: Achtung Autofahrer, auf der A23 Hamburg Richtung Heide, zwischen Halstenbek-Krupunda und Halstenbek-Rellingen laufen Personen auf der Fahrbahn. Bitte da besonders gut aufpassen.

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2: Viele Wolken sind bei uns in Schleswig-Holstein gerade unterwegs. Ab und zu kommt noch ein bisschen Regen runter, der in den nächsten Stunden eher nachlässt. Und später kann es auch mal diesig werden. Bei Temperaturen um 15 Grad. Der RSH-3-Tage-Trend. Heute tagsüber bleibt's meist grau, gelegentlich noch ein paar Tropfen, maximal 24 Grad. Am Freitag freundlicher und schwüler, am Samstag dann deutlich wärmer und später öfter Schauer und Gewitter.
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2: Schleswig-Holsteins bester Verkehrsservice mit KI-Unterstützung. Auf der A23 Hamburg Richtung Heide, bitte aufpassen, zwischen Halstenbek-Kupunder und Halstenbek-Rellingen laufen Personen auf der Fahrbahn. In der Gegenrichtung Heide Richtung Hamburg liegt zwischen Heide Süd und Albersdorf ein totes Reh auf der Fahrbahn nach einem Wildunfall. Auf der B205 hat es zwischen der Abfahrt von der A21 bei Wahlstedt und Rickling einen Unfall gegeben. Und die A25 Geesthacht Richtung Hamburg ist zwischen Bergedorf und dem Dreieck Hamburg Südost gesperrt. Staus und Blitzer meldet ihr uns kostenlos unter 08000 774 774.
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8: 5:05. Ich bin Anna Löwer. Guten Morgen. Unabhängiger von China werden. Dieses Ziel haben sich die G7-Staaten bei ihrem Gipfel im französischen Evian gesetzt. Dabei geht es um Rohstoffe und da vor allem um seltene Erden. Jana Klonikowski.
9: Genau, die werden ja vor allem in Technikprodukten wie Smartphones, E-Autos oder sogar in Raketen benötigt. Und China ist da weltweit der Hauptlieferant. Wie genau diese Abhängigkeit jetzt weniger werden soll, dazu sollen noch Maßnahmen erarbeitet werden. Die G7-Länder fordern außerdem auch von den großen Tech-Unternehmen, Kinder auf Online-Plattformen besser zu schützen. Es ist das erste Mal, dass es eine gemeinsame Erklärung aller G7-Staaten nach einem Gipfel gibt, seit Donald Trump US-Präsident ist.
8: Der Iran-Deal zur Beendigung des Krieges ist unterzeichnet. Nach Angaben beider Seiten setzten US-Präsident Trump und Irans Präsident Pezeshkian ihre Unterschriften gestern unter das Dokument. Eigentlich sollte das Abkommen morgen offiziell unterschrieben werden. Runtergerechnet 24 judenfeindliche Vorfälle pro Tag haben Meldestellen in ganz Deutschland letztes Jahr registriert. Damit bleiben die Zahlen weiter auf einem hohen Niveau. Antisemitismus droht sich zu normalisieren, heißt es vom Bundesverband der Meldestellen. Ministerpräsident Günther hat im Landtag Fehler beim Informationsfluss zum Thema Finanzierung der Batteriefabrik von Northvolt eingestanden. Gleichzeitig warnte er davor, künftig keine Risiken mehr einzugehen, sondern vielmehr Chancen zu nutzen. Die Opposition zeigte sich enttäuscht oder auch sprachlos, wie die SSW-Abgeordnete Sibylla Nitsch sagte.
10: Ich hätte Ihnen tatsächlich zugetraut, dass Sie hier stehen und eben einen anderen Politikstil beweisen und sagen, ja, da sind grobe Fehler gemacht worden. Ich würde das in Zukunft nicht wieder so machen. Und ich muss mich als Landesregierung dieser Sache stellen und Lehren ziehen.
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8: Bei der Fußball-WM hat Ghana mit 1:0 gegen Panama gewonnen. Zuvor besiegte England Kroatien mit 4:2. Portugal schaffte nur ein 1:1 gegen Kongo.
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11: Ab und zu ist es trüb bei uns in Schleswig-Holstein, teils auch mit etwas Nebel am Morgen. Im Laufe des Tages wird's dann meist freundlich, nur vereinzelt kann später mal ein kurzer Schauer runterkommen. Dazu wird es schwül, die Höchstwerte liegen zwischen 21 und 24 Grad. Der RSH-3-Tage-Trend. Morgen wird's schwülheiß mit mehr Wolken, dazu steigen Schauer- und Gewitterchancen, maximal 32 Grad. Samstag und Sonntag weiter warm, immer wieder mit Schauern und Gewittern.
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11: Schleswig-Holsteins bester Verkehrsservice mit KI-Unterstützung. Auf der A23 Heide Richtung Hamburg. Achtung, zwischen Heide Süd und Albersdorf gab es einen Wildunfall. Dort liegt ein totes Reh auf der Fahrbahn. Und die A25 Geesthacht Richtung Hamburg ist zwischen Bergedorf und dem Dreieck Hamburg Südost gesperrt. Staus und Blitzer meldet ihr uns kostenlos unter 08000 774 774.
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12: Und heute stimmt es auch wieder, denn er ist wieder da, Matze.
7: Hallo.
12: Hallo.
7: Guten Morgen.
12: Hast du dich ein wenig erholt?
7: Ja, habe ich. Dankeschön. Ich habe die letzten kühlen Tage zu Hause genossen.
12: Ja, jetzt wird's heiß.
7: Es ist ja unglaublich. Ich habe mal aufs Wetter geguckt. Boah, ne.
12: Mhm.
7: Kieler Woche und dann hier 35 Grad.
12: Hochsommer. Genau. Apropos Kieler Woche, du bist ja rechtzeitig zurückgekommen, damit wir morgen die Eröffnung zusammen feiern können mit euch. Und darüber sprechen wir natürlich gleich auch nochmal. Kieler Woche, da haben wir nämlich noch so einiges mehr als nur Musik für euch.
7: Ja, wir müssen auch die aktuellen Bierpreise und so durchgucken. Und was

0: Yo, schönen guten Morgen. Hier ist die RSH Morning Show. 7:05 haben wir es und wir scharren schon ein klein bisschen mit den Hufen, denn morgen geht sie los. Die Kieler Woche 2026.
1: Ja, das wird großartig. Das Wetter wird passen, denn wir haben vielleicht so ein bisschen gewittrige Luft. Wer weiß, wann die kommt.
0: Ja, aber es wird auf jeden Fall warm.
1: Eine gute Kieler Woche muss heiß sein. Ist ja in der Förde, weißt du?
0: Kannst ja direkt irgendwie. Und braucht ja auch Regen. Aber vielleicht kein Gewitter. Trotzdem, Nein. Wir freuen uns riesig. Morgen der Eröffnungsabend. Da wird es auf jeden Fall richtig cool, denn Glockenbach werden auflegen.
1: Richtig. Und wenn die auflegen, dann tanzt die Bühne. Hier zum Beispiel mit Sam Harper zusammen. Ich meine, die DJs, um die ja so ein bisschen alles mystisch ist, weil man die gar nicht richtig kennt.
0: Ja.
1: Man hat die noch nie im Interview gesehen.
0: Die haben immer
1: gesehen.
0: So eine Maske auf.
1: Die haben es echt mit ganz, ganz vielen schon zusammen an den Turntables tanzen lassen. Zum Beispiel auch mit Tom Walker, den kennt ihr auch noch.
0: Auf jeden Fall richtig cool. Ich glaube, das wird auch ein richtiger Konfetti-Abend. Aber wir haben natürlich noch viel mehr mit euch vor bei dieser Kieler Woche. Könnt ihr alles nachlesen auf rsh.de. Zum Beispiel haben wir Sonntag direkt unseren Familientag. Und wir haben auch noch wieder einen Flohmarkt für euch bei der Kieler Woche.
1: Richtig. Und zwar am zweiten Sonntag, also am Abschlusssonntag schon, da verwandelt sich die RSH-Fördebühne bei der Kieler Woche nämlich in ein Paradies für große und kleine Schnäppchenjäger und Schatzsucher beim RSH-Flohmarkt. Von 11 bis 15:30 Uhr nachmittags. Könnt ihr da alles verkaufen oder gleich auch wieder einkaufen. Das ist das Schöne, man kommt mit den zu kleinen Kinderklamotten vom Lütten hin
0: und kauft direkt,
1: und kauft direkt beim Nachbarn.
0: Ja, so muss das doch sein. Und ihr könnt das Ganze kostenlos machen. Ihr müsst euch einfach nur anmelden auf rsh.de, damit ihr auch einen Standplatz bekommt.
1: Er hat übrigens letztes Mal richtig gut geklappt, als ich meinem Sohn auf dem Flohmarkt eine Latzhose gekauft habe. Haben wir uns riesig gefreut noch. Wir finden sie super schön, er hasst sie.
0: Ah, super.
1: Ja, nee.
0: Aber das Feuerwehrauto, das er mitgenommen hat, war super.
1: Ne? Richtig, das Kaputte. Genau, das liebt er.
0: Schön, wir sehen uns bei der Kieler Woche.

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2: Immer wieder geil, ne? Viertel nach fünf. Und jetzt haben wir für euch noch was Frisches und Neues. Und das kommt von Kygo. Soll ich mal was sagen?
1: Ne?
2: Ich finde den so geil. Wir beide haben ja schon mal so intern so zu uns gesagt, das könnte für uns so ein Sommerhit werden.
1: Ja.
2: So ein internationaler, ne? So
1: ja.
2: Kygo, ja, großer Star, wirklich weltweit. Und bei Save My Love, wenn ich den so höre, da denke ich so richtig an Fensterscheibe so auf halb oder ganz runter. Die ganz Mutigen machen ganz runter.
1: Ja.
2: Und dann so Ellenbogen raus. Und so ein bisschen so ein kaltes
1: oder
2: Getränk
1: im
2: Getränkehalter.
1: Ich sehe aber auch die Kieler Woche, die fahren überall, so Sommerfeeling, gute Laune.
2: Ja.
1: Also Save My Love versprüht genau diese Stimmung und deswegen schicken wir euch damit jetzt in euren Donnerstagmorgen. Hier ist Kygo mit Save My Love, neu bei RSA.
2: Guten Morgen am Donnerstag.

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2: 5 vor halb 6. Ich bin Sönke Röhling. Guten Morgen. Der Transport von 7 Castor-Behältern mit Atommüll vom Hafen in Brunsbüttel zum stillgelegten Kernkraftwerk Brockdorf ist abgeschlossen. Der Konvoi mit Tiefladern war am Abend gestartet. Größere Störungen durch Atomkraftgegner hat es nicht gegeben. Der Landtag hat in erster Lesung über ein Antidiskriminierungsgesetz beraten. Ziel der schwarz-grünen Koalition ist es, Benachteiligungen von Menschen durch Beschäftigte im öffentlichen Dienst zu verhindern. Ziel sind klare Beschwerdewege und rechtliche Verbindlichkeiten. Auch Entschädigungen sollen möglich sein. In 7 Bäumen zwischen Bad Oldesloe und Ratzeburg ist die Feuerwehr am Nachmittag im Großeinsatz gewesen. Ein Einfamilienhaus stand in Flammen. Die 130 Einsatzkräfte waren über 6 Stunden lang im Einsatz. Das Feuer hatte sich auch in der Zwischendecke ausgebreitet. Um da heranzukommen, wurde mit einem Bagger der Dachstuhl des Hauses abgerissen. Verletzt wurde niemand. Der Deal zur Beendigung des Iran-Kriegs ist unterzeichnet. US-Präsident Trump und Irans Präsident Pezeshkian setzten ihre digitalen Unterschriften unter das Dokument. Beide Seiten erklärten es für gültig. Das Abkommen sieht ein Kriegsende an allen Fronten vor. Auch die Straße von Hormuz wird wieder geöffnet. England ist ein erfolgreicher Start in die Fußball-WM gelungen. Das Team gewann mit 4:2 gegen Kroatien. Portugal kam dagegen nicht über ein 1:1 gegen die Demokratische Republik Kongo hinaus. Außerdem setzte sich Ghana mit 1:0 gegen Panama durch.
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3: Boah, das ist heute schon so viel wärmer als gestern hier bei uns, ja, in Schleswig-Holstein. Also allein jetzt am Morgen, ne? 16 Grad haben wir in Risum-Lindholm am Raiffeisenturm, 17 Grad in Wacken an der Tankstelle und 18 Grad in Lauenburg an der Grotte am Fürstengarten. Ich sag mal kurz, wie das gestern Morgen war. 10 Grad weniger, da waren wir nämlich überall einstellig unterwegs.
4: Das ist krass, oder?
3: Und bis zu 26 Grad sind auch heute noch drin. Hier und da kann mal ein kleiner Schauer runterkommen, viel ist das aber nicht. Und dann wird's noch wärmer. Der RSH-3-Tage-Trend sagt, morgen und am Wochenende knacken wir die 30-Grad-Marke. Es wird richtig heiß. Das heißt, für euren Kivo-Start, die Kieler Woche-Start morgen, kurze Hose und Latschen ist okay, aber die Regenjacke braucht ihr definitiv auch. Schauer und Gewitter sind bei so heißer und schwüler Luft natürlich vorprogrammiert.
4: Der Trend geht ja zu Wechselklamotten. Ne?
3: Ja, oder zu diesen, ein Rucksack mit Wechselklamotten wäre auch nicht schlecht.
4: Oder zu diesen Adidas-Hosen oder Sporthosen, wo du die Knopfleiste rechts, links.
3: Zum Auslüften, zack, und Trocknen.
4: Nee, zack, hast du eine kurze Hose, weißt du? Zum Abtrennen.
3: Ja.
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4: Schleswig-Holsteins bester Verkehrsservice. Staustufe grün, alle Straßen frei. Ihr habt freie Fahrt. Wenn ihr was anderes behaupten könnt, dann warnt doch gerne auch alle anderen und sagt uns Bescheid. Dann seid ihr hier schneller als die Verkehrsleitstelle und könnt uns das weitergeben. Staus und Blitzer meldet ihr uns nämlich immer kostenlos unter der 08000 774 774. Wir wünschen euch eine gute Fahrt.
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3: Wir dürfen ja nicht vergessen, wir sind mittendrin in einer Fußball-Weltmeisterschaft.
4: Jawollo.
3: Am Samstag. Nee, wann spielen unsere Deutschen? Samstag. Ja, Samstagabend.
4: Ja.
3: 22 Uhr. Guck mal, ich bin schon ganz durcheinander mit der Kieler Woche.
4: Übermorgen.
3: Aber ich habe gestern die Erfahrung gemacht, da habe ich nämlich eine Nachricht von meiner Mutter bekommen, dass sie es Fußball regelmäßig regeln. Hat sie auch nicht so drauf, aber Hanno, mein Sohn, erklärt ja jeden Tag ein paar Regeln. Und gestern hat sie mir geschrieben, sagt, oh, endlich habe ich das Abseits verstanden.
4: Da siehst du, ja, dein Sohn leistet hier einen großen Beitrag.
3: Ja.
4: Lieber Hanno, ganz, ganz lieben Dank dafür. Hannos kleines Fußball-ABC gibt es auch in dieser halben Stunde wieder. Heute übrigens aufgemerkt, Thema rote Karte.
3: Mhm.
4: Jetzt sagt der ein oder andere vielleicht, ja, rote Karte, weiß ich ganz genau. Naja, Hanno erklärt es gleich nochmal in seiner Sprache.
3: Vielleicht wusstet ihr es nämlich doch nicht ganz genau. Und
4: vielleicht kommt es dann besser rüber. Übrigens, ich habe mal nachgeguckt, gab schon 3 rote Karten diese WM.
3: Ja, alle in unserem Spiel.
4: Ja, 2 für Südafrika, eine gegen Mexiko. Aber was die rote Karte so noch mit sich bringt, Hanno klärt es in dieser halben Stunde.

0: Weißt du eigentlich, was mir aufgefallen ist?
1: Nee, sag.
0: Moin erstmal, hier ist die RSH Moin Show um 5.37 Uhr am Donnerstagmorgen. Die Vögel, die sitzen in letzter Zeit immer voll dicht an der Straße und die fliegen auch gar nicht weg, wenn man mit dem Auto kommt. Habt ihr das auch schon mal gemerkt?
1: Ja, doch.
0: Es liegen irgendwie auch vermehrt tote Vögel am Straßenrand, die es dann halt nicht mehr geschafft haben, wegzukommen.
1: Ja, jetzt wo du sagst, ist mir tatsächlich auch schon aufgefallen, ja.
0: Ich finde, da sollten wir mal drüber sprechen und das mal klären, warum das so ist. Was ist los mit denen? Sind die Vogelbären irgendwie vergoren? Sind die besoffen? Oder warum sind die so neben der Spur?
1: Ja, warum sind die so durcheinander, ne? Ich meine, uns geht's ja vielleicht genauso jetzt mit dem Sommerstart. Wir fragen
0: auch besoffen,
1: mal nach.
0: Oder was? Nee.
1: Das kommt auch immer häufiger vor. Ihr öfter mal mit den Nachbarn grillt. Nein, wir schnacken gleich nochmal drüber. Um kurz nach sechs hier in der RSH Moin Show. Jetzt haben wir für euch aber erstmal einen entspannten Tag, bevor wir uns um die Vögel kümmern, die irgendwie so ein bisschen traurig geworden sind. Mhm. Michael Schulte haben wir jetzt für euch, der ja nächste Woche Sonntag übrigens auf der Kieler Woche für uns alle, für Umme, für kostenlos spielt auf der RSH Fördebühne. Freuen wir uns jetzt schon drauf. Mhm. Hier ist er erstmal mit 5 a.m. Um, ja, leider auch 5 a.m.

0: Guten Morgen am Donnerstag. Hier ist die RSH Moin Show mit Sharon Hein und Matze Schmack. Und in den Wochen der Fußball-WM sind wir hier ja nicht alleine unterwegs, sondern auch immer mit deinem kleinen Sohn Hanno, ne?
1: Genau. Ich habe ihm mein Wissen to go mal abgetreten, weil es um Fußballfragen geht. Da kann Hanno euch einfach ein bisschen besser helfen. Er ist zwar erst 6, aber das Fußball- und WM-Fieber hat ihn vollgepackt.
0: Guck mal, da sind wir ehrlich, ne? Also das Schöne ist ja, dass Hanno uns das alles rund um den Fußball in so kindgerechter Sprache erklärt, damit wir eben auch noch was kapieren und lernen. Wann genau zum Beispiel gibt es eine rote Karte eigentlich nochmal?
1: Ja, schreibt man ja gerne als Zuschauer von sich aus und meint es besser zu wissen. Ja. In der WM gab es ja auch schon ein paar. Ich habe eben gesagt, in unserem Spiel war das, aber das war natürlich beim Eröffnungsspiel direkt 3 rote Karten. Aber ja, wann genau wird sie denn überhaupt gezückt?
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3: Die rote Karte ist richtig streng. Die ist noch schlimmer, als wenn Mama schimpft. Die zeigt der Schiri, wenn man noch fieser als fies gespielt hat. Da muss der Spieler direkt vom Platz und darf nicht mehr mitspielen. Wie als wenn man andere in der Sandkiste mit Sand bewirft. Das ist auch gemein. Das Blöde beim Fußball ist, dass eine Mannschaft jetzt mit einem Spieler weniger weitermachen muss. Und der mit der roten Karte darf auch beim nächsten Spiel nicht wieder mit in die Sandkiste.
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2: 5:05. Ich bin Sönke Röhling. Guten Morgen. Die USA und der Iran haben ein Rahmenabkommen zum Ende des Krieges abgeschlossen. Es sieht ein Kriegsende an allen Fronten vor. Auch die Straße von Hormuz wird wieder geöffnet. Trotzdem bleiben wichtige Streitpunkte offen. Anna Löwer.
3: Die Wasserstraße soll laut dem Abkommen wieder für die internationale Schifffahrt geöffnet werden. Der Iran kündigte aber an, künftig Gebühren für die Durchfahrt zu verlangen. Die USA hatten zuletzt dagegen eine freie Passage angekündigt. In den kommenden 60 Tagen wollen beide Seiten nun ein endgültiges Friedensabkommen aushandeln. Teil der Vereinbarung sind auch eine Begrenzung des iranischen Atomprogramms und die schrittweise Aufhebung von US-Sanktionen.
2: Der Transport von 7 Castor-Behältern zum Atommüllzwischenlager am stillgelegten Kernkraftwerk Brockdorf ist abgeschlossen. Die Tieflader waren am Abend in Brunsbüttel gestartet. Frank Martinsen von der Polizei Itzehoe sagt uns.
4: Die monatelange Vorbereitung des Führungsstabes hat sich ausgezahlt und die Einsatzabschnitte haben wie ein Räderwerk ineinander gegriffen. Das hat richtig Spaß gemacht und wir sind sehr zufrieden mit dem Einsatzverlauf.
2: Der Landtag hat in erster Lesung über ein Gesetz zur Vermeidung von Diskriminierung durch Beschäftigte des öffentlichen Dienstes beraten. Dadurch soll verhindert werden, dass zum Beispiel Menschen in einer Behörde schlechter als andere behandelt werden. Sozialministerin Aminata Touré sagte:
5: Wir schaffen klare Beschwerdewege, wir schaffen rechtliche Verbindlichkeit. Wir wollen mit dem Gesetz Menschen vor Diskriminierung schützen. Wer Diskriminierung erlebt, kann dafür auch eine finanzielle Entschädigung erhalten. Das Gesetz regelt, was passiert, wenn sich Behörden oder Mitarbeitende von Behörden diskriminierend verhalten. Dabei ist mir wichtig, dass niemand unter Generalverdacht gestellt wird. Aber das Gesetz ist genau dafür da, das Fehlverhalten Einzelner abzustellen.
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2: Jetzt sind auch die letzten Teams in die Fußball-WM eingestiegen. England siegte mit 4:2 gegen Kroatien mit einem Doppelpack von Harry Kane. Cristiano Ronaldo kam dagegen mit Portugal nicht über ein 1:1 gegen die Demokratische Republik Kongo hinaus. Und Ghana schlug Panama mit 1:0.
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6: Es ist unglaublich, wie warm das heute Morgen schon ist hier bei uns in Schleswig-Holstein. Zumindest im Vergleich zu gestern hatten wir einfach mal 10 Grad weniger um diese Uhrzeit. 16 Grad jetzt schon in Gotingen auf Föhr am Kliff. 17 Grad in Tellingstedt am Augenzentrum und 18 Grad in Niendorf am Meerwasserhallenbad. Der RSA, der RSA 3-Tage-Trend kommt gleich, aber bis 26 Grad kriegen wir heute noch. Es kann auch mal einen Schauer geben, aber es ist nicht viel. Also es ist eigentlich einfach nur sehr warm. Der RSA 3-Tage-Trend sagt ab dem Wochenende aber noch ordentlich heißer. 30 Grad und mehr sind da drin für den Start der Kieler Woche und ja, das ganze Wochenende, da sind natürlich Schauer und Gewitter auch vorprogrammiert bei so schwüler Luft. Ihr kennt das Spiel, also seid auf alles vorbereitet. Sonnencreme, Sonnenbrille, aber auch die Regenjacke.
7: Sonnenbrille habe ich, Sonnencreme ist auch schon drauf.
6: Check.
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7: Schleswig-Holsteins bester Verkehrsservice. Da sind die Straßen nach wie vor frei. Staustufe grün. Wenn ihr noch was seht, vielleicht einen ersten Stau, dann sagt gerne Bescheid. Der Nummer gibt's gleich. Wir haben aber noch einen Blitzer. Der steht natürlich wieder mal A21 Kiel Richtung Park der Heide, Höhe Lezen in der Baustelle, der 80er Blitzer. Danke Thomas, der uns da täglich Update gibt, ob er denn nun steht und nicht. Und ich weiß nicht, also solange die Baustelle da ist, wird das Ding wahrscheinlich da bleiben. Wenn ihr auch noch was habt, Staus und Blitzer, meldet ihr uns gerne kostenlos unter der 08000 774 774. Gute Fahrt euch, kommt heile an.
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6: Ich frage mich, ob euch das auch schon aufgefallen ist. Ne? Aber beim Autofahren habe ich gemerkt, dass ganz viele Vögel hier bei uns in Schleswig-Holstein irgendwie kaputt sind. Also deren Navi oder die haben zu viel Vogelbeeren genascht oder so. Die fliegen nämlich gefühlt gerade ganz, ganz tief auf, also kurz über der Straße oder hocken da am Straßenrand und fliegen einfach nicht weg.
7: Nee, die gehen nicht beiseite. Ist mir auch schon aufgefallen. Man sieht ja leider auch den einen oder anderen Vogel am Straßenrand, der eben es nicht rechtzeitig geschafft hat, wegzufliegen vom Auto. Warum das gerade vermehrt vorkommt und was da los ist, wir fragen gleich eine Vogelexpertin hier bei uns in 6 Minuten.

0: Einen schönen guten Morgen. Hier ist die RSH Moin Show und Sharon hat ja eben schon von einem Phänomen erzählt, das ihr jetzt häufiger irgendwie auch über den Weg läuft. Mir tatsächlich auch. Was euch vielleicht auch schon aufgefallen ist, momentan fliegen die Vögel ganz, ganz tief und hocken am Straßenrand bis zur allerletzten Sekunde, bis du da vorbeifährst.
1: Ja, oder auch mal eine Sekunde zu lang, leider. Manchmal kann und darf man als Autofahrer ja auch gar nicht ausweichen und dann passiert es halt eben. Aber warum ist das eigentlich so? Machen die eine Mutprobe oder was?
0: Sind die Vögel bei uns in Schleswig-Holstein alle besoffen oder was ist bei denen los? Sind die gerade irgendwie ein bisschen behindert? Werden die vom Licht irgendwie vielleicht angestrahlt oder so, dass da irgendwie eine Sichtbehinderung ist oder sowas? Wir fragen jetzt nach bei Anne Evers vom NABU Naturzentrum Katinger Watt in Tönning. Anne, du bist die Stationsleitung. Du weißt es vor allem auch. Was ist der Grund? Was ist da los?
2: In dieser Jahreszeit haben wir es auf den Straßen auch ganz viel mit Jungvögeln zu tun. Die Brutzeit ist zwar noch in vollem Gange, aber für viele Vögel ist sie auch schon vorbei. Und die ganzen Jungvögel, die noch ganz unerfahren sind, die ja erst wenige Tage oder Wochen alt sind, die haben natürlich noch keine Erfahrungen gesammelt, auch nicht mit dem Straßenverkehr. Und die sind oft diejenigen, die besonders häufig auch leider Opfer werden vom Autoverkehr.
0: Oh Mann, ja.
1: Okay. Und Anne, was kann ich tun, damit bei mir vielleicht kein Babyvogel unterm Auto landet?
2: Also meine Empfehlung ist definitiv runter vom Gas, gerade auf kleinen Nebenstraßen, gerade im ländlichen Raum, weil ja auch nicht nur junge Vögel unterwegs sind, sondern auch junge Säugetiere, auch Rehe und so weiter, die sind ja auch gerade alle auf die Welt gekommen.
1: Stimmt.
2: Und wenn dann wirklich mal ein Vogel so gar nicht verschwinden will, einmal ganz kurz hupen und dann sollte das auch weitergehen.
0: Mir ist das sogar bei Tauben aufgefallen, auch du hast vollkommen recht, Anne.
1: Ich habe auch schon eine Möwe am Straßenrand gesehen.
0: Auch. Ja. Und manchmal sind die dann so nah an der Haube schon dran, dass du denkst, oh, dann hupe ich. Also wo man langsam fährt jetzt innerorts. Ne? Vielen Dank auf jeden Fall. Also viele Vögel, die ihr aktuell auf Schleswig-Holsteins Straßen seht, sind Jungtiere und noch völlig unerfahren. Und jetzt wird einem auch klar, also denkt mal an die eigenen Kinder, ne? Die müssen auch erst noch lernen, wie mit der Ampel und so geht.
1: Die haben noch keine Verkehrsschulung bekommen. Nee. Aber bis sie das gelernt haben, bisschen runter vom Gas und ja, vielleicht einfach mal hupen, damit die Vögel von der Straße fliegen.

0: Die Backstreet Boys, everybody, hier in der RSH Moin Show um 14 Minuten nach 6 und gleich haben wir was Frisches für euch von Teddy Swims. Mr. Know-It-All ist neu bei RSH, so, so schön und den hört ihr gleich. Bevor wir uns noch ein bisschen auf Live-Musik freuen, die ab morgen wieder losgeht.
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13: 5 vor halb 7. Ich bin Sönke Röhling. Guten Morgen. Der Deal zur Beendigung des Iran-Kriegs ist unterzeichnet. US-Präsident Trump und Irans Präsident Pezeshkian setzten ihre digitalen Unterschriften unter das Dokument. Beide Seiten erklärten es für gültig. Das Abkommen sieht ein Kriegsende an allen Fronten vor. Auch die Straße von Hormuz wird wieder geöffnet. Der Transport von Atommüll aus der britischen Wiederaufbereitungsanlage Sellafield ist wie geplant im Zwischenlager Brockdorf angekommen. Vom Hafen Brunsbüttel aus wurden 7 Castor-Behälter per LKW zum ehemaligen AKW gebracht. Es gab nur kleinere Proteste gegen den Transport. Laut Polizei blieb alles friedlich. Nach dem Urteil gegen einen 26-Jährigen, der im September in einer Bahn nach Münster einen anderen Mann erschossen haben soll, hat der Angeklagte Revision eingelegt. Damit ist das Urteil, 8 Jahre Haft, noch nicht rechtskräftig. Wann das Verfahren weitergeht, ist noch unklar. Und jetzt weitere Meldungen aus der Region.
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14: Ich bin Holger Dilk. Die Meeresschutzstation Ostsee kommt nach Eckernförde. Das Land hat dafür Räume in der ehemaligen Villas-Jessen-Schule nahe der Seepromenade angemietet. Nach der Renovierung soll es unter anderem eine Ausstellung zum geplanten Aktionsplan Ostseeschutz 2030 geben. Umweltminister Goldschmidt spricht von einem Schaufenster für den Schutz der Ostsee. Auf Sylt müssen Ü85-Jährige nicht mehr ihren Führerschein eintauschen, um eine vergünstigte Busfahrkarte zu bekommen. Das hat der Landschaftszweckverband Sylt beschlossen. Senioren zahlen für die Tickets eine Eigenbeteiligung in Höhe von 20%. Das macht knapp 96 € pro Jahr oder knapp 8 pro Monat.
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15: 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Es ist deutlich wärmer heute hier bei uns in Schleswig-Holstein. Wir haben einfach mal 10 Grad mehr als gestern um die Zeit. 16 Grad jetzt in Kolkerheide an der Reitschule, 17 Grad in Eutin an der Fasaninsel und 17 Grad in Mölln im Wildpark. Also ihr dürft auf jeden Fall schon zur kurzen Hose greifen. Es lohnt sich. 26 Grad sind heute noch drin. Es kann hier und da mal ein bisschen Regen geben, aber viel ist das wirklich nicht. Und es wird dann ja auch noch wärmer, ne? Der RSA-3-Tage-Trend sagt fürs Wochenende über 30 Grad voraus. Allerdings bei Hitze, das wisst ihr auch, brauen sich auch gerne mal Schauer und Gewitter zusammen. Das wird uns wahrscheinlich auch begegnen, aber ansonsten erstmal Sommer pur.
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16: Schleswig-Holsteins bester Verkehrsservice. Da geht's auf die A25, gehst Hacht Richtung Hamburg. Für alle Pendler immer wichtig, jeden Morgen ist da was mehr oder ist es normal? Momentan noch ganz normal, zwischen Nettelnburg und Allermöhe die üblichen 3 Kilometer. Viertelstunde gibt's da oben drauf, liebe Pendler. Und die meisten Blitzer, nur bei RSH, ja, den kennen Pendler auch schon. A21, der Blitzer steht Kiel Richtung Bagdaheidehöhe Lezen in der 80er. Ich mache mir schon Witz draus. Ja, Standardblitzer, danke Thomas. Und wenn ihr auch noch was habt, Staus und Blitzer, immer her damit, kostenlos unter der 08000 774 774.
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16: Schleswig-Holstein stickert sich durch die Fußball-WM der Männer. Es ist ja zu jedem großen Turnier immer wieder so eine ganz besondere Faszination. Die Panini-Sticker-Alben. Mhm. Diesen kleinen Tütchen, die kriegst du in die Hand gedrückt. Ja. Und dann, wie viele Karten sind da drin?
15: 5?
16: 5 oder so. Und dann gehen die immer so schwer auf, dann reißt du oben immer einmal ab, dann musst du eine Schere holen, dann darfst du die Karten ja nicht verletzen.
15: Ja, eben. Oh. Oh, ganz schwierig. Das kennt jedes Kind, hat jeder schon mal mehr oder weniger ehrgeizig gesammelt und gefühlt hat am Ende dann, ja, von einer Handvoll Spieler hat man dann 10 Stück und von anderen fehlen einfach ganz viele. Oder hat man einfach gar keine Sticker von.
16: Hast du noch ein Voldemade für mich?
15: Es gibt aber so ein paar Infos rund um dieses Panini-Heft und die Sticker und was das eigentlich alles kostet. Wir rechnen das hier gleich mal alles zusammen vor.
16: In 6 Minuten wird Panini, sagt man das? Gestickert.
15: Ja, gestickert.

0: Schleswig-Holstein ist voll im Sticker-Rausch. Hier ist die RSA Moin Show um 6:35. Überall werden Panini-Alben beklebt und sogar ganze Tauschbörsen veranstaltet, damit man fehlende Sticker noch bekommt.
1: Ja, und die haben wir auch hier bei uns in der Redaktion schon, diese Alben, denn der ein oder andere tauscht sich hier auch schon aus oder sammelt schön. Und wir haben auch einen großen Fan hier bei uns im RSH-Team, und zwar Kollege Fabian Pede. Du hast dein Heft ja auch schon voll, oder wie schaut's aus bei dir?
2: Nee, noch lange nicht. Es ist ja die größte WM aller Zeiten und deshalb muss man auch mehr Sticker denn je sammeln. 980 Stück sind es insgesamt. Und da hat ein Mathematikprofessor gerade errechnet, dass man 7300 Sticker kaufen müsste, um sicher alle einmal zu bekommen. Boah. Das würde 1600 Euro kosten. Ist eine Menge Holz. Generell sind die Sticker ja auch immer teurer geworden. 2006 bei unserer Heim-WM, da kostete eine Packung mit 5 Stickern noch 50 Cent. Jetzt sind pro Packung zwar 7 Sticker drin, dafür kostet sie aber auch 1,50 Euro. Also pro Klebebild rund 11 Cent mehr.
1: Okay, ja, also günstiger wird es dann nur, wenn man auf dem Schulhof oder bei der Tauschbörse so ein bisschen feilscht vielleicht noch. Fabian, wie kann das denn eigentlich sein, dass wir so oft, wenn wir diese Tütchen aufmachen, dann immer wieder die gleichen Bilder drin haben und andere dann zum Teil auch gar nicht, wo man wirklich fast schon verzweifelt?
2: Ja, Panini behauptet zwar, dass alle Sticker gleich oft hergestellt werden, aber Statistiker haben schon errechnet, dass einzelne Spielerbilder in einigen Ländern oder Regionen häufiger auftauchen als in anderen. Im Netz habe ich zum Beispiel einen Kommentar von einer Mutter gelesen, die mit ihren Kindern vor kurzem erst auf einer Tauschbörse in Lübeck war, und dort gab es wohl ganz andere Sticker, und das auch in großen Mengen als bei denen auf dem Dorf in der Nähe von Lübeck. Laut Panini werden die Tütchen im Werk im italienischen Modena aber nach Zufallsprinzip gepackt und verschickt, das darf also nicht passieren. Und übrigens, ab Juli könnt ihr eure fehlenden Sticker dann für 50 Cent pro Spielerbild direkt bei Panini bestellen.
0: Da kriegt man sein Heft doch noch voll.
1: Aber erst nach der WM, das ist halt der Witz raus. Ne?
0: Vielen Dank dir, Fabian. Ja, Schleswig-Holstein klebt und tauscht. Gehört zu einer Fußball-WM ja irgendwie aber auch dazu, ne?
1: Auch Spaß. Ich brauche noch einen Rudi Völler. Hast du den noch?
0: Ach, komm.
1: Hast du einen Rudi Völler drin
0: ja,
1: oder
0: von
1: nicht?
0: Von damals.
1: Ja, dann gib mir den noch. Es gibt nämlich nur einen Rudi Völler.

0: The Strumbellas und Spirits hier bei uns bei RSH. Damit nochmal einen schönen guten Morgen. Gleich gibt's was Frisches für euch obendrauf von Alex Warren. Ordinary hier in der RSH Moin Show mit Sharon Hein und Matze Schmark.
1: Guten Morgen.
0: Möchtest du eigentlich auch noch von meiner Schokolade? Guck mal, ich habe extra so eine. Ich war ja ein paar Tage im Urlaub und ich habe dir so eine. Hier diese dicken. Aha. Guck mal, da ist so schön mit Salmiak drin. Möchtest du eins?
1: Nee, danke, lass mal. Ich meine, wir haben ja den Sommer vor der Tür und.
0: Du isst doch sonst immer Schokolade.
1: Auch noch an Strand und so.
0: Du isst doch immer Schokolade.
1: Ja, aber ich versuche da jetzt mal ein bisschen drauf zu verzichten.
0: Ich habe da extra noch eine Tafel für dich mitgebracht.
1: Ja, ihr merkt schon. Also, verzichten ist nicht immer einfach.
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3: Wer sich entscheidet, auf irgendwas zu verzichten, der kriegt Stress. Es gilt ja zum Beispiel als sehr unfreundlich, keinen Alkohol zu trinken.
4: Trink doch mal ein Bierchen jetzt, Spaßbremse.
3: Da hilft's dir auch gar nicht viel, wenn du eigentlich total gute Laune hast. Ohne Bier gilt die nicht.
4: Der feine Herr will ja keinen Alkohol trinken.
3: Das kennen auch alle, die mal auf Fleisch verzichten.
5: Naja, siehst übrigens ganz schön blass aus.
3: Und wenn du dann...

0: beim Grillen ganz freundlich die Bratwurst ablehnst, dann ist das wie eine üble Beleidigung.
1: Ja, ist ja gut, ich biete ja nur an. Du musst uns ja jetzt nicht deine Lebensweise aufzwängen hier.
0: Und dann musst du es schließlich am Ende nur noch deiner Oma verklickern.
2: Och, gar kein Fleisch? Na gut, mach ich dir halt Hähnchen.

0: 9 Minuten vor 7, hier ist die RSH Morning Show am Donnerstagmorgen. Es geht einen Schritt in Richtung Frieden. Die USA und Iran haben eine Absichtserklärung für ein Kriegsende unterschrieben. Was das für die Kämpfe vor Ort im Kriegsgebiet und auch für die Straße von Hormuz bedeutet, das hört ihr gleich in RSH 5 vor 7, das Nachrichtenmagazin am Morgen mit Sönke Röhling.
1: Und gleich in der nächsten halben Stunde noch mehr von euren Lieblingshits in Schleswig-Holsteins beste Mix mit dabei, Culture Beat. Freuen wir uns gleich auf Mr. Wayne und wir freuen uns auch auf Miles Smith, der bringt was Frisches mit. Stay if you wanna dance. Alles gleich hier bei uns in der RSH Morning Show.
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1: Einen schönen guten Morgen. Es ist der nächste Schritt für einen Frieden zwischen den USA und dem Iran. Beide Seiten haben jetzt die Absichtserklärung für ein Kriegsende unterschrieben. Darin steht, dass die Kämpfe sofort enden. Auch die Straße von Hormuz wird wieder geöffnet. Mehr dazu jetzt im Top-Thema. Das Abkommen sieht ein Ende des Krieges an allen Fronten vor, auch im Libanon. Am Rande des G7-Gipfels wurde daher an Israel appelliert, den Konflikt nicht weiter anzuheizen. Dazu sagte Kanzler Merz im Ersten.
2: Es geht zunächst einmal um den Frieden in der Region und dann natürlich mittelbar auch um unsere Interessen. Aber vor allem ist wichtig, dass dieser Konflikt jetzt beendet wird und Israel darf nicht zum Konflikttreiber werden, sondern muss eine aktive Rolle einnehmen, den Konflikt jetzt zu beenden, und die Chance gibt es.
1: Merz ist auch zuversichtlich, dass sich mit dem Abkommen nun die Ölmärkte wieder entspannen. Mit Blick auf die Straße von Hormuz, sagte er.
2: Die Straße von Hormuz wird, jedenfalls nach dem, was die amerikanische Regierung uns heute und gestern gesagt hat, im Verlauf der nächsten Tage wieder vollständig geöffnet, auch ohne Gebühren. Und das ist nicht nur für die Preise in Europa wichtig, das ist für die Verfügbarkeit von Öl und Gas in Asien wichtig, denn das hat ja mit die Preise auch in Europa nach oben getrieben. Also es gibt Anlass zur Zuversicht, dass diese Straße wirklich wieder für den Schiffsverkehr vollständig und gebührenfrei geöffnet wird.
1: Wichtige Fragen sind allerdings noch offen, etwa wie genau es mit dem iranischen Atomprogramm weitergeht. Dazu gibt es offenbar nur eine Absichtserklärung. In den kommenden 60 Tagen wollen beide Seiten ein endgültiges Friedensabkommen schließen. Und jetzt weitere Meldung von Gisa Weber aus dem Nachrichtencenter.
3: Es ist geschafft. Der vorerst letzte Castor-Transport mit Atommüll ist am Ziel angekommen. 7 Behälter sind in der Nacht vom Hafen in Brunsbüttel zum Zwischenlager am stillgelegten Kernkraftwerk Brockdorf gebracht worden. Wurden Castor-Transporte noch bis zu Beginn der 2000er Jahre von massiven Protesten begleitet, hielt sich das diesmal in Grenzen. Frank Mathiesen von der Polizei zu Hoch.
4: Es gab einige wenige harmlose demonstrative Aktionen. Eine Person hat während des Transportes versucht, auf die Fahrtstrecke zu gelangen. Es konnte aber verhindert werden. Und insofern war das alles ohne besondere Vorkommnisse.
3: Der Landtag hat in erster Lesung über ein Antidiskriminierungsgesetz beraten. Ziel der schwarz-grünen Koalition ist es, Benachteiligung von Menschen durch Beschäftigte im öffentlichen Dienst zu verhindern. Ziel sind klare Beschwerdewege und rechtliche Verbindlichkeiten. Auch Entschädigungen sollen möglich sein. In Siebenbäumen zwischen Bad Oldesloe und Ratzeburg ist die Feuerwehr am Nachmittag im Großeinsatz gewesen. Ein Einfamilienhaus stand in Flammen. Die 130 Einsatzkräfte waren über 6 Stunden lang im Einsatz. Das Feuer hatte sich auch in der Zwischendecke ausgebreitet. Um da ranzukommen, wurde mit einem Bagger der Dachstuhl des Hauses abgerissen. Verletzt wurde niemand.
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1: Jetzt sind auch die letzten Teams in die Fußball-WM eingestiegen. England siegte mit 4:2 gegen Kroatien, mit einem Doppelpack von Harry Kane. Cristiano Ronaldo kam dagegen mit Portugal nicht über ein 1:1 gegen die Demokratische Republik Kongo hinaus. Die weiteren Ergebnisse: Usbekistan-Kolumbien 1:3 und Ghana-Panama 1:0.
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5: Ist so warm schon. Um diese Uhrzeit jetzt noch nicht mal 7 Uhr und schon 16 Grad in Glücksburg am Schlosspark. 17 Grad in Meldorf am Freibad und 17 Grad in Kaltenkirchen vor der Stadtverwaltung. Gestern um die Zeit waren wir noch einstellig unterwegs, aber heute wird es noch heißer. 26 Grad maximal sind drin. Hier und da vielleicht mal ein kleiner Schauer, aber nicht viel. Der RSH 3 Tage Trend sagt, es wird dann auch noch wärmer Richtung Wochenende. Wir knacken die 30 Grad Marke. Es wird schwül zum Start der Kieler Woche. Da können natürlich auch Gewitter und Schauer mal dabei sein, aber auf jeden Fall wird sommerlich.
6: Pabla, pabla, pabla. Ich habe doch gerade Gewitter gehört. Nein, auf gar keinen Fall. Auf gar keinen Fall. Es ist Kieler Woche, da ist gutes Wetter. Das weißt du doch.
5: Ja, wie immer.
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6: Schleswig-Holsteins bester Verkehrsservice. Wir gucken schnell zur A7 rüber. Hannover Richtung Hamburg zwischen Heimfeld und Waltershof. 4 Kilometer Stop and Go. 10 Minuten mehr sind das aber nur. Das dauert nicht richtig dolle lange. Und Pendlerstau auch auf der A25. Alles noch in Schach. Geesthacht Richtung Hamburg zwischen Nettelnburg und Allermöhe. Nur 3 Kilometer. Und da gibt es nur diese üblichen 10 bis 15 Minuten mehr. Die meisten Blitzer, nur bei RSH, steht einer an der A21 und zwar Kiel Richtung Barg der Heide. Das ist der Blitzer Höhe Lezen. Der steht da immer in dieser 80er-Zone. Wisst ihr Bescheid, dass der da noch ist. Und dann haben wir Sven noch dran. Sven, du hast auch noch was für uns, aber kein Blitzer. Was hast du?
7: Ich wollte euch eine Tüte oder Plane auf der Hochbrücke in Brunsbüttel melden.
6: Auf der B5 sind wir da.
7: Genau.
6: Jawohl. Und die hast du da in welche Richtung entdeckt? Was liegt da? Wo liegt das?
7: Von Brunsbüttel aus Richtung Itzehoe. Direkt oben auf der Hochbrücke fliegt sie rum. Ein blauer Sack oder irgendwie sowas. Ein bisschen was größer auf jeden Fall.
6: Alles klar, Sven. Sag ich dir lieben Dank. Blauer Sack auf der B5. Brücke über den Kanal in Brunsbüttel. Und wenn ihr auch noch was habt, macht's genauso wie Sven. Meldet euch auch bei uns kostenlos unter der 08000 774 774. Wir wünschen euch eine gute Fahrt.
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5: Stellt euch vor, ihr seid 8 Jahre alt, voll im WM-Fieber und ständig auf der Jagd nach neuen Panini-Stickern. Für das passende Fußballklebeheft natürlich.
6: Mattes aus Riesum-Lindholm ist genau so ein Junge und ihm wurde ja jetzt schon das recht prall gefüllte Panini-Heft geklaut und dann zerstört. Und da ist Mattes natürlich jetzt unendlich traurig. Das brauchen wir euch wahrscheinlich nicht erzählen als Mama und Papa, dass man da zu Hause viele Gespräche führen muss.
5: Auch die Elternherzen weinen damit. Aber wir würden ihm gerne helfen und ihn mit einem neuen Heft überraschen, wie doll Mattes da jubeln wird und wie auch ihr dabei noch helfen könnt. Das hört ihr alles gleich hier bei uns.

0: Guten Morgen, um gleich 7:07. Hier ist die RSH Moin Show. Sharon Hein und Matze Schmark hier wünschen euch einen schönen Start Moin. In diesen Donnerstag.
1: Ja, und ihr seid vielleicht ja auch im WM-Panini-Bilder-Sammelwahn. Ja. Das ist ja ein absoluter Hype, nicht nur bei uns Erwachsenen, auch die Kids. Zum Beispiel Mathis Christiansen aus Risum-Lindholm. Er ist 8 Jahre alt und hat schon 253 Sticker gesammelt. Stolz wie Bolle und immer natürlich auf der Jagd nach neuen Fußballbildern.
0: Tja, bis plötzlich sein Heft weg ist und völlig zerstört wieder auftaucht. Irgendwer hat sein schönes, gut gepflegtes Panini-Heft kaputt gemacht. Sein Papa Manni ist jetzt bei uns.
1: Manni. Wie traurig ist denn Mathis?
2: Ja, er ist schon ziemlich am Boden. Es ist halt nicht mehr brauchbar. Das ist so ramponiert und zerfleddert. Ja, er ist tief unglücklich. Und sein großes Idol Ronaldo ist auch noch rausgerissen worden. Ja, es ist eine Katastrophe.
1: Für so ein Kinderherz auf jeden Fall eine Riesenkatastrophe.
2: Ja, absolut.
0: So, nicht nur das Kinderherz, sondern das Papaherz, das blutet nämlich auch mit.
1: Meist noch viel mehr.
0: Weil du hast da sicherlich auch gerne mit Mathis mitgesammelt, nehme ich mal an.
2: Naja, das auch, aber ich habe es ja auch mehr oder weniger bezahlt.
1: Ja, das kommt ja auch noch dazu. Das 253 Sticker, das ist ja auch ein Kostenfaktor. Aber was natürlich viel wichtiger ist, ist, dass Mathis nicht mehr so traurig ist. Deswegen, Manni, dürfen wir mal ganz kurz mit deinem Sohn sprechen? Wir hätten da vielleicht eine Überraschung.
2: Ja, ich gebe ihn mal rüber. Mathis?
3: Hallo.
0: Hallo, Mathis.
1: Hallo.
0: Guten Morgen. Na?
1: Weißt du überhaupt, wer hier dran ist, Mathis?
3: Ja.
0: Mathis, wir haben gehört, was mit deinem Panini-Album passiert ist. Mensch, das ist ja traurig.
3: Ja, das fühlt sich richtig doof an, weil ich hatte halt schon richtig gute Spieler da drinne. Das ist jetzt halt richtig zerrissen und alles. Also benutzen kann man das nicht mehr.
0: Ja, das lohnt sich das nicht mehr mit dem, sagst du.
1: Richtig fies.
3: Ja.
0: Mathis, pass mal auf. Wir machen jetzt mal Folgendes. Wir wollen dir helfen. Und wir sind ja nicht alleine, sondern wir haben ja noch ganz Schleswig-Holstein im Nacken.
3: Ja.
0: Die könnten vielleicht auch helfen.
3: Ja.
1: Deshalb, lieber Mathis, würden wir dir jetzt mal vorschlagen, wir schenken dir ein ganz neues Heft, ein ganz neues Panini-Sticker-Album, wo du wieder fleißig einkleben kannst und bitten alle Schleswig-Holsteinerinnen und Schleswig-Holsteiner, die vielleicht noch ein paar Sticker über- oder doppelt haben, sie dir vielleicht zu überlassen.
3: Das ist richtig cool.
0: Das glaube ich, Mathis. Pass auf, wir machen das jetzt. Du bekommst das neue Panini-Album, das ist natürlich noch leer. Und jetzt seid ihr dran. Liebe Schleswig-Holsteiner und Schleswig-Holsteinerinnen, wer von euch hat noch Sticker doppelt übrig, hat noch geschlossene Tütchen und will sie Mathis schenken, meldet euch jetzt bei uns hier bei RSH. Und alles, was hier ankommt an Stickern, lieber Mathis, das schicken wir alles zu euch nach Risum-Lindholm, damit du dein Album vollkriegst.
3: Cool!
0: Oder? Möchtest du den Schleswig-Holsteinern noch irgendwas sagen, Mathis, dass die dir das alles schicken?
3: Ja, ich würde einfach Danke sagen zu denen.
0: So, wäre gelacht, wenn wir das Album mit dir nicht vollkriegen, ne?
3: Ja.
1: Zusammen sind wir schließlich Schleswig-Holstein.
0: Wir schaffen das!

0: Culture Beat und Mr. Vane höre ich einfach immer wieder gerne. Schön, ja, dass ihr dabei seid. Um 16 Minuten nach 7. Hier ist eure RSH Moin Show am Donnerstag. Und wir machen eigentlich gleich mit guten Klängen weiter, ne?
1: Genau, auch Klänge, die ihr schon länger kennt. Denn diesen Sound, den kennt ihr doch noch, ne?
0: Sofort, das ist Faithless, das ist Insomnia und dieser Hit ist Gott sei Dank wieder zurück. Bibi Rexha legt ihn neu auf. New Religion heißt das neue Teil.
1: Ja, wir feiern den so doll, finden es so geil und ihr hoffentlich auch. Deshalb dreht jetzt auf, hier ist Bibi Rexha zusammen mit Faithless. New Religion neu bei RSH.

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10: 7:35. Ich bin Sönke Röhling. Guten Morgen. Es ist der nächste Schritt für einen Frieden zwischen den USA und dem Iran. Beide Seiten haben jetzt die Absichtserklärung für ein Kriegsende unterschrieben. Darin steht, dass die Kämpfe enden und der Iran die Straße von Hormuz öffnet. Wichtige Fragen bleiben bislang aber offen, etwa zur konkreten Zukunft des iranischen Atomprogramms. Der Transport von 7 Castor-Behältern mit Atommüll vom Hafen in Brunsbüttel zum stillgelegten Kernkraftwerk Brockdorf ist abgeschlossen. Der Konvoi mit Tiefladern war am Abend gestartet. Größere Störungen durch Atomkraftgegner hat es nicht gegeben. In 7 Bäumen zwischen Bad Oldesloe und Ratzeburg ist die Feuerwehr am Nachmittag im Großeinsatz gewesen. Ein Einfamilienhaus stand in Flammen. Die Bewohner konnten sich gerade noch rechtzeitig in Sicherheit bringen. 130 Feuerwehrleute waren über 6 Stunden lang im Einsatz. 3 wurden bei den Löscharbeiten leicht verletzt. Und jetzt weitere Meldungen aus der Region.
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11: Ich bin Eileen Schallhorn. Für viele ältere Menschen auf Sylt wird Busfahren jetzt einfacher. Der Landschaftszweckverband hat die Regeln für die Senioren-Busfahrkarte geändert. Wer auf Sylt lebt und mindestens 85 Jahre alt ist, kann die Karte weiter beantragen. Neu ist allerdings, der Führerschein muss dafür nicht mehr abgegeben werden. Künftig zahlen die Nutzer knapp 96 Euro im Jahr. Die Fahrkarte gilt auf der ganzen Insel in allen Bussen der SVG. Die Meeresschutzstation Ostsee kommt nach Eckernförde. Das Land hat dafür Räume der ehemaligen Villas-Jessen-Schule nahe der Seepromenade angemietet. Nach der Renovierung soll es unter anderem eine Ausstellung zum geplanten Aktionsplan Ostseeschutz 2030 geben. Umweltminister Goldschmidt spricht von einem Schaufenster für den Schutz der Ostsee.
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12: Sehr wolkig aus noch, aber es ist schon richtig warm hier bei uns in Schleswig-Holstein und bis zu 26 Grad sind noch drin. Ich würde fast sagen, da sind wir schon angekommen, fast. Es fühlt sich zumindest so an. 17 Grad jetzt in Lindewitt am Mühlenteich, 17 Grad in Kiel auf dem Wilhelmsplatz und 18 Grad in Gude an der Meierei und das, wo wir gestern so einen eiskalten Morgen irgendwie hatten. Heute ist es doch deutlich wärmer, also zieht die kurzen Hosen an. Der RSH-3-Tage-Trend sagt, das gilt auch unbedingt fürs Wochenende. Es wird richtig heiß, wir knacken die 30-Grad-Marke und das zum Start der Kieler Woche. Klar, Gewitter und Schauer können sich bei so schwüler Luft natürlich auch zusammenbrauen. Das kann auch dabei sein, aber ansonsten erstmal Sommerhitze ist da angesagt.
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0: Ich schwitze schon vom Zuhören.
12: Ja.
0: So, wir gucken jetzt schnell auf die Straßen. Schleswig-Holsteins bester Verkehrsservice. Achtung, Autofahrer B5 Heide Richtung Itzehoe, Höhe Nordostsee-Kanalbrücke. Da liegt immer noch ein blauer Sack auf der Straße oder aber so eine blaue Plane von einem Anhänger. Wir wissen es nicht ganz genau. Auf jeden Fall bitte Bescheid geben, wenn ihr das entdeckt. Vielleicht seht ihr es ja auch, vielleicht ist das Ding auch schon aufgesammelt worden. Und dann haben wir noch eine Ölspur, und zwar in Itzehoe, und zwar im Sandberg. Höhe Brunnenstieg ist da eine Ölspur auf der Straße. Fahrt da bitte vorsichtig, das muss die Feuerwehr erst noch abstreuen, damit da keiner mehr ins Rutschen gerät. So, jetzt gucken wir noch zum Stau auf die A25. Der wird nämlich gerade ein klein bisschen mehr. Gehst Richtung Hamburg zwischen Nettelnburg und Allermöhe. Jetzt 4 Kilometer, 20 Minuten mehr braucht ihr dann da doch. Und wir gucken noch rüber zu den meisten Blitzern. Nur bei RSH, da hat erstmal Matthias einen für uns. Matthias, wo Blitz ist?
13: Auf der B76 stadteinwärts, Höhe des Tonberges, bauen sie gerade einen auf. In Kiel, da sind, glaube ich, 50.
0: Alles klar, sind wir Kiel, Theodor Heusregen zwischen Bahnhofstraße und Barkower Kreuz. Und dann hat Thorsten noch einen für uns. Thorsten, wo steht deiner?
14: Ja, kurz hinter der letzten Abfahrt schließlich Richtung Flensburg auf der B76 auf Höhe des Parkplatzes Lürschau. Der wird gerade aufgebaut.
0: Alles klar, da sind ja außerorts 100. Und dann bleiben wir gleich noch in Lürschau. Haben wir nämlich in Lürschau auch noch einen Schubier Weg stadtauswärts Richtung Schubi. Da stehen sie innerorts 50. Dann Handewitt, Lecker Chaussee stadtauswärts Höhe der Tankstelle und A21 Kiel Richtung Bagde Heide, Höhe Lezen. Da sind 80 erlaubt. Eine gute Fahrt euch.
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12: Ich muss mal sagen, mir ist da beim Autofahren was aufgefallen und mich würde mal interessieren, ob euch das vielleicht genauso geht. Ich glaube, bei den Vögeln in Schleswig-Holstein ist gerade irgendwie das Navi kaputt oder die haben zu viel Vogelbeeren genascht. Die fliegen gefühlt gerade ganz tief an der Straße oder hocken da auch und fliegen einfach nicht weg.
0: Ja, man hat das Gefühl, die sind irgendwie resistent geworden.
12: Ja.
0: Ne? So, müssen sie doch erschrecken, sind doch sonst scheue Tiere.
12: Mhm.
0: Ist mir auch aufgefallen. Man sieht ja leider auch den einen oder anderen Vogel dann am Straßenrand, der eben nicht rechtzeitig weggeflogen ist vom Auto. Warum das gerade vermehrt vorkommt, fragen wir gleich eine Vogelexpertin hier bei uns in 6 Minuten in der RSH Moin Show. Und ich gucke mit euch zusammen jetzt doch nochmal schnell auf die Straßen, wo wir schon dabei sind. Wir haben nämlich leider Gegenstände gerade auf der A23, Heide Richtung Hamburg, zwischen Schenefeld und Itzehoe Nord. Fahrt da ganz besonders vorsichtig. Gegenstände auf der Autobahn. Und gleich dann nochmal zu den Vögeln hier bei uns.

0: aber das ist ein Zaunkönig. Das höre ich doch direkt. Oder weil es hier steht, dass es ein Zaunkönig ist. Schönen guten Morgen. Hier ist die RSH Moin Show. Sharon Hein und Matze Schmark hier.
1: Moin.
0: Ja, ganz so ornithologisch bin ich dann doch nicht befasst. Aber tatsächlich geht es jetzt um Vögel hier bei uns. Und zwar die Vögel am Straßenrand. Vielleicht ist das Phänomen euch auch schon aufgefallen. In letzter Zeit sieht man das immer häufiger. Mir ging es auch schon so, Sharon auch. Vögel fliegen momentan ganz tief gefühlt und hocken auch am Straßenrand und sind so resistent. Die hocken da, wenn du im Auto kommst, bis zur letzten Sekunde.
1: Ja, und manchmal auch eine Sekunde zu lang.
0: Ja, leider.
1: Manchmal kann und darf man als Autofahrer dann ja aber auch gar nicht unbedingt ausweichen. Aber wieso ist denn das gerade so extrem?
0: Dem gehen wir jetzt auf den Grund. Was ist mit den Vögeln los in Schleswig-Holstein? Wir fragen nach bei Anne Evers vom NABU in Tönning. Anne, du bist da die Stationsleitung vom NABU und du weißt, was da los ist. Was ist der Grund?
2: In dieser Jahreszeit haben wir es auf den Straßen auch ganz viel mit Jungvögeln zu tun. Die Brutzeit ist zwar noch in vollem Gange, aber für viele Vögel ist sie auch schon vorbei. Und die ganzen Jungvögel, die noch ganz unerfahren sind, die ja erst wenige Tage oder Wochen alt sind, die haben natürlich noch keine Erfahrungen gesammelt, auch nicht mit dem Straßenverkehr. Und die sind oft diejenigen, die besonders häufig auch leider Opfer werden vom Autoverkehr.
1: Oh, Mann, dann sind das auch noch Babys. Anne, was kann ich denn tun, damit mir kein Babyvogel unterm Auto landet?
2: Also meine Empfehlung ist definitiv runter vom Gas, gerade auf kleinen Nebenstraßen, gerade im ländlichen Raum, weil ja auch nicht nur junge Vögel unterwegs sind, sondern auch junge Säugetiere, auch Rehe und so weiter, die sind ja auch gerade alle auf die Welt gekommen. Und wenn dann wirklich mal ein Vogel so gar nicht verschwinden will, einmal ganz kurz hupen und dann sollte das auch weitergehen.
0: Ja, das mit dem Hupen ist so eine Sache, ne? Auch bei Tauben ist mir das aufgefallen, in der Innenstadt oder so oder im Dorf. Die sind so lange da, aber gut, wir hupen einfach ein klein bisschen öfter. Anne, lieben Dank dir. Viele Vögel, die wir aktuell auf Schleswig-Holsteins Straßen sehen, sind eben Jungtiere noch völlig unerfahren. Und das ja, ist wie mit den Kids, die müssen das auch erst lernen im Straßenverkehr.
1: Genau, also habt ein bisschen Geduld mit den kleinen Babyvögeln und geht am besten ein bisschen runter vom Gas. Denn ihr wisst doch, zusammen sind wir Schleswig-Holstein.

Guten Morgen, 7:45 haben wir das erste Schulstunde hier bei RSH. Es ist der 18. Juni, Sharon Hein und Matze Schmack hier. Moin. Wobei man mal sagen muss, wir sind jetzt gar nicht die Lehrer, wir bringen euch jetzt nichts bei, sondern dein

0: Sohn Hanno.
1: Genau.
0: Der steht jetzt zur Fußball-Weltmeisterschaft der Herren hier bei uns ganz, ganz oben auf dem Treppchen, ne?
1: Dabei ist er noch gar nicht in der Schule, aber er weiß sehr viel über Fußball und auch mehr als ich, muss ich zugeben.
0: Das ist auch nicht schwer, sorry.
1: Deshalb erklärt er uns hier schön in Kindersprache so ein paar Sachen, Regeln, Begriffe aus der Fußballwelt.
0: Und heute geht es um eine der vielleicht wichtigsten Karten für einen Schiedsrichter oder für so ein Fußballspiel, nämlich die rote Karte. Wie war das nochmal mit der?
1: Und wann kommt die?
0: Wann oder so, ja.
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3: Die rote Karte ist richtig streng. Die ist noch schlimmer, als wenn Mama schimpft. Die zeigt der Schiri, wenn man noch fieser als fies gespielt hat. Da muss der Spieler direkt vom Platz und darf nicht mehr mitspielen. Wie als wenn man andere in der Sandkiste mit Sand bewirft. Das ist auch gemein. Das Blöde beim Fußball ist, dass eine Mannschaft jetzt mit einem Spieler weniger weitermachen muss. Und der mit der roten Karte darf auch beim nächsten Spiel nicht wieder mit in die Sandkiste.
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1: 8:05. Ich bin Sönke Röhling. Guten Morgen. Die USA und der Iran haben ihren vorläufigen Deal für ein Ende des Krieges geschlossen. Beide Präsidenten haben die Absichtserklärung unterschrieben. Fabian Hoffmann, was steht denn nun drin und was nicht?
2: Die Vereinbarung sieht unter anderem vor, dass der Krieg an allen Fronten sofort endet. Teheran öffnet die Straße von Hormuz, die USA heben ihre Seeblockade auf. So war es ja auch schon vor Beginn des Krieges Ende Februar. Die kniffligen Fragen sollen jetzt auf dem Weg zu einem endgültigen Friedensabkommen in den kommenden 2 Monaten geklärt werden. Denn etwa wie es mit dem iranischen Atomprogramm weitergeht, ist unklar. Teheran bekräftigte bisher nur sein Versprechen, keine Atomwaffen anzustreben.
1: Es ist geschafft. Der Castortransport ist am Ziel im Zwischenlager Brockdorf angekommen. Es war der letzte hochradioaktive Abfall, der aus der Wiederaufbereitung in Großbritannien nach Deutschland verschifft wurde. Wurden Castortransporte noch bis in die 2000er Jahre von massiven Protesten begleitet, verlief dieser Transport weitgehend geräuschlos. Es gab nur wenige Demonstranten und laut Polizei blieb alles friedlich. Der Landtag hat in erster Lesung über ein neues Antidiskriminierungsgesetz beraten. Ziel der schwarz-grünen Koalition ist es, Benachteiligungen von Menschen durch Beschäftigte im öffentlichen Dienst zu verhindern. Etwa durch klare Beschwerdewege und rechtliche Verbindlichkeiten. Auch Entschädigungen sollen möglich sein. Sozialministerin Touré sagt im Landtag:
3: Das Gesetz definiert ganz klar, was Diskriminierung ist und schützt davor, aufgrund von Tatsachen wie Herkunft, Religion, Geschlecht, geschlechtliche Identität, Behinderung, Alter, sexuelle Orientierung. Und an wen richtet sich dieses Gesetz? An öffentliche Stellen des Landes, also alle Landesministerien, die Landesämter, die Steuerverwaltung, Schulen, Polizei, die Verwaltungsbereiche vom UKSH und des Landtags.
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1: Nächste Überraschung bei der Fußball-WM. Portugal um Superstar Cristiano Ronaldo hat sich von Außenseiter Demokratische Republik Kongo schocken lassen. Endstand 1:1. England hat den wilden Schlagabtausch gegen Kroatien dagegen mit 4:2 gewonnen. Außerdem spielten Usbekistan Kolumbien 1:3 und Ghana Panama 1:0.
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4: Es ist deutlich wärmer geworden. Es fühlt sich nach Sommer an. Es riecht nach Sommer, denn bei uns wird hier gerade schon der Rasen gemäht. Ne, Matze? Du hast gerade schon gesagt, was riecht denn hier so gut?
5: Hier. Ist das nicht geil? Hier ist gerade ein Gärtner vorbeigefahren mit seinem Rasenmäher. Und weißt du was? Vergiss die ganzen Robo-Rasenmäher hier. Wie heißen die?
4: Roboter.
5: Rasenmäher-Roboter. Vergiss es, der hat einen Aufsitzmäher. Das ist doch geil.
4: Ja,
5: oder?
4: Rasenmähen ist auf jeden Fall wieder voll angesagt.
5: Da kommt er wieder.
4: Wir sind im Sommer angekommen. Vielleicht riecht ihr auch diesen frisch abgemähten Rasen gerade. Herrlich. 17 Grad haben wir in Lindewitt am Mühlenteich, 17 Grad in Kiel auf dem Wilhelmsplatz und 18 Grad in Gudow an der Meierei. 26 Grad sind noch drin. Das würde ich mal Sommer nennen, vor allem wenn wir aufs Wochenende gucken. Der RSH 3-Tage-Trend. Wir knacken die 30 Grad Marke. Und was gehört leider auch zum Sommer dazu und zur Hitze? Gewitter und Schauer.
5: Ja, mein
4: Kann
5: Gott.
4: Mal dazwischen funken, ansonsten ist es schön.
5: Man kann ja vorher mähen.
4: Genau.
5: Weißt du? Und du hast gerade gesagt, der frische Rasenduft, es ist aber auch der gute Duft von frisch gemähtem Rasen und so ein bisschen so ein geiler Zweitakter.
4: Diesel.
5: Oh.
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5: Jetzt apropos Maschinen, schnell auf die Straßen geguckt, Schleswig-Holsteins bester Verkehrsservice. Achtung Autofahrer, wir haben auf der B5 Heide Richtung Itzehoe Höhe eine Kanalbrücke, einen blauen Sack oder so eine blaue Plane irgendwie auf der Straße rumfliegen, fahrt da bitte vorsichtig. Außerdem gab es einen Unfall auf der B76 in Kiel, Theodor-Heuss-Ring, und zwar zwischen Winterbeker Weg und Waldwiesenkreuzung. Da ist jetzt auf eine Spur verengt worden, kann also deutlich stauen, wenn ihr nach Kiel reinfahrt. Und dann gucken wir noch auf die meisten Blitzer, nur bei RSH, da steht nämlich einer B76, Kiel Richtung Schleswig, zwischen Fleckeby und Schleswig-Süd, da sind 100. Dann in Horst, Dovenmühlen, beidseitig Höhe Horstmühle. Und wir haben noch einen Kiel Eckernförder Straße, statt einwärts, da sind 50 erlaubt. Patrick ist noch dran, wo hast du einen gesehen?
6: Ich bin gerade unterwegs, Rendsburg, alte Kieler Landstraße, statt auswärts, da wird der Blitzer aufgebaut in der 30er-Zone.
5: Alles klar, Patrick, lieben Dank dir.
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5: So, meine Damen und Herren, wir stickern uns jetzt wieder durch die Fußball-Weltmeisterschaft der Männer, denn es ist soweit. Die ganzen Panini-Albums, diese Faszination, sie ist mit jeder Europa- und Fußball-Weltmeisterschaft wieder zurück. Die Panini-Sticker-Alben, diesen kleinen Tütchen, die immer so schwer aufgehen.
4: Ja, faszinierend, wo man aufpassen muss. Dass man die. Nee, oh, hier geht auch mein Mikro kaputt. Auf jeden Fall kennt die ja jeder und gefühlt hat man ja aber am Ende eine Handvoll Spieler, ganz, ganz viele und einige hat man gar nicht.
5: Ja, das ist immer so. Das wird ja
4: Absicht?
5: Das wird, ich weiß nicht, ob es Absicht ist. Wie ist das? Gibt es manche Spieler wirklich seltener als andere, weil man die ewig sammelt? Ich sag nur Messi und Ronaldo.
4: Und was kostet das eigentlich, wenn man das ganze Heft voll stickert?
5: Ja, das klären wir alles gleich hier in 6 Minuten. Dann stickern wir nämlich eine Runde.

0: Guten Morgen, hier ist die RSH Moin Show mit Sharon Hein und Matze Schmark.
1: Moin.
0: Und wir wissen auch, wenn Kinder was sammeln können, was klebt, dann machen sie das richtig, richtig dolle gerne. Zumindest mein Lütter, der klebt gerne jetzt schon Sticker. Und jetzt gibt's auch noch Panini zur WM. Ja. Was will man denn mehr?
1: Das stickern auch die Großen wieder
0: ja,
1: gerne.
0: Ja, richtig,
1: ne?
0: Genau.
1: Wir haben in unserem RSH-Team auch jemanden, der ein großer Panini-Fan ist, nämlich Fabian Pede. Fabi, hast du dein Heft denn schon vollgeklebt?
2: Nee, noch lange nicht. Es ist ja die größte WM aller Zeiten und deshalb muss man auch mehr Sticker denn je sammeln. 980 Stück sind es insgesamt. Und da hat ein Mathematikprofessor gerade errechnet, dass man 7300 Sticker kaufen müsste, um sicher alle einmal zu bekommen. Das würde 1600 Euro kosten. Ist eine Menge Holz. Generell sind die Sticker ja auch immer teurer geworden. 2006 bei unserer Heim-WM, da kostete eine Packung mit 5 Stickern noch 50 Cent. Jetzt sind pro Packung zwar 7 Sticker drin, dafür kostet sie aber auch 1,50 Euro. Also pro Klebebild rund 11 Cent mehr.
0: Es wird alles eben teurer, ne? Kann man ja auch beim Panini-Sticker-Album. Weiß man auch als Elternteil übrigens, dass das ins Geld geht. Günstiger wird es dann nur, wenn du die auf dem Schulhof vielleicht noch ein bisschen in die Tauschbörse schickst, wenn du so ein bisschen feilschen kannst. Ja. Fabian, wie kann das denn eigentlich sein, dass man so oft gleiche Bilder in den Tütchen hat? Das sagen ja immer wieder
1: Stimmt.
0: andere. Und andere teilweise hast du denn gar nicht.
1: Ja,
2: Panini behauptet zwar, dass alle Sticker gleich oft hergestellt werden, aber Statistiker haben schon errechnet, dass einzelne Spielerbilder in einigen Ländern oder Regionen häufiger auftauchen als in anderen. Im Netz habe ich zum Beispiel einen Kommentar von einer Mutter gelesen, die mit ihren Kindern vor kurzem erst auf einer Tauschbörse in Lübeck war. Und dort gab es wohl ganz andere Sticker und das auch in großen Mengen als bei denen auf dem Dorf in der Nähe von Lübeck.
1: Mhm.
2: Laut Panini werden die Tütchen im Werk im italienischen Modena aber nach Zufallsprinzip gepackt und verschickt. Das darf also nicht passieren. Und übrigens, ab Juli könnt ihr eure fehlenden Sticker dann für 50 Cent pro Spielerbild direkt bei Panini bestellen.
0: Ja, ab Juli. Das ist aber
1: wenn
0: der Spaß durch.
1: Wenn die WM vorbei ist,
0: ne?
1: Genau. Ja,
0: echt,
1: aber vielleicht will man es ja noch vervollständigen. Vielen Dank dir auf jeden Fall. Fabi, Schleswig-Holstein klebt und tauscht. Ja, das gehört ja auch zu so einer Fußball-WM irgendwie dazu, ne?
0: Hier, Sharon, ich brauche noch Rudi Völler. Hast du den vielleicht noch für mich?
1: Rudi Völler.
0: Ja, Rudi Völler. Hier, der ist doch dabei. Du weißt, es gibt doch nur einen Rudi Völler.
1: Das stimmt.

0: Morgen, hier ist die RSA Moin Show um 7:45. Donnerstagmorgen, hier ist die RSA Moin Show. Jetzt kommen wir aber zu was, das ist ganz und gar nicht 08:15.
1: Nee, aber sowas von nicht. Ihr wisst ja, morgen geht sie los. Die Kieler Woche, morgen Abend eröffnen wir sie auf der RSA Fördebühne. Und dann haben wir wieder dickes Programm für euch. Eine Woche lang Partystimmung in Kiel, in der Landeshauptstadt, natürlich auch an der RSH Fördebühne. Und da darf er hier nicht fehlen. Michael Schulte kommt zu uns auf die RSH Fördebühne und ich freue mich, weil, schauen ganz ehrlich, egal welchen Song Michi geschrieben hat, es ist ein Hit. Der hier zum Beispiel, erinnert sich noch an Waterfall. Oh, when I'm lonely
0: and when it comes, yeah. Ist das so? Na ist klar, Ohrwurm. Aber der nächste auch, war auch geil.
1: Beautiful Reason, ja. Oder zuletzt das frühe Aufstehen. 5 a.m. Feiere ich auch sehr.
0: Feiere ich auch sehr, aber den neuen Song von Michael Schulte, den feiere ich am allermeisten, weil ich den auch richtig geil finde.
1: Klassik. Ist nochmal ein ganz anderer Michael Schulte, finde ich. Mhm. Plötzlich mit so einem Big Band Orchester. Mal gucken, wie viel Orchester ihr dann auf der Bühne seht, denn er kommt zu uns live und kostenlos in Farbe. Natürlich mit seinen wunderschönen Locken. So kennen wir ihn. Freuen uns drauf auf Michael Schulte am 28. Juni.
0: Finale. Sonntag in einer Woche. Ja. Genau. Kommt zu uns an die RSA Förderbühne und überzeugt euch selbst von Michael Schulte. Hier ist er jetzt schon mal für euch mit Lovesick neu bei RSA.
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1: 8:55. Ich bin Sönke Röhling. Guten Morgen. Der Deal zur Beendigung des Iran-Kriegs ist unterzeichnet. US-Präsident Trump und Irans Präsident Pezeshkian setzten ihre digitalen Unterschriften unter das Dokument. Beide Seiten erklärten es für gültig. Das Abkommen sieht ein Kriegsende an allen Fronten vor. Auch die Straße von Hormuz wird wieder geöffnet. Der Transport von Atommüll aus der britischen Wiederaufbereitungsanlage Sellafield ist wie geplant im Zwischenlager Brockdorf angekommen. Vom Hafen Brunsbüttel aus wurden 7 Castor-Behälter per LKW zum ehemaligen AKW gebracht. Es gab nur kleinere Proteste gegen den Transport. Laut Polizei blieb alles friedlich. Die Stadt Lübeck bittet Einwohner um erhöhte Aufmerksamkeit angesichts der beginnenden Saison für den Eichenprozessionsspinner. Die Brennhaare der Raupen können schwere allergische Reaktionen auslösen. Sollten in öffentlichen Bereichen Eichen befallen sein, sollen Anwohner das bitte der Stadt melden. Und jetzt weitere Meldungen aus der Region.
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2: Ich bin Eileen Schallhorn. Für viele ältere Menschen auf Sylt wird Busfahren jetzt einfacher. Der Landschaftszweckverband hat die Regeln für die Senioren-Busfahrkarte geändert. Wer auf Sylt lebt und mindestens 85 Jahre alt ist, kann die Karte weiter beantragen. Neu ist allerdings, der Führerschein muss dafür nicht mehr abgegeben werden. Künftig zahlen die Nutzer knapp 96 Euro im Jahr. Die Fahrkarte gilt auf der ganzen Insel in allen Bussen der SVG. Auf Föhr ist nordfriesische Freiheit gefeiert worden. Vor exakt 600 Jahren ist im Boldeksum auf Föhr die 7-Harden-Beliebung schriftlich fixiert worden. Minderheitenbeauftragter Carlsen bezeichnete das Dokument bei einem Festakt gestern als einen politischen Meilenstein und ein Symbol für die Freiheit.
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3: Es ist so warm, es ist richtig schwül, jetzt schon am Morgen hier bei uns in Schleswig-Holstein. 17 Grad aktuell in Handewitt im Bürgerpark, 18 Grad in Warsbeck an der Sprachschule und 19 Grad in Scharbeutz am Wennsee. Bis zu 26 Grad sind noch drin. Die ganzen Kollegen, die jetzt erst ankommen, die kommen hier auch in kurzen Hosen. Wir sind noch voll dick eingepackt
4: hier. Ich habe hier lange Hose an und schwitze schon.
3: Ich auch. Aber es wird noch wärmer, also die nächsten Tage solltet ihr auch in kurzen Hosen los. Der RSH-3-Tage-Trend sagt nämlich, wir knacken die 30-Grad-Marke am Wochenende. Hitze, schwüle Hitze leider dazu. Da brauen sich natürlich auch gerne mal Schauer und Gewitter zusammen. Kommt dann zwischendurch auch mal runter, aber ansonsten ist Sommer angesagt.
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5: Schleswig-Holsteins bester Verkehrsservice. Achtung Autofahrer, es geht auf die A7 Flensburg Richtung Hamburg, Höhe Volkspark. Da liegen Metallteile auf der Straße. Und in der Gegenrichtung A7, da bitte aufpassen, eine Entenfamilie zwischen Waltershof und Hausbruch auf der Straße. Das ist natürlich für beide Richtungen jetzt irgendwie auch gefährlich, weil die dann da auf den Spuren hin und her tapseln. Passt da bloß auf und erschreckt euch da nicht. Vor allem aber vorsichtig bitte, damit niemandem was passiert, Mensch und Tier. Und dann gucken wir noch auf die B76, Theodor-Heuss-Ring zwischen Eckernförderstraße und Kiel-Mitte. Da haben wir gerade Stau, weil es sich eben ordentlich staut aufgrund eines Unfalls auf der B76 an der Waldwiesenkreuzung. Da gab es diesen Unfall und deshalb ist da jetzt gerade alles problematisch, um da richtig durchzukommen. Dann gucken wir noch zu den meisten Blitzern, nur bei RSH. Da hat Peter erstmal einen für uns. Peter, wo steht er?
6: B77, Jahrsdorf Richtung Hohenwesch steht Bushaltestelle grauer VW-Bus. 80er-Zone.
5: Alles klar, danke dir, Peter. Und Ecki hat auch noch einen.
7: In der Nähe von Emzorn, Horst-Hahn-Kamp am Honda-Laden, da stehen beidseitig die Blitzer.
5: Alles klar, sagen wir auch dir lieben Dank. Und dann ergänze ich noch Rendsburg, Alte Kieler Landstraße, stehen sie nämlich auch. Und in Kiel, Eckernförderstraße, stadteinwärts auch ein Blitzer heute Morgen.
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5: So, stellt euch mal vor, ihr seid 8 Jahre alt, voll im WM-Fieber und ständig auf der Jagd nach den neuen Panini-Stickern für euer passendes Fußballklebeheft.
3: Ja, Mathis aus Risum-Lindholm ist genauso ein Junge und ihm wurde jetzt das schon recht prall gefüllte Panini-Heft geklaut und zerstört. Dass Mathis da unendlich traurig ist, das brauchen wir euch wohl nicht erzählen. Ne?
5: Ja, da können wir als Eltern wirklich mitweinen und wissen auch, was da zu Hause diskutiert wird. Deshalb möchten wir Mathis helfen und zwar mit vereinten Kräften. Mit euch, wie ihr auch mithelfen könnt, Mathis wieder glücklich zu machen. Wir brauchen euch gleich alle. Hört ihr hier gleich in 6 Minuten.

0: Na, wie sieht's bei euch aus mit dem WM-Fieber? Es ist ja übermorgen wieder soweit, ne? Dann spielen die Deutschen wieder. Und vor allem, wie sieht's denn mit Panini-Bildern aus dieses Jahr? Wir haben ja eben schon gehört, ein absoluter Hype, wie immer eigentlich. Und wir sind da auch dabei, vor allem aber bei den Kids. Und das merken wir zu Hause auch, ne, Sharon?
1: Ja, mein Sohn auch voll. Moin am Donnerstag. Hier ist die RSH Moin Show um 8:07. Mathis Christiansen aus Riesum-Lindholm, der ist auch schon fleißig am Sammeln. Er ist 8 Jahre alt und hat schon 253 Sticker gesammelt, stolz wie Bolle und immer auf der Jagd nach noch neuen Bildern seiner Lieblingsfußballer.
0: Tja, bis plötzlich sein Heft weg war und völlig zerstört und zerfleddert im Müll wieder aufgetaucht ist. Mathis, wie gemein ist das bitte?
2: Ja, das fühlt sich richtig doof an, weil ich hatte halt schon richtig gute Spieler da drinne. Das ist jetzt halt richtig zerrissen und alles. Benutzen kann man das nicht mehr.
0: Ja, das lohnt sich nicht mehr mit dem, sagst du?
1: Richtig fies. Ja. Ja, wer sowas macht, ist echt gemein. Mathis, wir haben uns aber überlegt, dass wir dir gerne helfen möchten. Wir von RSH schenken dir ein neues Panini-Album. Und damit das auch schön voll wird, hilft dann hoffentlich ganz Schleswig-Holstein mit. Was würdest du dazu sagen, Mathis?
2: Das ist richtig cool. Ich würde einfach Danke sagen.
0: Ja, das kommt auf jeden Fall an. Dann seid ihr jetzt bitte gefragt, liebe Schleswig-Holsteinerinnen und Schleswig-Holsteiner. Wer von euch hat noch Panini-Sticker über für unseren Mathis? Doppelt vielleicht gesammelt oder vielleicht habt ihr irgendeine Packung sogar noch ganz übrig, dann schickt sie einfach zu uns. Wir geben das alles weiter direkt nach Nordfriesland zu Mathis.
1: Ja, das kriegen wir doch hin, oder? Zusammen sind wir schließlich Schleswig-Holstein.

0: Viertel vor neun haben wir es gleich. Einen schönen guten Morgen euch hier in der RSH Moin Show. Sharon Hein und Matze Schmark hier.
1: Moini.
0: Ich habe ja heute Morgen schon kläglich versucht, Sharon was von meiner Schokolade abzugeben.
1: Ja.
0: Ich habe extra in meinem Urlaub dir eine dicke Tafel Schokolade mitgebracht. Hier diese mit Salmiak drin.
1: Mm, die mag ich auch besonders gerne.
0: Ja, warum ist denn keins?
1: Weil wir wissen alle, der Sommer kommt, der Strand ruft.
0: Pabbelapapp.
1: Der badet uns doch leider auch.
0: Pabbelapapp.
1: Ja.
0: Jetzt nimm, komm. Kannst du...
1: Da will man mal verzichten, ne? Und dann kommst du und machst mir das so schwer. Genau das ist das nämlich, warum das immer so schwer ist.
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3: Wer sich entscheidet, auf irgendwas zu verzichten, der kriegt Stress. Es gilt ja zum Beispiel als sehr unfreundlich, keinen Alkohol zu trinken.
4: Trink doch mal ein Bierchen jetzt, Spaßbremse.
3: Da hilft's dir auch gar nicht viel, wenn du eigentlich total gute Laune hast, ohne Bier gilt die nicht.
4: Der feine Herr will ja keinen Alkohol trinken.
3: Das kennen auch alle, die mal auf Fleisch verzichten.
5: Naja, siehst übrigens ganz schön blass aus.
3: Und wenn du dann beim Grillen ganz freundlich die Bratwurst ablehnst, dann ist das wie eine üble Beleidigung.
5: Ja, ist ja gut, ich biete ja nur an. Du musst uns ja jetzt nicht deine Lebensweise aufzwängen hier.
3: Und dann musst du es schließlich am Ende nur noch deiner Oma verklickern.
6: Och, gar kein Fleisch? Na gut, mach ich dir halt Hähnchen.

0: 9 Minuten vor 9. Hier ist die RSA Moin Show am Donnerstag. Ja, das ist irgendwie ein seltener Anblick auf Schleswig-Holstein Straßen, ne? 7 Castor-Behälter sind gerade zum stillgelegten Kernkraftwerk nach Brockdorf transportiert worden. Auf dem Weg lief alles reibungslos. Mehr dazu hört ihr aber gleich nochmal in den RSA Nachrichten um 5 vor 9 mit Sönke Röhling.
1: Und gleich in der nächsten halben Stunde gibt's noch mehr von euren Lieblingshits in Schleswig-Holsteins bester Mix. Mit dabei Alex Warren. Freuen wir uns auf Fever Dream, wir freuen uns aber auch noch auf Lost Frequencies und Are You With Me. Alles gleich hier in der nächsten halben Stunde bei uns in der RSH Moin Show.
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1: 9:05. Ich bin Sönke Röhling. Guten Morgen. Es ist der nächste Schritt für einen Frieden zwischen den USA und Iran. Beide Seiten haben jetzt die Absichtserklärung für ein Kriegsende unterschrieben. Darin steht, dass die Kämpfe an allen Fronten sofort enden. Außerdem öffnet der Iran die wichtige Straße von Hormuz. Bundeskanzler Friedrich Merz begrüßte das. Er sagte im Ersten:
2: Das ist nicht nur für die Preise in Europa wichtig, das ist für die Verfügbarkeit von Öl und Gas in Asien wichtig. Denn das hat ja mit die Preise auch in Europa nach oben getrieben. Also es gibt Anlass zur Zuversicht.
1: In den kommenden 60 Tagen wollen beide Seiten ein endgültiges Friedensabkommen schließen. Wichtige Fragen bleiben bislang offen, etwa zur konkreten Zukunft des iranischen Atomprogramms. Der Transport von 7 Castor-Behältern zum Atommüll-Zwischenlager am stillgelegten Kernkraftwerk Brockdorf ist abgeschlossen. Die Tieflader waren am Abend in Brunsbüttel gestartet. Frank Martinsen von der Polizei Itzehoe sagt uns:
3: Die monatelange Vorbereitung des Führungsstabes hat sich ausgezahlt und die Einsatzabschnitte haben wie ein Räderwerk ineinander gegriffen. Das hat richtig Spaß gemacht und wir sind sehr zufrieden mit dem Einsatzverlauf.
1: Unabhängiger von China werden. Dieses Ziel haben sich die G7-Staaten bei ihrem Gipfel in Frankreich gesetzt. Dafür sollen jetzt Strategien entwickelt werden. China ist ja weltweit Hauptlieferant von seltenen Erden und die werden für fast alle Technikprodukte, vom Smartphone bis zur Rakete, gebraucht. Auf Fehmarn sind wieder tausende VW-Bullis unterwegs für das Midsommer-Bulli-Festival. Die Veranstalter rechnen bis Sonntag mit bis zu 40.000 Besuchern. Außerdem sind mehr als 2.800 Autos angemeldet, ein neuer Rekord. Highlight ist unter anderem die Bulli-Ausfahrt quer über die Insel am Samstag.
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1: Nächste Überraschung bei der Fußball-WM. Portugal um Superstar Cristiano Ronaldo hat sich von Außenseiter Demokratische Republik Kongo schocken lassen. Endstand 1:1. England hat den wilden Schlagabtausch gegen Kroatien dagegen mit 4:2 gewonnen. Außerdem spielten Usbekistan Kolumbien 1:3 und Ghana Panama 1:0.
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4: Es ist unglaublich warm schon jetzt am Morgen hier bei uns in Schleswig-Holstein. Ihr könnt auf jeden Fall schon in kurzer Hose los. 18 Grad jetzt in Gübi beim Golfplatz, 19 Grad in Bordesholm beim Naturpark Westensee und 19 Grad in Nusse an der Grundschule. Bis zu 26 Grad sind auch noch drin, also bums, zack, ist wieder Sommer. Punktuell hier und da vielleicht auch mal ein kleiner Schauer heute dabei, aber viel ist das nicht. Und wenn wir aufs Wochenende gucken, da wird es ja noch viel wärmer. Der RSH-3-Tage-Trend sagt, wir knacken die 30-Grad-Marke. Also auch für die Kiwo heißt das, für die Kieler Woche. Ihr könnt da in Flipflops kommen oder in kurzen Hosen. Regenjacke aber bitte auch nicht vergessen, denn wir wissen alle, bei schwüler Hitze kommen Gewitter und Schauer.
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5: Schleswig-Holsteins bester Verkehrsservice. Achtung Autofahrer, es geht auf die A7 Flensburg Richtung Hamburg, Höhe Volkspark. Da liegen Metallteile auf der Fahrbahn. Fahrt da vorsichtig. Und dann nochmal in beiden Richtungen die A7, nämlich zwischen Schleswig-Jagel und Schleswig-Schubi. Da sind Rehe auf der Straße unterwegs. Fahrt da bitte vorsichtig. So, jetzt zur A1 geguckt. Hamburg Richtung Bremen. Zwischen Harburg und Maschener Kreuz haben wir 6 Kilometer Stop and Go wegen Reparaturarbeiten. Da ist die Straße nämlich auf 2 Spuren verengt und es staut sich auch am Elbtunnel A7 Hannover Richtung Flensburg zwischen Heimfeld und Elbtunnel. Da gibt es ebenfalls Probleme heute Morgen. Dann hatten wir heute Morgen schon einen Unfall und zwar in Kiel B76. Das war vorhin Waldwiesenkreuzung. Das scheint aber jetzt wieder sich langsam zu lösen. Theodor Heusring, sodass ihr da wieder durchkommt. Vorhin war das hier dunkelrot. Momentan kann ich da auf den Staukarten nichts mehr erkennen. Das heißt also, wer von Schwentinthal oder von Plön, Preetz in Richtung Kiel unterwegs ist, das scheint sich wieder freigeschaufelt zu haben. Und die meisten Blitzer, nur bei RSH, steht einer in Hochdorn, Burger Straße stadtauswärts, da sind 30, dann Quickborn, Friedrichsgaber Straße beidseitig an der Tankstelle, Handewitt, Lecker Chaussee beidseitig auch an der Tankstelle und Wedding steht, Grüße dahin, Ostroher Straße stadtauswärts, da steht heute Morgen auch einer. Wenn ihr auch noch was habt, Staus und Blitzer, meldet ihr uns immer gerne kostenlos unter der 08000 774 774.
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4: Leute, wir müssen über Vögel sprechen. Ist euch das auch schon aufgefallen? Ich habe das Gefühl, die sind gerade hier bei uns in Schleswig-Holstein irgendwie kaputt. Die haben zu viel Vogelbeeren genascht oder so. Die kriegen das nicht mit. Die sitzen an der Straße und fliegen einfach nicht weg.
5: Ja, da funktioniert die KI nicht mehr richtig.
4: Nee.
5: Auf jeden Fall, na, aber es geht ja wirklich um die echten Vögel am Straßenrand. Ist euch vielleicht auch schon aufgefallen? Mir fällt das auch in der Stadt oder im Dorf auf, dass die Tauben auch nicht aus dem Weg gehen. Mhm. Man teilweise mal hupen muss, weil man will die ja nicht plattfahren.
4: Na klar.
5: Doof.
4: Warum das gerade so vermehrt vorkommt, das fragen wir gleich mal nach bei einer Vogelexpertin in dieser halben Stunde.

0: Ihr habt das vielleicht auch schon mal gemerkt, wenn ihr mit dem Auto unterwegs seid, am Straßenrand sitzen irgendwie so ein bisschen orientierungslose Vögel oder auf jeden Fall tapsen die irgendwie auf die Straße, laufen ganz langsam und sind auch gar nicht so schreckhaft wie sonst und hauen auch nicht ab. Und das kann auch ganz schön gefährlich werden
1: manchmal,
0: für beide.
1: Manchmal bleiben sie auch einfach liegen, weil sie eben nicht weggeflogen sind. Was ist los mit unseren Vögeln in Schleswig-Holstein? Sind die besoffen oder was ist los? Wir fragen nach bei Anne Evers vom NABU Naturzentrum Kartinger Watt in Tönning. Anne, du bist da die Stationsleitung. Was ist da der Grund für dieses Verhalten der Vögel?
2: In dieser Jahreszeit haben wir es auf den Straßen auch ganz viel mit Jungvögeln zu tun. Die Brutzeit ist zwar noch in vollem Gange, aber für viele Vögel ist sie auch schon vorbei. Und die ganzen Jungvögel, die noch ganz unerfahren sind, die ja erst wenige Tage oder Wochen alt sind, die haben natürlich noch keine Erfahrungen gesammelt, auch nicht mit dem Straßenverkehr. Und die sind oft diejenigen, die besonders häufig auch leider Opfer werden vom Autoverkehr.
0: Ja, eben. Was kann man denn tun, damit man jetzt so einen Babyvogel da nicht irgendwie unterm Auto hat?
2: Also meine Empfehlung ist definitiv runter vom Gas, gerade auf kleinen Nebenstraßen, gerade im ländlichen Raum, weil ja auch nicht nur junge Vögel unterwegs sind, sondern auch junge Säugetiere, auch Rehe und so weiter, die sind ja auch gerade alle auf die Welt gekommen. Und wenn dann wirklich mal ein Vogel so gar nicht verschwinden will, einmal ganz kurz hupen und dann sollte das auch weitergehen.
1: Ja. Okay. Die wissen es einfach noch nicht besser. Ne?
0: Ja, eben. Die lernen halt eben noch, wie unsere Lütten auch. Ne?
1: Vielen Dank dir, Anne. Seid ein bisschen vorsichtig unterwegs, einfach auf den Straßen hier bei uns in Schleswig-Holstein, damit da niemand zu Schaden kommt. Ne?

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0: ist warm.
1: Ja, jetzt
0: man
1: schon
0: merkt es schon heute Morgen richtig deutlich hier bei uns in Schleswig-Holstein. 18 Grad in Gübi beim Golfplatz, 19 Grad in Bordesholm beim Naturpark Westensee und 19 Grad in Nusse in der Grundschule. Meine Mama hat schon eine Nachricht geschrieben, boah, ich schwitze heute im Sitzen.
1: Ja, das ist also, das neue Sitzschwitzen.
0: Das ist aber auch wirklich warm. 26 Grad sind sogar noch drin, also wir sind noch lange nicht am Ende. Und am Wochenende wird es noch wärmer. Der RSA-3-Tage-Trend sagt, wir knacken die 30-Grad-Marke. Der Kieler Woche-Start wird richtig schwül. Da kann natürlich auch mal ein Gewitter dabei sein oder ein Schauer. Ansonsten aber Kieler Woche im Sommer, so haben wir uns das immer gewünscht. Ne?
1: Sitzen, schwitzen. Ja. Ihre Sauna für zu Hause.
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1: Schleswig-Holsteins bester Verkehrsservice. Im Auto sollt ihr bitte nicht schwitzen. Gute Fahrt euch überall. Passt aber auf der A7. Und zwar Hamburg-Flensburg. Vorsicht hier in beiden Richtungen zwischen Jagel und Schubi. Da sind Rehe auf der Fahrbahn unterwegs. Dann haben wir ein bisschen Stau. Das betrifft die A25. Gestacht Richtung Hamburg. Zwischen Nettelnburg und Allermöhe hat sich wieder ein bisschen entspannt. 3 Kilometer sind es noch. 10 Minuten plus solltet ihr hier schon noch einplanen. Und vielleicht schon mal eine kleine Meldung für heute Nachmittag für die Kieler Innenstadt. Da kommt es zu einer Demo. Bis in den Abend hinein kann das dann zu Sperrungen und Verkehrsminderungen führen, also auf jeden Fall auf dem Schirm haben. Heute späten Nachmittag gibt es eine Demonstration in der Kieler Innenstadt und die meisten Blitzer. Nur bei RSH steht einer B432 Bad Segeberg Richtung Scharbeutz zwischen Arnsburg und Pönitz. Da sind 70. Dann Hochdonn, Burger Straße statt auswärts 30 erlaubt. Quickborn, Friedrichsgraber Straße, beidseitig Höhe der Tankstelle und in Handewitt haben wir auch einen und zwar Lecker Chaussee, da stehen sie auch Höhe der Tankstelle und dann hat Peter noch einen Blitzer für uns. Peter, wo steht er?
3: B77, Jahrsdorf Richtung Hohenwesch steht Bushaltestelle grauer VW-Bus. 80er-Zone.
1: Dem ist nichts hinzuzufügen, Peter. Euch allen eine gute Fahrt und danke dir.
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6 Minuten nach 8:30 gleich, das sind die erste bei RSH zu spät. Damit nochmal euch einen schönen guten Morgen hier in der RSH Moin Show und ganz kurz auf die Straßen geblickt, der RSH Verkehr. Fahrt bitte vorsichtig auf der A7 Hamburg-Flensburg, vorsichtig in beiden Richtungen zwischen Elbtunnel und Othmarschen. Da sind Personen und Tiere auf der Fahrbahn, deshalb bitte ganz besonders vorsichtig. A7 Hamburg-Flensburg, vorsichtig in beiden Richtungen zwischen Elbtunnel und Othmarschen, Personen und Tiere auf der Fahrbahn. Fahrt da bloß vorsichtig. Ich habe jetzt noch neue Musik für euch, die kommt von Tiffany Harris. Vertigo ist neu bei uns bei RSH und Tiffany Harris seht ihr auch morgen Abend schon an der RSH Fördebühne und zwar bei uns zur Kieler Woche, wenn wir reinstarten. Hier ist sie aber jetzt schon mal für euch. Hier ist Tiffany Harris, neu bei RSH.

0: Leute, wir brauchen ganz viel Nutella. Mm. Liebe Nutella-Fans, aufgepasst jetzt. Sharon Hein und Matze Schmark hier aus der RSH Moin-Show. Wir sind selber auch riesige Nutella-Fans, muss ich gleich vorausschicken. Mit Butter, ne? Sind wir uns einig?
1: Mit Butter natürlich. So. Es gibt ganz viel Nutella aber bald. Und zwar bei Mike Schüler ab 10 hier im RSH Vormittag. Ja, wie viel Nutella, Mike?
2: Moin, Mike. Ja, ich kann es genau beziffern. 2500 Nutella-Gläser brauchen wir für eine Sportveranstaltung, die nächsten Donnerstag in Lübeck startet.
0: Für eine Sportveranstaltung Nutella? Ja. Das würde jetzt mein Sportmediziner sagen, geht nicht zusammen.
1: Geht es um Nutella schnell weglöffeln?
2: Na, wir schauen mal, wie Sport und Nutella da wirklich zusammenpasst, das klären wir hier in der nächsten halben Stunde.
1: Fahren die mit dem Laster? Ich frage nur vorsichtig.
0: Es klingt auf jeden Fall sehr lecker und ihr solltet auf jeden Fall dabei bleiben. Wir nehmen euch die Nutella quasi nicht vom Brot. Wir hören uns aber morgen früh wieder zum Frühstück ab 5 hier in der RSH Moin Show.

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5: 5:10. Ich bin Sönke Röhling. Guten Tag. Der Transport von 7 Castor-Behältern zum Atommüllzwischenlager am stillgelegten Kernkraftwerk Brockdorf ist abgeschlossen. Die Tieflader waren am Abend in Brunsbüttel gestartet. Frank Martinsen von der Polizei Itzehoe sagt uns:
6: Die monatelange Vorbereitung des Führungsstabes hat sich ausgezahlt und die Einsatzabschnitte haben wie ein Räderwerk ineinander gegriffen. Das hat richtig Spaß gemacht und wir sind sehr zufrieden mit dem Einsatzverlauf.
5: Neumünster muss für den geplanten Erweiterungsbau der Rettungswache tiefer in die Tasche greifen als geplant. Nach neuesten Berechnungen wird der Bau etwa 23 Millionen Euro kosten, 5 Millionen mehr als bisher gedacht. Der Grund: Auf dem Teil des Geländes war früher unter anderem mal eine Lederfabrik. Der Boden ist milzbrandbelastet und muss aufwendig ausgetauscht werden. Außerdem werden auf dem Gelände alte Granaten und Munition aus Kriegszeiten vermutet. Bundeskanzler Merz geht davon aus, dass sich die Koalition schnell auf eine Rentenreform einigen wird. Nächsten Dienstag bekommt Schwarz-Rot die Empfehlungen der Rentenkommission. Dann soll die Reform zügig durch Kabinett und Bundestag. Zuletzt wurde immer wieder über die Rente mit 70 diskutiert. Für das Deutsche Institut für Wirtschaftsforschung ist sie eines der wichtigsten Elemente für eine Sozialreform. Dagegen sagte Verena Bentele vom Sozialverband VdK am 1.
7: Ich wünsche mir wirklich mal gute Vorschläge, wie wir die Menschen unterstützen. Weil die Regelungen heute sehen so aus, wer erwerbsgemindert ist und früher in Rente geht, hat hohe Abschläge. Sprich, wenn wir für alle sagen, länger arbeiten, dann wird das natürlich gerade insbesondere für Menschen, die in stark belasteten Jobs arbeiten, bedeuten, dass sie eben wirklich noch mehr betroffen sind von Altersarmut.
5: Es ist der nächste Schritt für einen Frieden zwischen den USA und dem Iran. Beide Seiten haben jetzt die Absichtserklärung für ein Kriegsende unterschrieben. Darin steht, dass die Kämpfe enden und der Iran die Straße von Hormuz öffnet. Wichtige Fragen bleiben bislang aber offen, etwa zur konkreten Zukunft des iranischen Atomprogramms.
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5: Nächste Überraschung bei der Fußball-WM. Portugal um Superstar Cristiano Ronaldo hat sich von Außenseiter Demokratische Republik Kongo schocken lassen. Endstand 1:1. England hat den wilden Schlagabtausch gegen Kroatien dagegen mit 4:2 gewonnen. Außerdem spielten Usbekistan Kolumbien 1:3 und Ghana Panama 1:0.
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8: Sylt setzt sich heute im Laufe des Tages mehr und mehr die Sonne durch. Ein paar Wolken sind auch noch unterwegs. Die Niederschlagswahrscheinlichkeit aber ganz, ganz, ganz gering. Und der Wind, der ist mit Stärke 4 am Start, kommt so aus südwestlichen Richtungen. 20 Grad, das sind die Tageshöchsttemperaturen der RSH. 3-Tage-Trend, so festhalten. Morgen viel Sonne, 23. Samstag Sonne, Wolken, 21. Sonntag Sonne, Wolken, 20 Grad. Gerade am Samstag vielleicht mittendrin mal ein kurzer Schauer.
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8: Der Verkehrsservice für Sylt. In Kampen laufen von heute bis Sonntag die Kampen Classics mit Ausfahrten über die Insel und die älteren Autos können mitunter nicht mehr so schnell. Sollen sie ja auch gar nicht. Ne? Deshalb, wenn es hier oder da mal einen kleinen Tick länger dauert, bitte haben Sie dann Geduld. Größere Störungsmeldungen aktuell nehmen, abgesehen von den Baustellen. Und wenn Sie was für mich haben, dann sagen Sie es gerne mir und ich informiere alle anderen. Gute Fahrt.
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8: Ja, Ja, dann nichts wie hinein in die vorletzte Ausgabe im kalendarischen Frühling. Ne? Morgen nochmal und wenn wir uns dann am Montag wieder hören, haben wir ja schon ganz offiziell den Sommer zu packen. Happy, happy Donnerstag, ihr Lieben. Ich freue mich, dass wir zusammen sind.
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Einen tollen Donnerstag wünsche ich und sage noch einmal ganz, ganz herzlich willkommen zur heutigen Ausgabe von RSH auf Sylt mit Carsten Köthe. Lassen Sie uns gleich zu Beginn dieser Sendung nochmal einen kleinen Blick auf das Inselwetter werfen und ich wiederhole mal die Temperaturen der kommenden Tage. Also morgen 23, ab Samstag 21, ab Sonntag 20 Grad, das sind ja für Sylter Verhältnisse fast schon Maximalwerte, ne? Und viel mehr würde ich sagen, wenn man sich mal so umhört, viel mehr wollen die meisten hier auch gar nicht. Das langt denn schon. Und natürlich sind wir weit entfernt von dem, was in anderen Regionen Deutschlands temperaturmäßig abgeht. Im Breisgau zum Beispiel morgen und übermorgen an die 35 Grad und nee, da gehst du denn glaube ich auch nicht mehr vor die Tür. Und das sind dann diese Tage, von denen ich ganz oft erzähle, ne? Wenn wir hier manchmal auf der Insel noch, sagen wir mal Anfang März, unseren dicken Winterparker anhaben und Schalenmütze, Handschuhe und dann sitzen die im Breisgau da schon im T-Shirt im Straßencafé, dann blicken wir natürlich ein bisschen neidisch dahin, aber jetzt ist es umgekehrt, da werden die wahrscheinlich von dort neidisch zu uns raufblicken und sagen, ach, nur 23 Grad auf Sylt, wie schön wäre es jetzt da. An alle Hitzegeplagten, ne, spontan ist möglicherweise noch die ein oder andere Unterkunft frei. Setzt euch ins klimatisierte Auto oder am besten natürlich in den Zug und kommt nach Sylt. Ja, ihr weht immer ein Lüftchen.

10. Juni, ne? Hier ist Carsten Köter mit RSH auf Sylt am, Achtung, internationalen Tag des Picknicks. Und wenn ich Ihnen irgendetwas ans Herz legen kann, dann ein amtliches Strandpicknick. Wir machen das so häufig mit Freundinnen und Freunden. Jeder bringt irgendwie das mit, was er gerade noch im Kühlschrank hat. Einen kleinen Salat, ein paar Erdbeeren, ein paar Oliven, ein paar Käsewürfel, ein bisschen Baguette, eine Flasche Wein, so. Und dann setzt man sich gemütlich an den Strand und schaut der Sonne beim Untergehen zu. Ich sag Ihnen, das sind eigentlich, also natürlich ist Essen gehen auf Sylt mega, super, super, super, alles toll. Aber diese Strandpicknickabende sind meistens die schönsten und die unvergesslichsten. Irgendwann geht's dann abends nochmal rein ins Wasser, ne? Und dann wieder rein in den Hoodie. Also das sind wirklich die Abende, wo ich sagen würde, ja, im Ranking von 1 bis 5, die sind auf Platz 1. Und insofern nur zu. Wann, wenn nicht heute, am internationalen Tag des Picknicks? Allerdings ein ganz wichtiger Punkt: Wenn denn das Picknick zu Ende ist und Sie sich auf den Weg nach Hause machen, bitte alles mitnehmen und nichts am Strand liegen lassen. Ich weiß, ne, die meisten machen das, aber gibt ja doch immer wieder den ein oder die ein oder andere, ne, der die das dann vielleicht vergisst von dieser Stelle aus. Alles mitnehmen.

0: festhalten und Grips einschalten.
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0: Tageshöchsttemperatur auf Sylt 20 Grad heute. Ist so ein bisschen verhalten losgegangen, aber spätestens so ab Mittag kriegen wir einen ganz schönen Mix aus Sonne und Wolken. Die Niederschlagswahrscheinlichkeit nur im 15% Bereich. Der Wind weht frisch dazu aus südwestlichen Richtungen. Der RSH 3-Tage-Trend. Es geht insgesamt schön weiter. Morgen und Samstag und Sonntag, am Samstag mittendrin. Vielleicht mal ein ganz kurzer Schauer. Die Temperaturen morgen 23, Samstag 21, Sonntag 20 Grad.
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0: Der Verkehrsservice für Sylt. Ich habe jetzt heute ehrlich gesagt noch gar nicht geguckt, aber gestern war die Ampel am Bahnhof auf jeden Fall noch außer Betrieb. Da bitte, wenn dem heute immer noch so ist, ganz besonders langsam und vorsichtig machen. Das kann eine tückische Geschichte sein. Ne? Dann gibt's ein paar Straßensanierungsmaßnahmen. Man kommt in den meisten Fällen eigentlich ganz gut drum herum. Darüber hinaus keine größeren Störungsmeldungen. Wenn Sie was haben, ne, Sie wissen, Sie sagen's mir und ich informiere alle anderen. Gute Fahrt.
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0: Einen tollen Donnerstag wünsche ich. Hier ist RSH auf Sylt mit Carsten Köthe in Kampen. Laufen schon seit 10 Uhr die Kampen Classics. Das ist ein großes Treffen zum allerersten Mal von Liebhaberinnen und Liebhabern alter Autos. Also die haben Oldtimer, die haben Youngtimer. Die Autos kann man sich angucken und man kann die bestaunen und man kann mit denen ein bisschen erzählen. Die machen so unter anderem einige Driving Experiences und alle Interessierten sind natürlich herzlich eingeladen. Wie hatte Veranstalterin Kiki Schneider bei mir gesagt?
1: Ich komme zuhauf, also alles kostenfrei, kostenfreier Eintritt. Ja. Also tatsächlich, die Teilnehmer zahlen eine Teilnehmergebühr. Ja. Je nachdem, was sie gebucht haben, eine Driving Experience oder nicht. Ja. Wie gesagt, dieses Last-Minute-Ticket liegt dann bei 80 Euro inklusive von so einem Verzehrgutschein von 10 Euro. Ja. Aber für alle anderen, die einfach gucken kommen wollen, es ist absolut kostenfrei.
0: Definitiv. Und der ganze Strömball wird quasi zum
1: gesperrt
0: Eventgelände.
1: Mit, richtig, mit tollen, also wirklich Sturmhaube ist dabei, Fratello ist dabei, Vogelkoje ist dabei, Mannepalm macht einen Foodstand, Gogärtchen macht einen Foodstand. Wir haben Live-Musik mit Tom Klose, ein super Singer, Songwriter. Ja. Wir haben die zwei Moderatoren am Start. Mhm. Wir haben die Kinderbereiche, wo auch Kinderschminken ist, wo gebastelt wird. Und wir haben Bobbycars, die aussehen wie kleine Mini-Oldtimer. Das wird, glaube ich, richtig nett.
0: Woran ich keinen Zweifel habe. Und Sie haben gerade so ein bisschen, finde ich, bei Kiki rausgehört, wie begeistert sie von diesen Autos ist. Und zwei der Fahrzeuge, die Sie da sehen können, die hatte sie bei mir auch vorgestellt. Und da hören wir gleich noch mal rein, wenn Sie mögen. Genau, hier bei mir in RSH auf Sylt. Thank you.

0: auf Sylt seit heute früh bis Sonntag laufen in Kampen die Kampen Classics mit Oldtimern, mit Youngtimern und zwei dieser Fahrzeuge, die hatte Veranstalterin Kiki Schneider bei mir vorgestellt. Kommen Sie, wir hören noch mal rein.
1: Ja, wir sind besonders stolz. Also am Donnerstag wird quasi die erste Driving Experience, die um 10 Uhr startet. Mhm. Da ist ein Alfa Romeo dabei, ein 1900 CSS Touring Super Leggia. Ich spreche es jetzt aus, obwohl ich das Auto noch nie live gesehen habe, aber ich kenne es vom Hören oder von den Bildern natürlich.
0: Ja, mega.
1: Und ein Baujahr 1956, wunderschönes Auto.
0: Ja.
1: Und das Auto ist 2017 auch die Mille Miglia mitgefahren und ist also eine rollende Legende.
0: Sensationell. Diesen Wagen. Und dann hast du mir noch einen gezeigt. Was war das für
1: ein? Genau, wir haben hier noch so einen wunderhübschen roten DB6, einen Aston Martin.
0: Oh,
1: und der, einer unserer Eventpartner ist Aston Martin Hamburg. Und die haben diesen wundervollen Wagen organisiert, den wir ausstellen dürfen. Und das ist auch wirklich ein Schmuckstück.
0: Ach, schönes Ding, oder? Ich weiß, auf Sylt natürlich, eigentlich sollen wir alle zu Fuß gehen oder wir sollen mit dem Fahrrad fahren, aber schöne Autos gehören natürlich auch ein Stück weit hier mit dazu. Und wenn es dann schöne alte Autos sind, dann noch ein bisschen mehr. Und ganz, ganz viele davon können Sie in Kampen bewundern und werden Sie hier und da in den nächsten Tagen auf der Insel sehen. Denn seit 10 Uhr laufen zum allerersten Mal die Kampen Classics.

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24: 10:55. Ich bin Sönke Röhling. Guten Tag. Der Castortransport mit Atommüll ist am Ziel angekommen. 7 Behälter sind in der Nacht vom Hafen in Brunsbüttel zum Zwischenlager am stillgelegten Kernkraftwerk Brockdorf gebracht worden. Wurden Castortransporte noch bis zu Beginn der 2000er Jahre von massiven Protesten begleitet, hielt sich das diesmal in Grenzen. Frank Mathiesen von der Polizei Itzehoe.
25: Es gab einige wenige harmlose demonstrative Aktionen. Eine Person hat während des Transportes versucht, auf die Fahrtstrecke zu gelangen. Es konnte aber verhindert werden. Und insofern war das alles ohne besondere Vorkommnisse.
24: Nach dem Urteil gegen einen 26-Jährigen, der im September in einer Bahn nach Münster einen anderen Mann erschossen haben soll, hat der Angeklagte Revision eingelegt. Damit ist das Urteil, 8 Jahre Haft, noch nicht rechtskräftig. Wann das Verfahren weitergeht, ist noch unklar. Auf Fehmarn sind wieder tausende VW-Bullis unterwegs für das Midsommer-Bulli-Festival. Die Veranstalter rechnen bis Sonntag mit bis zu 40.000 Besuchern. Außerdem sind mehr als 2.800 Autos angemeldet, ein neuer Rekord. Highlight ist unter anderem die Bulli-Ausfahrt quer über die Insel am Samstag. Die Koalition wird sich schnell auf eine Rentenreform einigen. Das hat Bundeskanzler Merz erklärt. Am Dienstag übergibt die Rentenkommission ihre Empfehlung an die Politik und dann werde das zügig in den Bundestag eingebracht zum März. Der Chef des Deutschen Instituts für Wirtschaftsforschung, Marcel Fratscher, hofft, dass auch die Rente mit 70 Teil des Pakets sein wird. Er sagt im Ersten:
2: Wenn sie es nicht ist, bedeutet das automatisch mehr Altersarmut, weniger Rente, weniger gute Absicherung. Und deshalb hoffe ich, dass sie drauf ist, weil für mich ist die Rente mit 70 eine der wichtigsten Elemente für eine Sozialreform.
24: Der Deal zur Beendigung des Iran-Kriegs ist unterzeichnet. US-Präsident Trump und Irans Präsident Pezeshkian setzten ihre digitalen Unterschriften unter das Dokument. Beide Seiten erklärten es für gültig. Das Abkommen sieht ein Kriegsende an allen Fronten vor. Auch die Straße von Hormuz wird wieder geöffnet.
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24: Die Ergebnisse des jüngsten WM-Spieltags. England gegen Kroatien 4:2. Portugal gegen die Demokratische Republik Kongo 1:1. Usbekistan, Kolumbien 1:3 und Ghana, Panama 1:0.
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3: Auf Sylt scheint heute ganz, ganz häufig die Sonne. Ab und an sind noch so ein paar Wolken unterwegs. Die Regenwahrscheinlichkeit aber wirklich ganz gering. Der Wind kommt so mit Stärke 4 aus südwestlichen Richtungen und 20 Grad. Das sind die Tageshöchsttemperatur der RSH 3-Tage-Trend. Morgen Sonne, ein paar Wolken 23. Samstag Sonne, ein paar Wolken 21. Sonntag Sonne, ein paar Wolken 20 Grad.
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3: Der Verkehrsservice für Sylt. Alles soweit in Ordnung, würde ich von hier aus sagen. Jedenfalls keine größeren Störungsmeldungen, mal abgesehen von den paar Baustellen. Und denken Sie dran, sowohl in der Ortsdurchfahrt von Kampen als auch in der von List gilt seit neuestem Tempo 30. Ich bin da gestern einmal durchgefahren. Ich habe das Gefühl, das ist noch nicht bei allen angekommen. Sagen wir es mal ganz vorsichtig. Dann gibt es noch ein paar Baustellen. Man kommt eigentlich in den meisten Fällen ganz gut drumherum und sollte darüber hinaus noch etwas los sein. Sagen Sie es mir und ich gebe Ihre Info an alle anderen weiter. So machen wir es. Gute Fahrt.
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3: Ja, dann nix. Wir hinein in die 11 Uhr Stunde an diesem Donnerstag. Ja, schon wieder. Ne? Wochenende rückt so ganz langsam näher und es scheint ein richtiges Sommerwochenende zu werden. Ich freue mich, dass wir zusammen sind, ihr Lieben. Viel schön.
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Heute ist der 18. Juni schon, hier ist Kastenkötebeet, RSH auf Sylt, 18. Juni, internationaler Sushi-Tag, kein Spruch. Und auch das passt zur Insel, ne? Komm, es gibt hier großartige Sushi-Läden, also weiß ich vom Hören sagen, ne, wenn Sie häufiger zuhören, dann wissen Sie, meins ist das nicht so, alles was mit Fisch zu tun hat, nee, da ist Carsten raus, aber ich kenne natürlich viele, viele, viele, die komplett darauf stehen und das sei euch auch von Herzen gegönnt. Heute ist also euer Tag. Ich kann mich allerdings in dem Zusammenhang daran erinnern, dass ich mit Freunden mal einen Herrenabend hier hatte. Fragen Sie mich, wo waren wir da an dem Abend? Waren wir im Söllringhof? Ich weiß es nicht mehr genau. Auf jeden Fall wurde auch Sushi gereicht. Und in dem Laden wussten die, nee, Carsten, kein Fisch. Und ich bekam aber auch so eine Rolle. Ich sag, nee, vielen Dank, für mich nicht. Und die, nu probier erstmal. Und da hatte man mir tatsächlich auch so eine Sushi-Rolle aus Gemüse nachgebaut. Sah original so aus wie das, was meine Freunde da auf dem Teller hatten. Und das fand ich, ja, ist mir in Erinnerung geblieben. Fand ich klasse.

0: Ja, Sie hören die Sendung RSH auf Sylt mit Carsten Köthe. Jetzt geht's bei mir um Musik, die von Wind und von Weite und von Meer erzählt und von gutem Wetter.
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0: Sylter Shanty-Chorde tritt heute Abend auf in der Musikmuschel in Westerland und wenn die Sonne nicht ohnehin scheinen sollte, die bringen sie dazu. So viel kann ich Ihnen versprechen. Ich weiß tatsächlich von Gästen, die sagen, wenn wir nicht mindestens einmal ein Konzert erlebt haben, dann war das gar kein richtiger Sylt-Urlaub. Der Sylter Shanty-Chor. Heute Abend Eintritt ist frei, mit Schunkeln nicht nur erlaubt, sondern ausdrücklich erwünscht.

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12: Tageshöchsttemperaturen auf Sylt 20 Grad. Heute in den meisten Ecken scheint die Sonne. Hier und da sind noch mal so ein paar dickere Wolken unterwegs. Die Regenwahrscheinlichkeit unter 10%. Der Wind kommt frisch dazu aus südwestlichen Richtungen. Und nun der RSH-3-Tage-Trend. Es geht weiter mit viel Sonne und ein paar Wolken gilt für morgen und fürs Wochenende. Die Temperaturen morgen 23, Samstag 21, Sonntag 20 Grad.
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12: Der Verkehrsservice für Sylt. Von hier aus würde ich sagen, freie Fahrt zwischen List und Hörnum, zwischen Morsum und Westerland. Größere Störungsmeldungen liegen mir nicht vor. Nee, langsam und vorsichtig machen, versteht sich von selbst. Passen Sie auf sich und auf andere auf und sagen Sie gerne Bescheid, wenn dann doch mal irgendwas sein sollte. Ich gebe Ihre Info dann an alle anderen weiter. So machen wir es. Gute Fahrt.
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0: Ja, moin und klasse, dass Sie dabei sind. Hier ist Carsten Köthe mit RSH auf Sylt. Heute ist Open Ship bei den Seenotretterinnen und Seenotrettern oben in List. Das heißt, heute dürfen Sie die Pedalüng nicht nur von außen sich angucken, sondern heute können Sie auf Schiff. Und dann sind da die erfahrenen Leute, Seebärinnen und Seebären, die Ihnen erklären, was da an Bord vor sich geht, wie das aussieht und was los ist, wenn es mal wirklich hart auf hart kommt. Und ich finde ja tatsächlich, dass alle die für uns da sind, ohnehin unser Interesse verdient haben. Und deshalb, wenn sie irgendwie sowieso auf der Ecke sind oder sich jetzt sagen, Mensch, ich hatte nachher gar nichts vor, das ist doch eine Idee, oder nicht? Open Ship in List geht heute von 14.30 Uhr bis 16 Uhr. Das ist immer mal wieder in der Saison. Und ich sage natürlich jedes Mal Bescheid hier in RSH auf Sylt. Ach ja, es ist übrigens Eintritt frei, ne? Also kostenlos die Geschichte. Wenn Sie eine Spende dalassen wollen, wird man da nichts gegen haben.
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0: Ach, einen dollen Donnerstag wünsche. Hier ist RS auf Sylt mit Kassenköte und mit Studiobesuch. Donnerstag ist Kinotag. Anna Kugel aus der Kinobild in Westerland ist rasch rübergekommen. Erstmal hallo und moin.
1: Hallo und moin.
0: Der bestlaufendste Film der Zeit, sag mal.
1: Tja, willst du raten?
0: Ja.
1: Ja?
0: Der neue von Steven Spielberg.
1: Oh nein, so gar nicht.
0: Nein, ehrlich nicht?
1: Ehrlich nicht, ja.
0: Okay.
1: Ja, ich meine, weiß ich nicht, Aliens, Science Fiction und so ist vielleicht doch wieder ein bisschen zu speziell. Oh. Aber der bestlaufende Film ist Der Teufel trägt Prada.
0: Immer noch?
1: Immer noch, ja. Seit April im Programm und ja. Das ist... Ja, dieses bisschen Feelgood, sage ich jetzt ja. mal. Und ja. Eben, ne, was mag man gerne so? Bisschen lachen, bisschen mit vertrauten Personen, sage ja. ich mal, die man noch so aus dem ersten Teil kennt, ja. irgendwie gute Zeit haben, ist jetzt harmlos, also jetzt nichts FSK 16, 18 oder ja. so, sondern kann man irgendwie reingehen und ja. das ist... das ja eben auch schon gesagt, sowas wie ziemlich beste Freunde damals, ja. sowas kleinster gemeinsamer Nenner, worüber kann man sich amüsieren
0: genau. und unbeschwerten einen schönen Abend verbringen.
1: Genau, oh. ja. Deswegen, also ist auch nach wie vor im Programm und auch natürlich ein Film, den kann man auch zweimal gucken oder so, ohne dass man sich denkt, puh, das war jetzt langweilig oder so.
0: Ja. Das, was heute neu startet, verspricht keinen unbeschwerten Abend, sag mal.
1: Ja, das geht eher in die ganz andere Richtung. Backrooms. Ja. Ein sehr gehypter Horrorfilm.
0: Okay, worum geht's, weißt du?
1: Ja, also das, also erstmal kann ich vielleicht sagen, das ist von einem, es ist ein YouTube-Phänomen. Das ist ein sehr junger Regisseur, 20, 19 oder so ist er.
0: Okay.
1: Und der Kane Parsons, der hat auch als, also im Internet ist er, glaube ich, unter Kane Pixels oder so, ist sein Künstlername. Und der hat schon als 16-Jähriger so kleine YouTube-Filmchen gemacht, auch mit dem Titel Backrooms. Und im Endeffekt ist es einfach nur so ein, also die Geschichte ist irgendwie ein Typ, der hat ein Möbelhaus, ein großes Ding und irgendwie nach seiner Scheidung und so lebt er dann auch da drin und dann entdeckt er irgendwie so eine geheime Tür und
0: okay.
1: So, und ja, genau. Ich denke, das Gute daran ist, es ist jetzt kein blutiger Action-Irgendwas-Kram, sondern es ist eher so ein bisschen die Psychoschiene und der scheint sehr, sehr, also kommt bei den Kritikern gut an und eben auch die Leute, die diese YouTube-Filmchen geguckt haben, ja. sowohl die, die sie nicht geguckt haben, als auch die, die sie kennen, ja. kommen bei dem Film auf ihre Kosten. Also es ist so, man braucht kein Vorwissen oder so, man kann sich in diese Welt einfach reingeben und ja, also das scheint mal wirklich ein sehr, sehr guter Horrorfilm zu sein.
0: Mega.
1: Aber eben Horror.
0: Das alles und noch viel mehr bei Anna in der Kinobild in Westerland. Schön, dass du da warst.
1: Danke, dass ich da sein durfte.

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12: Mist, verdammt, der nächste Bus fährt erst in 3 Stunden. Ja, so kann es gehen auf dem flachen Land. Schöner wäre doch.
13: Dann, wann immer du fahren möchtest, nach deinem Bedarf.
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13: 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Das heißt, ob Linienbus oder On-Demand-Verkehr, Bedarfsverkehr, es kostet dasselbe für deine Verbindung A nach B. Und es kommt pro Servicegebiet ein Komfortzuschlag eventuell hinzu von 1 bis 2 Euro.
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14: Einen schönen guten Tag. Es ist geschafft. Der letzte Castortransport mit Atommüll in Deutschland ist am Ziel angekommen. 7 Behälter sind in der Nacht vom Hafen in Brunsbüttel zum Zwischenlager am stillgelegten Kernkraftwerk Brockdorf gebracht worden. Damit ist zumindest dieses Kapitel beendet. Mehr dazu jetzt im Top-Thema. Am Dienstagmorgen war das Spezialschiff mit den Behältern in Brunsbütteler Hafen angekommen. Darin Brennelemente, die vor 2005 aus deutschen Kernkraftwerken ins britische Sellafield gebracht und dort aufbereitet wurden. Dann ging in der Nacht alles ziemlich schnell. Frank Mathiesen, der Polizeichef von Itzehoe.
15: Dann startete um 21 Uhr der Straßentransport aus dem Brunsbütteler Hafen zum Kernkraftwerk in Brockdorf über die Straßen und nach 70 Minuten war der Konvoi ohne Störung am Ziel angelangt.
14: Noch bis in die 2000er Jahre wurden Castortransporte in Deutschland von massiven Protesten begleitet. RSH Schleswig-Holstein-Reporter Andreas Otto, davon gab es diesmal aber keine Spur.
16: Nein, es ist insgesamt wirklich alles friedlich geblieben. Der Transport ist von, wie uns die Polizei sagte, nur einigen wenigen Demonstranten ja sozusagen begleitet worden. Ein Mann hatte versucht, auf die Straße zu kommen, auf der die Castor-Behälter transportiert worden sind. Das konnte die Polizei aber verhindern, die sicherheitshalber mit mehreren hundert Einsatzkräften vor Ort gewesen ist. 20 Kilometer waren es. Um 22.17 Uhr ist dann alles vorbei gewesen.
14: Danke, Andreas. Und jetzt weitere Meldungen von Gisa Weber aus dem Nachrichtencenter.
17: 14 Punkte, viele offene Fragen und reichlich Big Points für den Iran. Der Deal zwischen den USA und dem Iran lässt Donald Trump ziemlich gerupft dastehen, Anne Brauer.
18: Ja, schon Punkt 1 ist echt wackelig. Der Krieg soll sofort an allen Fronten enden, auch im Libanon. Ob Israel mitzieht? Fraglich. Weiter geht's mit der Versicherung, dass sich die USA und der Iran nicht gegenseitig in innere Angelegenheiten einmischen. Das zementiert die Macht des Regimes in Teheran. Das freut sich dafür über einen 300 Milliarden Aufbaufonds und das Ende der Sanktionen, die Freigabe eingefrorener Gelder und sein Öl kann der Iran auch wieder verkaufen. Was hat Trump auf der Habenseite? Die Straße von Hormuz wird geöffnet, wie vor dem Krieg. Und der Iran verspricht, er will keine Atomwaffen entwickeln, aber das verspricht er auch schon seit Jahren.
17: Über Wochen ist eine Nachbarschaft in Heusdorf bei Ahrensburg mutmaßlich von einem Brandstifter terrorisiert worden. Jetzt suchen Polizei und Staatsanwaltschaft mit Bildern aus einer Überwachungskamera nach einem Tatverdächtigen. Im Mai brannte in der Gegend ein Auto. Zwei Wochen zuvor wurde ein Sprengsatz vor einer Haustür abgelegt. Verletzt wurde niemand. Nach einem Überfall auf eine Tankstelle in der Kieler Gutenbergstraße hat die Polizei einen Tatverdächtigen gefasst. Er wird verdächtigt, am Dienstag den Angestellten der Tankstelle mit einem Messer bedroht und Bargeld erbeutet zu haben. Der 23-Jährige sitzt in Untersuchungshaft. In seiner Wohnung wurde Beweismittel sichergestellt.
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14: In Norwegen haben Fußballfans die Erde wortwörtlich zum Beben gebracht. Die Erdbebenwarte in Bergen hat beim Auftaktsieg Norwegens kleine Beben gemessen. Am deutlichsten nach den zwei Toren von Topstar Erling Haaland.
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19: Auf Sylt scheint heute ganz, ganz häufig die Sonne. Ab und an sind noch so ein paar Wolken unterwegs. Die Regenwahrscheinlichkeit aber wirklich ganz gering. Der Wind kommt so mit Stärke 4 aus südwestlichen Richtungen und 20 Grad. Das sind die Tageshöchsttemperaturen der RSH 3-Tage-Trend. Morgen Sonne, ein paar Wolken, 23. Samstag Sonne, ein paar Wolken, 21. Sonntag Sonne, ein paar Wolken, 20 Grad.
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19: Der Verkehrsservice für Sylt in Kampen laufen von heute bis Sonntag die Kampen Classics mit Ausfahrten über die Insel und die älteren Autos können mitunter nicht mehr so schnell. Sollen sie ja auch gar nicht. Ne? Deshalb, wenn es hier oder da mal einen kleinen Tick länger dauert, bitte haben Sie dann Geduld. Größere Störungsmeldungen aktuell nehmen, abgesehen von den Baustellen. Und wenn Sie was für mich haben, dann sagen Sie es gerne mir und ich informiere alle anderen. Gute Fahrt.
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19: Ja, moin. Mit den Autos ist das ja wie mit den Menschen auch. Ne? Wenn man älter wird, dann will man möglicherweise auch gar nicht mehr so schnell. Wenn wir auf Hunderunde sind, meine Mitbewohnerin und ich, oftmals flitzt sie dann mit der jungen Hündin vorweg und Nalu und ich, wir trotten dann so ganz langsam hinterher. Happy, happy Donnerstag, ihr Lieben. Ja, wie schön, dass wir zusammen sind. Auf geht's in die 12-Uhr-Stunde schon.
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Heute ist der 18. Juni. Ja, hier ist RSH auf Sylt mit Carsten Köthe, da wir ja schon quasi mittendrin sind in der Fußball-WM, möchte ich eine Geschichte ganz kurz erzählen, als gutes Omen vielleicht heute auf den Tag genau vor 54 Jahren, kann das sein? Ja, logisch, 1972 wurden wir auf jeden Fall das allererste Mal Fußball-Europameister durch ein 3:0 über die Sowjetunion in Brüssel. Die Torschützen seinerzeit zweimal Gerd Müller und einmal Haki Wemmer. Und das ist ja das Faszinierende tatsächlich, dass ich Ihnen von dieser 72er Mannschaft noch jeden Namen sagen kann und die Schuhgröße und den Mädchennamen der Mutter. Und wenn die Kamera heute an den Nationalspielern vorbeifährt, dann denke ich manchmal, wer ist denn das und bei welchem Verein spielt er eigentlich? Aber das mag dann möglicherweise auch schon was mit dem Alter zu tun haben. Aber machen Sie sich den Spaß, wenn Sie beim Public Viewing sind, zum Beispiel übermorgen, sei es jetzt in List, sei es in Wenningstedt, sei es in Randholm, sei es in Tinnum, wenn da welche sind, so mein Alter, ne? Fragen Sie mal, wer 72 gespielt und dann gucken Sie mal, wer da heute auf dem Platz steht. Ich denke mal, dass es vielen auf jeden Fall so ähnlich geht wie mir.

dollen Donnerstag wünsche ich. Hier ist RSH auf Sylt mit Carsten Köthe. Heute ist klar Hausfrauenflohmarkt vor dem Rathaus in Westerland. Der ist ja immer am Donnerstag. Also so ist er nicht aus Kübeln schüttet und selbst dann sind ja immer ein paar Unentwegte am Start. Da kann man gucken und stöbern und ein paar nette Leute treffen, unter anderem auch wirkliche Sylter Originale. Also lohnt auf jeden Fall. Und Hausfrauenflohmarkt, das ist so ein Begriff von früher, soweit ich das weiß. Und so hatte das wohl auch wirklich mal angefangen. Aber inzwischen sind da auch Hausmänner oder generell Männer natürlich herzlich willkommen. Alle sind da herzlich willkommen. Der Hausfrauenflohmarkt geht heute noch so bis 16 Uhr.

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18: Tageshöchsttemperaturen auf Sylt 20 Grad. Heute in den meisten Ecken scheint die Sonne. Hier und da sind noch mal so ein paar dickere Wolken unterwegs. Die Regenwahrscheinlichkeit unter 10%. Der Wind kommt frisch dazu aus südwestlichen Richtungen. Und nun der RSH-3-Tage-Trend. Es geht weiter mit viel Sonne und ein paar Wolken gilt für morgen und fürs Wochenende. Die Temperaturen morgen 23, Samstag 21, Sonntag 20 Grad.
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18: Der Verkehrsservice für Sylt. Ich habe jetzt heute ehrlich gesagt noch gar nicht geguckt, aber gestern war die Ampel am Bahnhof auf jeden Fall noch außer Betrieb. Da bitte, wenn dem heute immer noch so ist, ganz besonders langsam und vorsichtig machen. Das kann eine tückische Geschichte sein. Ne? Dann gibt es ein paar Straßensanierungsmaßnahmen. Man kommt in den meisten Fällen eigentlich ganz gut drum herum. Darüber hinaus keine größeren Störungsmeldungen. Wenn Sie was haben, ne, Sie wissen, Sie sagen es mir und ich informiere alle anderen. Gute Fahrt.
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0: Ja, einen dollen Donnerstag wünsche ich hier SRSH auf Sylt mit Carsten Köthi. Wir sind schon mittendrin in der vorletzten Sendung, genau, im kalendarischen Frühling, morgen nochmal. Und wenn wir uns am Montag wieder hören, dann haben wir doch schon den Sommer zu packen. Und so wie es aussieht, ahnt das Wetter, dass es jetzt mal was ganz, ganz Großes abliefern muss zum Sommeranfang. Sieht wirklich überwiegend schön aus, was die kommenden Tage angeht. Und passte natürlich auch ganz wunderbar zu den zahlreichen Veranstaltungen, die steigen da, drehen sich zwei hauptsächlich um Mitsommer. Und ich würde Ihnen die ja gerne gleich nochmal vorstellen. Hier bei mir in RSH auf Sylt.
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Moin, klasse, dass Sie dabei sind. Hier ist Carsten Köthe mit RSH auf Sylt und jetzt, wie versprochen, mit zwei ganz besonderen Veranstaltungen, die am Wochenende steigen, neben vielen anderen tollen Events natürlich. Ne? Aber zum einen möchte ich Ihnen die Mittsommernacht in Hörnum ganz besonders ans Herz legen mit Fackelwanderung. Die Fackeln werden ausgegeben ab 20 Uhr an der Ecke Süderende Oddeweih. So, und dann werden die von der Feuerwehr am Strand entzündet. Ab 20.30 Uhr startet dann eine Wanderung um die Odde. Die endet am Oststrand. Da ist dann Lagerfeuer und chillige Musik und man trifft viele, viele nette Leute. Und es gibt ein paar gekühlte Getränke. Deshalb mein Tipp, gar nicht erst mit dem Auto dahin, sondern nehmen Sie den Bus. Und wenn Sie sagen, ja, aber die fahren ja so früh zurück, die Busse. Nein, es gibt ja extra zwei Spät

Hörnum. Das ist am Samstag. Und am Sonntag können Sie dann nochmal die Mittsommerwanderung in Morsum erleben. Die startet um 19 Uhr an der Kirche St. Martin. Und dann geht's von da Richtung Nösse. Also so war das jedenfalls, als ich mal mit dabei war, Richtung Nösse. Einmal hinten rum und dann zurück zur Kirche. Und da ist dann anschließend auch noch nettes Beisammen sein. Das sind, also wie gesagt, es gibt ganz viele Veranstaltungen am Wochenende, aber diese beiden wollte ich auf jeden Fall mal erwähnen, weil ich habe sie natürlich alle schon selbst für sie getestet, weil die besonders schön sind, finde ich.

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3: 5:05. Ich bin Sönke Röhling. Guten Tag. Es ist geschafft. Der Castortransport ist am Ziel im Zwischenlager Brockdorf angekommen. Es war der letzte hochradioaktive Abfall, der aus der Wiederaufbereitung in Großbritannien nach Deutschland verschifft wurde. Wurden Castortransporte noch bis in die 2000er Jahre von massiven Protesten begleitet, verlief dieser Transport weitgehend geräuschlos. Es gab nur wenige Demonstranten und laut Polizei blieb alles friedlich. Autobrand, Sprengsatz vor der Tür, ein Briefumschlag mit Munition. Heusdorf bei Ahrensburg ist wochenlang mutmaßlich von einem Brandstifter terrorisiert worden. Jetzt haben Polizei und Staatsanwaltschaft Bilder von einem Tatverdächtigen veröffentlicht. Eileen Schallhorn.
4: Tatort war im April und Mai der Oetjendorfer Kirchenweg in Heusdorf. Es gab zunächst eine Explosion durch einen Sprengsatz an einem Haus. Zwei Wochen später brannte in unmittelbarer Nähe ein Auto. Ein Zusammenhang wird laut Polizei noch geprüft. Medienberichten zufolge soll aber immer wieder dieselbe Familie bedroht worden sein. Die Ermittler hoffen nun durch die Veröffentlichung eines Videos und weiterer Bilder auf neue Hinweise.
3: Hat Donald Trump einen Krieg geführt und nichts gewonnen? Das legt der Deal, den der US-Präsident und sein iranischer Kollege Pezeshkian unterschrieben haben, sehr nahe. Anne Brauer.
5: Ja, vor allem Teheran hat reichlich Grund zur Freude. Vom Ende der Sanktionen über einen 300 Milliarden Aufbaufonds bis hin zur Versicherung, dass die USA sich nicht in die inneren Angelegenheiten des Iran einmischen, heißt, das Regime zementiert seine Macht. Ansonsten hat Trump nichts auf der Habenseite, was vor dem Krieg nicht da war. Die Straße von Hormuz wird wieder geöffnet und der Iran bekräftigt, keine Atombombe zu bauen und wiederholt damit nur ein altes Versprechen.
3: Nach einem Überfall auf eine Tankstelle in der Kieler Gutenbergstraße hat die Polizei einen Tatverdächtigen gefasst. Er wird verdächtigt, am Dienstag den Angestellten der Tankstelle mit einem Messer bedroht und Bargeld erbeutet zu haben. Der 23-Jährige sitzt in U-Haft. In seiner Wohnung wurden Beweismittel sichergestellt.
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3: Rundes Jubiläum für Bundestrainer Nagelsmann. Er ist heute genau 1000 Tage im Amt. Nagelsmann freut sich darüber, nimmt aber lieber das Ziel am 1031. Tag in den Blick, das WM-Finale Mitte Juli. Er sagt, wir sind auf einem guten Weg. Am Samstag soll erstmal der nächste Sieg her, gegen die Elfenbeinküste.
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6: Auf Sylt scheint heute ganz, ganz häufig die Sonne. Ab und an sind noch so ein paar Wolken unterwegs. Die Regenwahrscheinlichkeit aber wirklich ganz gering. Der Wind kommt so mit Stärke 4 aus südwestlichen Richtungen und 20 Grad. Das sind die Tageshöchsttemperatur der RSH 3-Tage-Trend. Morgen Sonne, ein paar Wolken, 23. Samstag Sonne, ein paar Wolken, 21. Sonntag Sonne, ein paar Wolken, 20 Grad.
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6: Der Verkehrsservice für Sylt, alles soweit in Ordnung, würde ich von hier aus sagen. Jedenfalls keine größeren Störungsmeldungen, mal abgesehen von den paar Baustellen. Und denken Sie dran, sowohl in der Ortsdurchfahrt von Kampen als auch in der von List gilt seit neuestem Tempo 30. Ich bin da gestern einmal durchgefahren. Ich habe das Gefühl, das ist noch nicht bei allen angekommen. Sagen wir es mal ganz vorsichtig. Dann gibt es noch ein paar Baustellen, man kommt eigentlich in den meisten Fällen ganz gut drumherum und sollte darüber hinaus noch etwas los sein. Sagen Sie es mir und ich gebe Ihre Info an alle anderen weiter. So machen wir es. Gute Fahrt.
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6: Ja, Lieblingsinsel Sylt, Lieblingsradiosender RSH, Lieblingswetter. Wenn die Sonne scheint, es läuft, ihr Lieben. Happy Freitag. Ich finde schön, dass wir zusammen sind. Ja, auf geht's in die 13 Uhr Stunde.
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Sie hören die Sendung RSH auf Sylt mit Carsten Köthe. Ein Programm nur für die Insel, auf der das Wetter ja also fast immer gut ist. Und wenn es denn doch mal nicht ganz so doll sein sollte, dann haben wir ja auch das ein oder andere im Angebot, dass sich niemand hier langweilen muss. Zum Beispiel die Sylt vor Pfannenhalle. Und jetzt lese ich mal vor. Mehr Action, mehr Abenteuer, mehr leuchtende Kinderaugen. Ab sofort sorgt ein modernes Kletter-, Rutsch- und Turngerät auf zwei Ebenen für noch mehr Spaß und Bewegung, besonders für die jüngsten Besucherinnen und Besucher. Also da ist ja alles möglich, ne? Trampolinspringen und Bouldern und Rollern oder Kickern. Und jetzt also auch noch dieses neue Kletter- und Rutschgerüst. Und sagen wir nicht immer, es muss mehr getan werden für die Kinder und Jugendlichen auf der Insel. Da ist auf jeden Fall was getan worden. Finde ich schön. Die Sylt vor Pfannenhalle in Wenningstedt-Braderup. Öffnungszeiten Montag bis Freitag 14 bis 18. 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So ein bisschen Late-Night-Toben, ne? Und Samstag und Sonntag 12 Uhr bis 18 Uhr. Hat sich immer schon gelohnt und lohnt sich jetzt noch ein bisschen

ist der 18. Juni. Ja, hier ist RSH auf Sylt mit Carsten Köthe. War zu Beginn der Sendung bereits Thema bei mir. Heute ist internationaler Tag des Picknicks und ich hatte das zum Anlass genommen zu sagen, ihr Lieben, ja, ne, wenn ihr mich fragt, Strandpicknick abends mit Freundinnen und Freunden, das sind mit die schönsten Momente des Jahres. So, jeder und jede bringt irgendwas mit, was gerade noch zu Hause im Kühlschrank ist. Ein paar Käsewürfel, ein paar Cracker, ein bisschen Baguette, ein paar Tomaten, es muss ja nichts Großes sein, ein paar Oliven meinetwegen und dann nascht man die am Strand, hat vielleicht ein Fläschchen Wein irgendwie im Rucksack mit dabei und dann schaut man der Sonne beim Untergehen zu. Ich bin, hören Sie wahrscheinlich, ein ganz großer Fan davon, aber in dem Zusammenhang wirklich nochmal zwei Hinweise. Also erstens den Müll. Natürlich, wenn dann Strandpicknick vorbei und die Sonne untergegangen ist, mitnehmen, nichts da liegen lassen. Das finde ich total beknackt. Also auch wenn Sie sich so eine große Pizza holen. Ne, nicht einfach den Pizzakarton irgendwo hinfeuern, sondern nee, mitnehmen und entsorgen. Es stehen genug Müllbehälter überall rum. Also das ist das eine. Und das zweite ist Vorsicht vor den Möwen, weil auch die finden Strandpicknick ganz geil. Heute ist der 18. Juni. Heute ist internationaler Tag des Picknicks.

0: Moin und frohes Schwitzen euch. 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
1: Moin.
0: An diesem doch, ja, recht warmen Donnerstag.
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0: Und unser WM-Orakel Karlsson, unser RSH-Dackel-Orakel, wird natürlich auch zu diesem Spiel seine Vorhersage abgeben. Ich meine, letztes Mal hatte er ja auf jeden Fall deutlich recht.
1: Ja.
0: 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Aber wie ist es dieses Mal?
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11: Tageshöchsttemperaturen auf Sylt 20 Grad. Heute in den meisten Ecken scheint die Sonne. Hier und da sind noch mal so ein paar dickere Wolken unterwegs. Die Regenwahrscheinlichkeit unter 10%. Der Wind kommt frisch dazu aus südwestlichen Richtungen. Und nun der RSH-3-Tage-Trend. Es geht weiter mit viel Sonne und ein paar Wolken gilt für morgen und fürs Wochenende. Die Temperaturen morgen 23, Samstag 21, Sonntag 20 Grad.
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11: Der Verkehrsservice für Sylt. Von hier aus würde ich sagen, freie Fahrt zwischen List und Hörnum, zwischen Morsum und Westerland. Größere Störungsmeldungen liegen mir nicht vor. Nee, langsam und vorsichtig machen versteht sich von selbst. Passen Sie auf sich und auf andere auf und sagen Sie gerne Bescheid, wenn dann doch mal irgendwas sein sollte. Ich gebe Ihre Info dann an alle anderen weiter. So machen wir es. Gute Fahrt.
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0: Ja, Sie hören RSH auf Sylt mit Carsten Köter. Das ist ein Programm nur für die Inselfrage. Was sagen Ihnen Hits wie Sexy oder Freiheit oder Mit Pfefferminz bin ich dein Prinz? Richtig, das sind alles Hits von Marius Müller-Westernhagen und die können Sie hören auf Sylt. Nun kommt Marius nicht persönlich auf die Insel, aber die Band Pfefferminz, die Marius Müller-Westernhagen Tribute Show erwartet sie in Morsum jetzt am Samstag. Das ist eine Truppe übrigens, die kommt aus Schleswig-Holstein, gegründet bereits 1991 in Bad Oldesloe. Die waren schon ein paar Mal da und das waren immer großartige Konzerte. Das Ganze findet, wir gucken mal, wie es Wetter wird, entweder am Moasem, Hüststadt oder aber, wenn es regnen sollte, dann wird's nach drinnen verlegt. Mitsingen und sowas natürlich ausdrücklich erwünscht. Pfefferminz mit den großen Hits von Marius Müller-Westernhagen. Jetzt am Samstag, 20 Uhr im oder am Moasem Hüst um 19 Uhr können Sie da schon rein. Und Tickets, mein Tipp kennen Sie, ne? Am besten im Vorverkauf besorgen.
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Tag, Elfa auf Sylt. Na, ein Programm nur für die Insel, immer von Montag bis Freitag. Gleich geht's hier weiter mit der Aftershow-Party und mit Frank. Von mir war es das schon fast für heute an diesem sommerlichen Donnerstag. Und ich hoffe, dass Sie das schöne Wetter heute und in den kommenden Tagen auch ein bisschen genießen können. Und jetzt etwas, was ich immer sage in solchen Fällen an alle Chefinnen und Chefs, wenn es irgendwie geht, ne, dann verlängert die Mittagspause eurer Mitarbeiterinnen und Mitarbeiter, dass die auch mal die Nase in die Sonne halten können. Die Saison, die jetzt bevorsteht, die wird lang und hart genug. Und wenn wir jetzt irgendwie noch in der Lage sind, ein bisschen Sonne zu tanken und das ein bisschen zu genießen, dann sollten wir uns das alle ermöglichen. Und wenn wir mal irgendwann vor einer geschlossenen Ladentür stehen, weil die eben etwas länger Mittagspause machen, ich finde, dann sollten wir alle Verständnis dafür haben. Wollen wir uns das vornehmen? Gut, dann freue ich mich jetzt auf morgen, ihr Lieben, wenn wir am Freitag in die letzte Ausgabe im kalendarischen Frühling starten. Um 10 Uhr geht's los. Sie sind dabei? Mega. Bis morgen, alles Liebe und tschüss, ihr Carsten Köthe.

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11: 2:05. Ich bin Cornelius Dreger. Guten Tag. 14 Punkte, viele offene Fragen und reichlich Big Points für den Iran. Der Deal zwischen den USA und dem Iran lässt US-Präsident Trump ziemlich gerupft dastehen. Anne Brauer.
12: Ja, schon Punkt 1 ist echt wackelig. Der Krieg soll sofort an allen Fronten enden, auch im Libanon. Ob Israel mitzieht? Fraglich. Weiter geht's mit der Versicherung, dass sich die USA und der Iran nicht gegenseitig in innere Angelegenheiten einmischen. Das zementiert die Macht des Regimes in Teheran. Das freut sich dafür über einen 300 Milliarden Aufbaufonds, das Ende der Sanktionen, die Freigabe eingefrorener Gelder und sein Öl kann der Iran auch wieder verkaufen. Was hat Trump auf der Habenseite? Die Straße von Hormuz wird geöffnet, wie vor dem Krieg. Und der Iran verspricht, er will keine Atomwaffen entwickeln, aber das verspricht er auch schon seit Jahren.
11: Autobrand, Sprengsatz vor der Tür, ein Briefumschlag mit Munition. Heusdorf bei Ahrensburg ist wochenlang mutmaßlich von einem Brandstifter terrorisiert worden. Jetzt haben Polizei und Staatsanwaltschaft Bilder von einem Tatverdächtigen veröffentlicht. Die Einzelheiten von Eileen Schallhorn.
13: Tatort war im April und Mai der Oetjendorfer Kirchenweg in Heusdorf. Es gab zunächst eine Explosion durch einen Sprengsatz an einem Haus. Zwei Wochen später brannte in unmittelbarer Nähe ein Auto. Ein Zusammenhang wird laut Polizei noch geprüft. Medienberichten zufolge soll aber immer wieder dieselbe Familie bedroht worden sein. Die Ermittler hoffen nun durch die Veröffentlichung eines Videos und weiterer Bilder auf neue Hinweise.
11: Eine Autofahrerin ist in Ahrensburg durch eine Wasserbombe verletzt worden. Bereits am vergangenen Sonntag wurde die 78 Jahre alte Cabrio-Fahrerin am Aalfang in Ahrensburg von dem Wurfgeschoss getroffen. Wie die Polizei heute mitteilte, wurde sie dabei schwer am Auge verletzt. Die Polizei sucht Zeugen. Auf Föhr ist ein Stück nordfriesische Freiheit gefeiert worden. Vor exakt 600 Jahren ist in Boldigsum auf Föhr die Siebenhardenbeliebung schriftlich fixiert worden. Die älteste Sammlung von Rechtsnormen nordfriesischen Rechts. Der Minderheitenbeauftragte Johannes Kalsen bezeichnete das Dokument als politischen Meilenstein und ein Symbol für die Freiheit.
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11: Die Deutsche Bahn in New York City, naja, zumindest fast, in der WM-Stadt ist jetzt ein U-Bahn-Zug unterwegs, der komplett in die deutsche Flagge gehüllt ist. New York hat für alle 48 Teilnehmernationen einen Zug beklebt. In gut 4 Wochen findet dort auch das WM-Finale statt.
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14: Da haben wir das Wetter für Sylt. Heute am Donnerstagnachmittag gibt es noch viel Sonne. Gegen Abend gibt es aber auch doch die ein oder andere Wolke. 10 Stunden insgesamt hat die Sonne Kraft gehabt. 20 Grad bringt sie aufs Thermometer und der RSH auf Sylt 3-Tage-Trend. Morgen am Freitag den ganzen Tag Sonne und richtig knackige Temperaturen für Sylt. Ja, Hochsommer 27 Grad. Gegen Abend dann gibt es Gewitter und auch Regen. 15 Stunden scheint die Sonne morgen. Am Samstag dann 23 Grad und den ganzen Tag Sonnenschein. 16 Stunden Sonne. Und am Sonntag auch ein herrlicher Sonnentag mit 17 Stunden Sonne und 20 Grad.
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14: Auf den Straßen läuft alles wunderbar. Wenn ihr was anderes gesehen habt, dann sagt gerne Bescheid. Schickt mir eine Mail ins Studio sylt@rsh.de. Gute Fahrt.
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14: Ja, wollen wir doch gleich mal loslegen bei uns mit ein paar Insel-News hier gleich bei mir. Schönen Donnerstag, hier ist der Bremsman.
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Hallo zusammen, hier ist das Programm Nur für die Insel mit Frank Bremser. Heute starten die Kampen Classics und machen die berühmte Whiskymeile in Kampen. Bis Sonntag zum Treffpunkt für Oldtimer-Fans. Das ist meine erste Meldung in den Insel-News. Inselgäste und Genießer sind herzlich willkommen. 4 Tage lang dreht sich alles um seltene Automobile, gutes Essen, Live-Musik und entspannte Sommerabende. Das Herzstück ist der gesperrte Strönwei, der täglich von 10 Uhr an geöffnet ist. Von heute bis Samstag bis 20 Uhr, am Sonntag bis 18 Uhr. Der Eintritt ist frei. Dort könnt ihr also alle mal richtig schön gucken. Und für ältere Menschen wird auf Sylt das Busfahren künftig deutlich unkomplizierter. Der Landschaftszweckverband Sylt lockert die Regeln für die Seniorenbusfahrkarte. Die wichtigste Änderung: wer die vergünstigte Jahreskarte beantragt, muss seinen Führerschein nicht mehr abgeben. Anspruch haben weiterhin alle Sylterinnen und Sylter ab 85 mit Erstwohnsitz auf der Insel. Neu ist eine Eigenbeteiligung von 20%. Es sind aktuell 95,70 Euro pro Jahr oder knapp 8 Euro pro Monat. Die Karte gilt für alle Buslinien in der SVG auf der gesamten Insel und soll Mobilität, Selbstständigkeit und gesellschaftliche Teilhabe stärken. Und passend zum Wochenende kommt auch das Sommerwetter zurück bei uns nach Nordfriesland. Nach den kühlen Tagen erwartet uns am Freitag, also morgen an der Westküste, eine Temperatur von bis zu 30 Grad und bis zu 10 Stunden Sonne. Der Samstag startet ebenfalls freundlich. Am Nachmittag können aber Gewitter und einzelne Schauer aufziehen. Am Sonntag wird es mit rund 22 Grad wieder etwas frischer. Trotzdem bleibt es überwiegend angenehm warm. Das sind doch tolle Aussichten, oder? Hier ist RSH auf Sylt, das Programm nur für die Insel mit Frank Bremser.

0: So, in der nächsten halben Stunde gibt es meine Inseltipps. Da könnt ihr eine ganz besondere Fahrradtour machen. Und zwar morgen um 14 Uhr durch die 5 Naturschutzgebiete. Kunstliebhaber kommen auch auf ihre Kosten. Und wer den Tag entspannt ausklingen lassen möchte, der sollte zum Rand zum Becken kommen morgen. Was da los ist, mehr dazu in der nächsten halben Stunde hier bei mir. Dranbleiben.
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21: Unser RSH auf Sylt Wetter heute am Donnerstagnachmittag. Da gibt es viel Sonne gegen Abend, ein paar Wolken, aber es bleibt herrlich sonnig, 20 Grad und dann morgen wird es dann richtig warm. Am Freitag, wie angekündigt, ja, für Sylt ist es eine schöne Hochsommertemperatur. Hitzewelle wollen wir nicht von sprechen, aber 15 Stunden Sonne gegen Abend gibt es dann Gewitter bei 27 Grad. Der Samstag dann ein richtig schöner Sonntag auf Sylt. 16 Stunden Sonne bei 23 Grad. Der Sonntag auch den ganzen Tag Sonne, 17 Stunden lang und 20 Grad.
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21: Auf der Straße soweit alles okay, aber zwischen Klangsbüll und Westerland hat es jetzt eine Weichenstörung gegeben und da kommt es derzeit zu Verspätungen von bis zu 45 Minuten. Ich wünsche allen ja gute Nerven wie Drahtseile und ansonsten für die Autofahrer eine gute Fahrt.
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0: Ich wünsche euch einen schönen Donnerstag. Hier ist das Programm nur für die Insel.
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0: Wer Sylt mal von seiner ursprünglichsten Seite kennenlernen möchte, kann morgen um 14 Uhr eine ganz besondere Fahrradtour machen. Los geht es am Naturzentrum Braderup. In rund 2 Stunden führt die Tour durch gleich 5 Naturschutzgebiete auf der Insel. Dabei geht es durch die Braderupper Heide, zur Kampener Vogelkoje, durch das Gebiet Nilön, den Norden der Insel und entlang der Dünen am Roten Kliff bis zur Uwe-Düne. Unterwegs gibt es spannende Geschichten über die Tierwelt, die Landschaft und die Entstehung Sylts. Mitbringen müsst ihr euer eigenes Fahrrad. Kinder sollten mindestens 10 Jahre alt sein. Die Teilnahme kostet 15 Euro. Kunstliebhaber kommen morgen ab 15 Uhr im Sylt-Museum in Keitum auf ihre Kosten. Dort eröffnet die Ausstellung Sylt on Ice des Berliner Künstlers Christopher Lehmfuhl. Er hat die Insel während einer außergewöhnlichen Kälteperiode im vergangenen Winter festgehalten. Seine Besonderheit: er malt unter freiem Himmel und trägt die Ölfarbe mit den bloßen Händen auf die Leinwand auf. Herausgekommen sind beeindruckende Winterbilder, die Sylt von einer ganz ungewohnten Seite zeigen. Also morgen ab 15 Uhr im Sylt-Museum zu sehen. Und wer den Tag morgen entspannt ausklingen lassen möchte, kann um 21 Uhr an einer Sonnenuntergangsführung am Rantumbecken teilnehmen. Treffpunkt ist der Infopunkt am Deichkreuz. Bei einem naturkundlichen Spaziergang erfahrt ihr mehr über die Geschichte des Rantumbeckens und beobachtet mit Spektiven und Ferngläsern die Vogelwelt in der Abenddämmerung. Die Führung ist kostenlos. Mit einer Spende könnt ihr aber die Naturschutzarbeit des Vereins Jordsand unterstützen. Festes Schuhwerk wird empfohlen. Viel Spaß bei allem, was ihr macht. Natürlich auch Kampen Classics nicht zu vergessen. Geniale Oldtimer gucken, ne? Ich wünsche euch ein schönes Wochenende.

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16: Wie Sie hören, hören Sie fast nichts. 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
18: 5:05. Ich bin Cornelius Dreger. Guten Tag.
5: hat Donald Trump einen Krieg geführt und nichts gewonnen. Das legt der Deal, den der US-Präsident und sein iranischer Kollege Pezeshkian unterschrieben haben, sehr nahe. Anne Brauer.
18: Ja, vor allem Teheran hat reichlich Grund zur Freude. Vom Ende der Sanktionen über einen 300 Milliarden Aufbaufonds bis hin zur Versicherung, dass die USA sich nicht in die inneren Angelegenheiten des Iran einmischen, heißt, das Regime zementiert seine Macht. Ansonsten hat Trump nichts auf der Habenseite, was vor dem Krieg nicht da war. Die Straße von Hormuz wird wieder geöffnet und der Iran bekräftigt, keine Atombombe zu bauen und wiederholt damit nur ein altes Versprechen.
5: In Schleswig-Holstein wird es in den nächsten Tagen richtig warm, teils über 30 Grad. Vom Gesundheitsministerium in Kiel gibt es deshalb nochmal Tipps für heiße Tage. Imme Kasten.
19: Ja, die Klassiker halt. Genug trinken, die Mittagshitze möglichst meiden und lieber morgens oder abends aktiv sein, heißt es. Außerdem gilt, raus aus der prallen Sonne, leichte Kleidung tragen und Wohnungen tagsüber möglichst kühl halten. Und ganz wichtig, niemand sollte bei Hitze im geparkten Auto bleiben, auch keine Tiere. Übrigens, gute Nachrichten gibt's für alle, die bei der Hitze ins Wasser wollen. Die Badegewässer hier im Land haben aktuell eine sehr gute Qualität.
5: An einem Schaukelgerüst auf dem Schulhof der Grundschule Köln-Reisig bei Elmshorn haben unbekannte Schrauben gelöst. Dadurch hat sich letzte Woche ein Querbalken gelöst, während ein Kind am Schaukeln war. Zum Glück wurde es nicht verletzt. Polizeisprecher Mike Seidel sagte uns.
20: Durchaus bestand hier eine potenzielle Gefahr, wenn der Balken runterfällt, entweder auf das Kind zu fallen oder aber auch, wenn der zweite Bolzen sich mitlöst, dass der Balken komplett nach unten fliegt. Und das war hier Gott sei Dank nicht der Fall.
5: Einen ähnlichen Vorfall gab es dort bereits Mitte Mai. Die Polizei sucht nun Zeugen. Die Feuerwehr ist am Mittag zu einem Brand nach Neumünster-Wittorf gerufen worden. Ein Carport bzw. Schuppen mit mehreren Autos drin hat Feuer gefangen. Verletzt wurde niemand. Wegen der starken Rauchentwicklung sollten Anwohner allerdings Fenster und Türen geschlossen halten.
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5: Bei der Fußball-WM will die Schweiz heute endlich ein Erfolgserlebnis. Nach dem enttäuschenden Unentschieden gegen Katar zum Auftakt geht es jetzt am Abend gegen Bosnien-Herzegowina. Außerdem stehen zum Start in den zweiten Spieltag die Partien Tschechien-Südafrika, Kanada-Katar und Mexiko-Südkorea auf dem Programm.
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21: Haben wir das Wetter für Sylt. Heute am Donnerstagnachmittag gibt es noch viel Sonne. Gegen Abend gibt es aber auch doch die ein oder andere Wolke. 10 Stunden insgesamt hat die Sonne Kraft gehabt. 20 Grad bringt sie aufs Thermometer und der RSH auf Sylt 3-Tage-Trend. Morgen am Freitag den ganzen Tag Sonne und richtig knackige Temperaturen für Sylt. Ja, Hochsommer 27 Grad. Gegen Abend dann gibt es Gewitter und auch Regen. 15 Stunden scheint die Sonne morgen. Am Samstag dann 23 Grad und den ganzen Tag Sonnenschein. 16 Stunden Sonne und am Sonntag auch ein herrlicher Sonntag mit 17 Stunden Sonne und 20 Grad.
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21: Auf den Straßen läuft alles wunderbar. Wenn ihr was anderes gesehen habt, dann sagt gerne Bescheid. Schickt mir eine Mail ins Studio sylt@rsh.de. Gute Fahrt.
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21: Ja, heute starten die Kampen Classics und machen die berühmte Whiskymeile bis Sonntag in Kampen zum Treffpunkt für Oldtimer-Fans, Genießer und Inselgäste. Im Mittelpunkt steht der gesperrte Strönwall mit seltenen Fahrzeugen, Live-Musik und vielen kulinarischen Angeboten. Der Eintritt ist an allen 4 Tagen frei und Kiki Schneider hat das Ganze organisiert, war bei Carsten Köthe und hat mal erzählt, wie sie denn überhaupt auf die Idee gekommen ist. Gleich bei mir, hier im Programm nur für die Insel.
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0: Moin am Donnerstag, hier ist RSH auf Sylt, das Programm nur für die Insel mit Frank Bremser. Und heute sind sie ja gestartet, die Kampen Classics. Die machen die berühmte Whisky-Meile bei uns in Kampen zum Treffpunkt für Oldtimer-Fans, Genießer und Inselgäste. Im Mittelpunkt steht der gesperrte Strönweih mit seltenen Fahrzeugen, Live-Musik und vielen kulinarischen Angeboten. Der Eintritt ist an allen 4 Tagen frei. Bei mir ist Kiki Schneider, die hat das Ganze organisiert. Wie kam es denn zu der Idee?
1: Also ich bin tatsächlich riesen Oldtimer-Fan. Ja. Immer wenn ich einen sehe, dann geht mir das Herz auf. Okay. Ich muss immer hinterher gucken, ich weiß auch nicht. Und ich finde halt, man hat auch nie so ein Neidgefühl, dass man so einem Auto hinterher guckt, sondern das ist ja immer so ein fahrender Schatz irgendwie.
2: Ja.
1: Und ich kenne ja Holger Sturm, der lebt ja hier auf der Insel in Morsum. Ich weiß nicht, ob du ihn kennst.
2: Ja, natürlich. Und er arbeitet Holger, an Büro weiter.
1: Ja, genau. Und Holger kenne ich ganz viele Jahre durch den Weihnachtsmann, den er auf dem Sylter Wintermarkt macht.
2: Ja.
1: Und dann haben wir irgendwie gequatscht und irgendwann meinte ich zu Holger, ich so, sag mal, sorry, aber was machst du eigentlich, wenn du nicht Weihnachtsmann bist? Ja. Und dann hat er mir erzählt irgendwie, wo er arbeitet, was er macht und dass er eben halt auch eben diese Driving Experiences für große Auto, Luxusautohersteller hier auf der Insel gemacht hat und dass ihm das wahnsinnig Spaß gemacht hat. Mhm. Und dann sprachen wir über Oldtimer und dass er ja noch aus der richtigen alten Volkswagen-Schmiede kommt und selber geschraubt und geschraubt hat und dann kamen wir irgendwie von einem Thema zum nächsten. Mhm. Und irgendwann waren wir wirklich beim Thema, eigentlich müssten wir mal eine Oldtimer-Veranstaltung hier auf Sylt machen. Ja. Und wie das dann so ist, am Anfang belächelst du das ja, irgendwie belächelst du dich selber und denkst dann irgendwie so, das wird eh nichts. Und dann haben wir das Ganze aber tatsächlich zu Papier gebracht und dann bin ich zu Birgit Friese und Steffi Böhm nach Kampen reinmarschiert und meinte hier, moin, guck mal. Und die so, ja, warum nicht? Und dann tatsächlich kam das dann irgendwie so von einem zum anderen.
2: Ja.
1: Und irgendwann haben wir dann gesagt, okay, dann versuchen wir das jetzt tatsächlich mal. Wir waren relativ spät am Markt. Wir sind ja eigentlich erst Februar, ich sag mal, online gegangen mit dem ganzen Thema, mit der Vermarktung.
2: Ja.
1: Und jetzt haben wir über 85 Anmeldungen. Darauf sind wir natürlich schon ein bisschen stolz.
0: Das darf man natürlich auch sein. Die Kampen Classics an diesem Wochenende heute gestartet und dann das ganze Wochenende. Eintritt ist frei auf dem Strönweih. Hier ist RSH auf Sylt, das Programm nur für die Insel.

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4: Unser RSH auf Sylt Wetter heute am Donnerstagnachmittag. Da gibt es viel Sonne gegen Abend, ein paar Wolken, aber es bleibt herrlich sonnig, 20 Grad und dann morgen wird es dann richtig warm. Am Freitag wie angekündigt. Ja, für Sylt ist es eine schöne Hochsommertemperatur. Hitzewelle wollen wir nicht von sprechen, aber 15 Stunden Sonne gegen Abend gibt es dann Gewitter bei 27 Grad. Der Samstag dann ein richtig schöner Sonntag auf Sylt. 16 Stunden Sonne bei 23 Grad. Der Sonntag auch den ganzen Tag Sonne, 17 Stunden lang und 20 Grad.
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4: Auf den Straßen läuft alles wunderbar. Wenn ihr was anderes gesehen habt, dann sagt gerne Bescheid. Schickt mir eine Mail ins Studio sylt@rsh.de. Gute Fahrt.
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Schön, dass ihr dabei seid. Hier ist RSH auf Sylt, das Programm nur für die Insel. Und es gibt ja diese neue Veranstaltung, Kampen Classics. Wir haben ja gerade eben schon mit Kiki Schneider gesprochen, der Veranstalterin des Ganzen. Und bis zum Sonntag wird also Sylt und in dem Fall der Strönwei der Treffpunkt für Oldtimer-Fans, Genießer und natürlich auch Gäste, also unsere lieben Bordegäste sind natürlich herzlich willkommen. Im Mittelpunkt steht der gesperrte Strönwei mit seltenen Fahrzeugen. Es gibt Live-Musik, viele kulinarische Angebote, der Eintritt ist an allen 4 Tagen frei. Also alle, die luschern wollen, sind eingeladen, vorbeizukommen. Die Oldtimer starten täglich, auch zu besonderen Ausfahrten über die Insel. Unter anderem auch zur Sansibar, nach Hörnum oder zu Sternekoch Johannes King. Am Sonntag folgt dann um 14 Uhr mit dem Konkurs D'Elegance, der große Höhepunkt der Veranstaltung, herrliches Französisch, ne? Außerdem geht es abends weiter mit Partys und Live-Musik im Hotel Rungholt, im Go-Gärtchen und in der Sturmhaube. Und die Veranstalter wollen die Kampen Classics als neues Sommerhighlight auf Sylt etablieren. Das ist also eine Mischung aus automobiler Leidenschaft, Genuss und entspanntem Inselgefühl. Und ich finde ja auch nichts schöner, als einem Oldtimer hinterher zu gucken. Und ich habe da immer so das Herz voller Gönnung. Also bei mir ist da auch, Kiki Schneider sagt es ja schon, kein Neid im Spiel, sondern einfach nur große Freude. Und wenn mein Sohn noch mit im Auto sitzt, dann zeigen wir immer beide die Daumen nach oben, wenn wir an einem Oldtimer vorbeifahren. Und so soll es doch auch sein. Hier ist RSH auf Sylt, das Programm nur für die Insel.

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16: 5:05. Ich bin Cornelius Dreger. Guten Tag. Der Deal zwischen den USA und dem Iran ist unterzeichnet. Auf der Habenseite kann aber vor allem der Iran etwas verbuchen. So soll es unter anderem einen 300 Milliarden Dollar Aufbaufonds geben. Dazu sagt der Vorsitzende des Auswärtigen Ausschusses im Bundestag, Armin Laschet, bei Phoenix.
17: Der Regime-Change hat nicht stattgefunden. Die ballistischen Raketen sind noch da. Für das Atomprogramm gibt es keine zufriedenstellende Lösung. Nur die Straße von Hormuz ist frei. Die war aber auch vorher frei. Und dafür werden jetzt die Sanktionen aufgehoben. Das Abkommen ist kein Erfolg, weder für Präsident Trump noch für den Westen.
16: Der Sommer ist da und in Schleswig-Holstein wird es in den kommenden Tagen richtig warm mit Temperaturen von über 30 Grad. Das Gesundheitsministerium rät deshalb, gut auf sich aufzupassen. Viel trinken, die größte Hitze um die Mittagszeit meiden und körperliche Belastung lieber in die kühleren Stunden verlegen. Bei einem Schulfest der Grundschule Köln-Reisig bei Elmshorn hat sich ein Querbalken eines Schaukelgerüsts gelöst, während ein Kind dort am Schaukeln war. Zum Glück blieb das Kind bei dem Vorfall letzte Woche unverletzt. Ganz Ähnliches ist schon Mitte Mai dort passiert, Polizeisprecher Mike Seidel sagte uns.
18: Nach derzeitigem Stand der Ermittlungen und auch nach einer TÜV-Überprüfung gehen die Ermittler davon aus, dass die Schrauben und die Bolzen mutwillig manipuliert worden sind. Ob ein Zusammenhang zwischen den Taten besteht, ist nun aktuell Gegenstand der Ermittlungen. Derzeit ist es nicht auszuschließen.
16: Auf Fehmarn sind wieder tausende VW-Bullis unterwegs für das Midsummer Bully Festival. Die Veranstalter rechnen bis Sonntag mit bis zu 40.000 Besuchern. Außerdem sind mehr als 2.800 Autos angemeldet. Ein neuer Rekord. Highlight ist unter anderem die Bulli-Ausfahrt quer über die Insel am Samstag.
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16: Rundes Jubiläum für Bundestrainer Nagelsmann. Er ist heute genau 1000 Tage im Amt. Nagelsmann freut sich drüber, nimmt aber lieber das Ziel am 1031. Tag in den Blick, das WM-Finale Mitte Juli. Er sagt, wir sind auf einem guten Weg. Am Samstag soll der nächste deutsche Sieg her gegen die Elfenbeinküste. Und Verteidiger Antonio Rüdiger sagt ganz klar:
3: Wir wollen gewinnen. Das ist das Ziel. Und wir wollen uns frühzeitig qualifizieren. Absolut.
16: Die Elfenbeinküste muss in dem Spiel übrigens auf Stürmer Wahi verzichten. Der Spieler von Eintracht Frankfurt darf nicht nach Kanada einreisen. Hintergrund sind offenbar Ermittlungen wegen möglicher Spielmanipulationen.
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9: Da haben wir das Wetter für Sylt. Heute am Donnerstagnachmittag gibt es noch viel Sonne. Gegen Abend gibt es aber auch doch die ein oder andere Wolke. 10 Stunden insgesamt hat die Sonne Kraft gehabt. 20 Grad bringt sie aufs Thermometer und der RSH auf Sylt 3 Tage Trend. Morgen am Freitag den ganzen Tag Sonne und richtig knackige Temperaturen für Sylt. Ja, Hochsommer 27 Grad. Gegen Abend dann gibt es Gewitter und auch Regen. 15 Stunden scheint die Sonne morgen. Am Samstag dann 23 Grad und den ganzen Tag Sonnenschein. 16 Stunden Sonne. Und am Sonntag auch ein herrlicher Sonntag mit 17 Stunden Sonne und 20 Grad.
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9: Auf den Straßen läuft alles wunderbar. Wenn ihr was anderes gesehen habt, dann sagt gerne Bescheid. Schickt mir eine Mail ins Studio sylt@rsh.de. Gute Fahrt.
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9: RSH auf Sylt, das Programm nur für die Insel. Schön, dass ihr dabei seid. Und das Deutschlandspiel steht an am Samstag um 22 Uhr. Und natürlich gibt es wieder vielerorts Public Viewing. Bei uns ja auch ganz viele Orte auf der Insel. Und ich habe mal bei Johnnys Vereinstreff angerufen in Bordesholm und habe mal gesagt, seine Leute sollen mal ein bisschen leiser sein, wenn Tore fallen. Wir hören gleich mal kurz rein. Am Montag gibt es mal einen Telefonschreck. Ihr müsst es hören.
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0: RSH auf Sylt, das Programm nur für die Insel mit Frank Bremser. Gleich gibt es Mr. Teddy Swims. Mr. Know-It-All, das groovt so richtig schön durch den Donnerstagnachmittag. Hier ist Frank Bremser und ihr hört
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0: Und ihr wisst ja, ne? Telefonschreckzeit ist immer am Montag um 7:07 in der RSH Moin Show mit Sharon Hein und Matze Schmark. Und jetzt am Montag, da rufe ich bei Johnny an von Johnnys Vereinstreff in Bordesholm am TSV Bordesholm. Ja, und habe ihn mal gebeten, dass doch vielleicht die Public Viewing Gäste nicht ganz so laut sind, ne?
2: Sie machen ja Public Viewing zur WM und ich würde gerne beim nächsten Spiel gerne ein paar Worte an die Leute richten, die da Fußball gucken bei euch.
3: Was? Um welche Worte geht es denn, wenn ich fragen darf?
2: Naja, also meine Frau und ich, wir gehen ja immer rechtzeitig zu Bett und wir würden die Leute bitten, dann bei eventuellen Toren dann eben nicht ganz so laut zu schreien. Das wäre unser Wunsch.
3: Und es ist sehr schwierig, das zu unterbinden tatsächlich, wenn ein Tor fällt, gerade bei der Weltmeisterschaft.
0: Ja, das denke ich auch. Und wie der Telefonschreck ausgeht, das müsst ihr hören bei uns bei RSH am Montagmorgen um 7:07 in der RSH Moin Show mit meiner neuen Folge vom RSH Telefonschreck. She

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0: uns RSH auf Sylt. Wetter heute am Donnerstagnachmittag. Da gibt es viel Sonne gegen Abend, ein paar Wolken, aber es bleibt herrlich sonnig, 20 Grad. Und dann morgen wird es dann richtig warm. Am Freitag, wie angekündigt. Ja, für Sylt ist es eine schöne Hochsommertemperatur. Hitzewelle wollen wir nicht von sprechen, aber 15 Stunden Sonne gegen Abend gibt es dann Gewitter bei 27 Grad. Der Samstag dann ein richtig schöner Sonntag auf Sylt. 16 Stunden Sonne bei 23 Grad. Der Sonntag auch den ganzen Tag Sonne, 17 Stunden lang und 20 Grad.
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0: Auf den Straßen läuft alles wunderbar. Wenn ihr was anderes gesehen habt, dann sagt gerne Bescheid. Schickt mir eine Mail ins Studio sylt@rsh.de. Gute Fahrt.
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0: Ja, hier ist RSH auf Sylt, das Programm nur für die Insel mit Frank Bremser. Schön, dass ihr dabei seid. Wir haben ja auf der Insel so einen witzeerzählenden Schuhverkäufer, ne? Christian Schröder. Wir nennen ihn immer scherzhaft El Bandi. In der Strandstraße hat er seinen Laden und die gibt es seit 25 Jahren mittlerweile auf der Insel. Ihr wisst, von welchem Laden ich spreche. Und am Samstag macht ihr von 10 bis 18 Uhr Rabatz, ne?
1: Und zwar haben wir hinten im Hof ein bisschen Musik. Ja. Eine Bratwurst im Brötchen, ja. Ein bisschen Getränke, Bier, Prosecco,
0: ja, natürlich.
1: Wasser und auch Limonade und Bionade. Und das wollen wir hier ausschenken und dann eine Bratwurst essen.
0: Ja, das hattest du schon, keine Werbung. Map.
1: Nein, so, das hatte ich ja schon. Und jetzt dann kommt unser Glücksrad ins Spiel. Ah. Und das machen wir, haben wir gerade beschriftet. Mit Fußball so ein bisschen, ja. Lustig wird das und da gibt es schöne Preise zu gewinnen.
0: Ja, ja.
1: Aber der ganze Erlös, einmal drehen am Glücksrad, okay, kostet 5 Euro und diese 5 Euro geht zugunsten der Lebenshilfe Sylt.
0: Das ist doch eine feine Geschichte, das ist eine feine Geschichte. Also jetzt, sag nochmal, wann genau sollen die Leute kommen? Am Samstag.
1: Am Samstag, den 20. Juni. Für zwischen 10 Uhr morgens und 18 Uhr abends.
0: Was, und so lange bist du da? Du bist bis 18 Uhr da?
1: Ja, ich muss früh hoch.
0: Ausnahmsweise. So, und einen Witz hast du jetzt noch für uns. Komm, einen haust du jetzt raus. Ein Witz. Der Witzeerzähler, der Schuhverkäufer und Witzeerzähler Christian Schröder jetzt zum 25-Jährigen. Das muss ein geiler sein bei 25 Jahre.
1: Also ich habe einen ganz neuen, Frank. Top 5.

0: Moin und frohes Schwitzen euch. Sharon, Heino, Matze, Schmark hier.
1: Moin.
0: An diesem doch, ja, recht warmen Donnerstag.
1: Ja, echt krass. Aber es ist ja auch klar, die Stimmung wird immer heißer bei uns in Schleswig-Holstein. Morgen geht die Kieler Woche 2026 los. Und übermorgen stehen ja auch unsere Fußballjungs wieder auf dem Platz bei ihrem zweiten WM-Spiel. Dieses Mal gegen die Elfenbeinküste.
0: Und unser WM-Orakel Karlsson, unser RSH-Dackel-Orakel, wird natürlich auch zu diesem Spiel seine Vorhersage abgeben. Ich meine, letztes Mal hatte er ja auf jeden Fall deutlich recht.
1: Ja.
0: Er hat für Deutschland getippt, aber wie ist es dieses Mal?
1: Unser RSH-Dackel-Orakel morgen früh um 7:07 bei uns in der RSH-Moin-Show. Und ein Motivationssong für unsere Jungs fürs Spiel am Samstag gegen die Elfenbeinküste gibt's natürlich auch bei uns.
0: Wir freuen uns schon auf euch.
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19: Einen schönen Start in den Feierabend. Der Deal steht. Die USA und der Iran haben ein Abkommen unterzeichnet. Drin stehen 14 Punkte, viele Fragen sind aber noch offen. Und der Iran hat reichlich Zugeständnisse bekommen. Mehr dazu jetzt bei mir im Top-Thema. Ja, meine Kollegin Anne Brauer ist jetzt bei mir im Studio. Im Grunde genommen hat Donald Trump doch jetzt einen Krieg geführt und nichts gewonnen.
20: Ja, schon Punkt 1 der Absichtserklärung ist reichlich wackelig. Da steht, dass der Krieg sofort an allen Fronten enden soll, auch im Libanon. Ob Israel mitzieht? Fraglich. Weiter geht's mit der Versicherung, dass sich die USA und der Iran nicht gegenseitig in ihre inneren Angelegenheiten einmischen. Das zementiert die Macht des Regimes in Teheran. Das darf sich dafür über reichlich Geld freuen. Ein 300 Milliarden Dollar Aufbaufonds, das Ende der Sanktionen, die Freigabe eingefrorener Gelder und sein Öl kann der Iran auch wieder verkaufen. Was hat Trump auf der Habenseite? Die Straße von Hormuz wird geöffnet, war sie ja aber vor dem Krieg auch. Und der Iran bekräftigt, er will keine Atomwaffen entwickeln. Damit wiederholt er ein altes Versprechen.
19: Danke, Anne. Ja, und in der Straße von Hormuz will sich Deutschland ja möglicherweise an einem Militäreinsatz beteiligen. Zwei Schiffe der deutschen Marine sind deshalb bereits unterwegs ins Rote Meer. Darunter auch das Minenjagdboot Fulda, das Anfang Mai aus Kiel losgefahren war. Verteidigungsminister Boris Pistorius.
21: Die Einheiten werden vorstationiert für eine mögliche Mission in der Straße von Hormuz. Wir wollen, wenn es gefordert ist, schnell handlungsfähig und vor allen Dingen schnell dann in der Straße von Hormuz sein.
19: Ja, und damit ein Einsatz auch stattfinden kann, muss noch der Bundestag grünes Licht geben. Laut Verteidigungsministerium soll er sich noch bis zur Sommerpause damit befassen. Jetzt erstmal weitere Meldungen aus unserem Nachrichtencenter von Dirk Justes.
22: In Köln-Reisig bei Elmshorn ermittelt die Polizei wegen gelöster Schrauben an einem Schaukelgerüst. Letzte Woche hatte sich dadurch ein Querbalken auf dem Schulhof der Grundschule gelöst, während ein Kind am Schaukeln war. Das Kind blieb zum Glück unverletzt, Polizeisprecher Mike Seidel.
23: Dies ist leider nicht der erste Vorfall. Bereits Mitte Mai gab es einen Vorfall, da schaukelte ein Schulmädchen auf der Schaukel und es löste sich die Kette im oberen Bereich. Auch hier geht man nach eingehender Prüfung davon aus, dass die Schraubvorrichtung zuvor manipuliert worden ist.
22: Die Beamten suchen nun Zeugen. Es wird heiß in Schleswig-Holstein mit Temperaturen teils über 30 Grad. Das Gesundheitsministerium gibt deshalb noch einmal Ratschläge fürs Verhalten bei Hitze. Unter anderem genug trinken, die Mittagssonne meiden und körperliche Anstrengung lieber auf kühlere Stunden verschieben. Die Wohnung möglichst kühl halten. Für alle, die Abkühlung suchen, gibt's gute Nachrichten. Die Badegewässer im Land sind aktuell in sehr gutem Zustand. Über Wochen ist eine Nachbarschaft in Heusdorf bei Ahrensburg mutmaßlich von einem Brandstifter terrorisiert worden. Jetzt suchen Polizei und Staatsanwaltschaft mit Bildern aus einer Überwachungskamera nach einem Tatverdächtigen. Im Ötjendorfer Kirchenweg in Heusdorf brannte im Mai ein Auto. Zwei Wochen zuvor wurde ein Sprengsatz vor einer Haustür abgelegt. Verletzt wurde niemand.
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19: Die Elfenbeinküste muss bei der WM am Samstag ohne Stürmer Wahi gegen Deutschland antreten. Der Spieler von Eintracht Frankfurt darf nicht nach Kanada einreisen. Hintergrund sind offenbar Ermittlungen wegen möglicher Spielmanipulationen gegen ihn.
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12: Da haben wir das Wetter für Sylt. Heute am Donnerstagnachmittag gibt es noch viel Sonne. Gegen Abend gibt es aber auch doch die ein oder andere Wolke. 10 Stunden insgesamt hat die Sonne Kraft gehabt. 20 Grad bringt sie aufs Thermometer und der RSH auf Sylt 3-Tage-Trend. Morgen am Freitag den ganzen Tag Sonne und richtig knackige Temperaturen für Sylt. Ja, Hochsommer 27 Grad. Gegen Abend dann gibt es Gewitter und auch Regen. 15 Stunden scheint die Sonne morgen. Am Samstag dann 23 Grad und den ganzen Tag Sonnenschein. 16 Stunden Sonne und am Sonntag auch ein herrlicher Sonntag mit 17 Stunden Sonne und 20 Grad.
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12: Auf den Straßen läuft alles wunderbar. Wenn ihr was anderes gesehen habt, dann sagt gerne Bescheid. Schickt mir eine Mail ins Studio sylt@rsh.de. Gute Fahrt.
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12: Ja, wollen wir doch gleich mal loslegen bei uns mit ein paar Insel-News hier gleich bei mir. Schönen Donnerstag, hier ist der Bremsman.
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Hallo zusammen, hier ist das Programm Nur für die Insel mit Frank Bremser. Heute starten die Kampen Classics und machen die berühmte Whisky-Meile in Kampen. Bis Sonntag zum Treffpunkt für Oldtimer-Fans. Das ist meine erste Meldung in den Insel-News. Inselgäste und Genießer sind herzlich willkommen. 4 Tage lang dreht sich alles um seltene Automobile, gutes Essen, Live-Musik und entspannte Sommerabende. Das Herzstück ist der gesperrte Strönweih, der täglich von 10 Uhr an geöffnet ist. Von heute bis Samstag bis 20 Uhr, am Sonntag bis 18 Uhr. Der Eintritt ist frei. Dort könnt ihr also alle mal richtig schön gucken. Und für ältere Menschen wird auf Sylt das Busfahren künftig deutlich unkomplizierter. Der Landschaftszweckverband Sylt lockert die Regeln für die Seniorenbusfahrkarte. Die wichtigste Änderung: wer die vergünstigte Jahreskarte beantragt, muss seinen Führerschein nicht mehr abgeben. Anspruch haben weiterhin alle Sylterinnen und Sylter ab 85 mit Erstwohnsitz auf der Insel. Neu ist eine Eigenbeteiligung von 20%. Es sind aktuell 95,70 Euro pro Jahr oder knapp 8 Euro pro Monat. Die Karte gilt für alle Buslinien in der SVG auf der gesamten Insel und soll Mobilität, Selbstständigkeit und gesellschaftliche Teilhabe stärken. Und passend zum Wochenende kommt auch das Sommerwetter zurück bei uns nach Nordfriesland. Nach den kühlen Tagen erwartet uns am Freitag, also morgen an der Westküste, eine Temperatur von bis zu 30 Grad und bis zu 10 Stunden Sonne. Der Samstag startet ebenfalls freundlich. Am Nachmittag können aber Gewitter und einzelne Schauer aufziehen. Am Sonntag wird es mit rund 22 Grad wieder etwas frischer. Trotzdem bleibt es überwiegend angenehm warm. Das sind doch tolle Aussichten, oder? Hier ist RSH auf Sylt, das Programm nur für die Insel mit Frank Bremser.

0: So, in der nächsten halben Stunde gibt es meine Inseltipps. Da könnt ihr eine ganz besondere Fahrradtour machen. Und zwar morgen um 14 Uhr durch die 5 Naturschutzgebiete. Kunstliebhaber kommen auch auf ihre Kosten. Und wer den Tag entspannt ausklingen lassen möchte, der sollte zum Rantumbecken kommen morgen. Was da los ist, mehr dazu in der nächsten halben Stunde hier bei mir. Dranbleiben.
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0: 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Wetter heute am Donnerstagnachmittag. Da gibt es viel Sonne gegen Abend, ein paar Wolken, aber es bleibt herrlich sonnig, 20 Grad und dann morgen wird es dann richtig warm. Am Freitag, wie angekündigt, ja, für Sylt ist es eine schöne Hochsommertemperatur. Hitzewelle wollen wir nicht von sprechen, aber 15 Stunden Sonne gegen Abend gibt es dann Gewitter bei 27 Grad. Der Samstag dann ein richtig schöner Sonntag auf Sylt. 16 Stunden Sonne bei 23 Grad. Der Sonntag auch den ganzen Tag Sonne, 17 Stunden lang und 20 Grad.
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0: Auf den Straßen läuft alles wunderbar. Wenn ihr was anderes gesehen habt, dann sagt gerne Bescheid. Schickt mir eine Mail ins Studio sylt@rsh.de. Gute Fahrt.
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0: Ich wünsche euch einen schönen Donnerstag. Hier ist das Programm nur für die Insel.
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0: Wer Sylt mal von seiner ursprünglichsten Seite kennenlernen möchte, kann morgen um 14 Uhr eine ganz besondere Fahrradtour machen. Los geht es am Naturzentrum Braderup. In rund 2 Stunden führt die Tour durch gleich 5 Naturschutzgebiete auf der Insel. Dabei geht es durch die Braderupper Heide, zur Kampener Vogelkoje, durch das Gebiet Nielen, den Norden der Insel und entlang der Dünen am Roten Kliff bis zur Uwe-Düne. Unterwegs gibt es spannende Geschichten über die Tierwelt, die Landschaft und die Entstehung Sylts. Mitbringen müsst ihr euer eigenes Fahrrad. Kinder sollten mit mindestens 10 Jahre alt sein. Die Teilnahme kostet 15 Euro. Kunstliebhaber kommen morgen ab 15 Uhr im Sylt-Museum in Keitum auf ihre Kosten. Dort eröffnet die Ausstellung Sylt on Ice des Berliner Künstlers Christopher Lehmfuhl. Er hat die Insel während einer außergewöhnlichen Kälteperiode im vergangenen Winter festgehalten. Seine Besonderheit: er malt unter freiem Himmel und trägt die Ölfarbe mit den bloßen Händen auf die Leinwand auf. Herausgekommen sind beeindruckende Winterbilder, die Sylt von einer ganz ungewohnten Seite zeigen. Also morgen ab 15 Uhr im Sylt-Museum zu sehen. Und wer den Tag morgen entspannt ausklingen lassen möchte, kann um 21 Uhr an einer Sonnenuntergangsführung am Rantumbecken teilnehmen. Treffpunkt ist der Infopunkt am Deichkreuz. Bei einem naturkundlichen Spaziergang erfahrt ihr mehr über die Geschichte des Rantumbeckens und beobachtet mit Spektiven und Ferngläsern die Vogelwelt in der Abenddämmerung. Die Führung ist kostenlos. Mit einer Spende könnt ihr aber die Naturschutzarbeit des Vereins Jordsand unterstützen. Festes Schuhwerk wird empfohlen. Viel Spaß bei allem, was ihr macht. Natürlich auch Kampen Classics nicht zu vergessen. Geniale Oldtimer gucken, ne? Ich wünsche euch ein schönes Wochenende.
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6: Barrierefrei im Nahverkehr?
7: Wenn du ein junger, dynamischer Typ bist, sportlich, springst auf jede Treppenstufe hoch, dann hast du halt keine Verknüpfungspunkte mit dem Thema Stufenfreiheit, Rollstuhl.
6: Milan Boje kümmert sich bei NahSH darum, im Nahverkehr unbehinderte Mobilität für alle zu erreichen.
7: Jeder hatte mal ein gebrochenes Bein vielleicht oder mal irgendwie einen Arm im Gips. Viele denken immer bei Barrierefreiheit an automatisch Rollifahrer oder an blinde Leute.
6: Und letztlich profitiert jeder, auch die Familie mit Kinderwagen oder wer eben einen Rollator braucht. Wenn es dann einfach geht, weil mitgedacht wurde, dann ist das fast für alle ein Win-Win-Moment.
7: Ich versuche es halt den Leuten immer wieder bewusst zu machen, wie wichtig das ist und dass es halt uns allen auch zugutekommt.
6: Wenn es zu kleinen oder größeren Projekten auch am Bahnhof kommt, also Umbau, Fahrstuhlaustausch, Sperrung, dann ist Milan Boje gefordert.
7: Ich kenne ja die Norm und ich kenne die geltenden Regeln der Technik und ich kenne halt auch die Menschen, die sie nutzen. Ich gehe auch auf Ortsbegehung.
6: Stationen und Züge sind durch Standards immer besser aufeinander abgestimmt, auch weil rechtzeitig das Ziel Barrierefreiheit mitgedacht wurde. Milan Boje sagt in Richtung Planer und Macher frühzeitig:
7: Macht die Augen auf und guckt euch die Leute an, die es brauchen. Und dann versetzt euch in die Lage von den Leuten, die es wirklich benötigen. Wenn jeder ein bisschen mehr Bewusstsein dafür hat, dann ist uns allen geholfen.
6: Mehr Infos gibt's auch unter dialog.nah.sh.
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10: 5:05. Ich bin Cornelius Dreger. Guten Abend. Hat Donald Trump einen Krieg geführt und nichts gewonnen? Das legt der Deal, den der US-Präsident und sein iranischer Kollege Pezeshkian unterschrieben haben, sehr nahe. Anne Brauer.
11: Ja, vor allem Teheran hat reichlich Grund zur Freude. Vom Ende der Sanktionen über einen 300 Milliarden Aufbaufonds bis hin zur Versicherung, dass die USA sich nicht in die inneren Angelegenheiten des Iran einmischen, heißt, das Regime zementiert seine Macht. Ansonsten hat Trump nichts auf der Habenseite, was vor dem Krieg nicht da war. Die Straße von Hormuz wird wieder geöffnet und der Iran bekräftigt, keine Atombombe zu bauen und wiederholt damit nur ein altes Versprechen.
10: In Schleswig-Holstein wird es in den nächsten Tagen richtig warm, teils über 30 Grad. Vom Gesundheitsministerium in Kiel gibt es deshalb nochmal Tipps für heiße Tage. Imme Kasten.
12: Ja, die Klassiker halt. Genug trinken, die Mittagshitze möglichst meiden und lieber morgens oder abends aktiv sein, heißt es. Außerdem gilt, raus aus der prallen Sonne, leichte Kleidung tragen und Wohnungen tagsüber möglichst kühl halten. Und ganz wichtig, niemand sollte bei Hitze im geparkten Auto bleiben, auch keine Tiere. Übrigens, gute Nachrichten gibt's für alle, die bei der Hitze ins Wasser wollen. Die Badegewässer hier im Land haben aktuell eine sehr gute Qualität.
10: An der Grundschule in Köln-Reisig bei Elmshorn haben unbekannte Schrauben an Spielgeräten gelöst. Letzte Woche hat sich dadurch ein Balken eines Gerüsts mit einer Schaukel dran gelöst, während ein Kind am Schaukeln war. Es blieb zum Glück unverletzt. Einen ähnlichen Vorfall gab es bereits Mitte Mai. Die Polizei sucht nun Zeugen. Die B76 ist aktuell bei Süsel voll gesperrt. Am Nachmittag ist dort eine Autofahrerin von der Straße abgekommen und mit ihrem Wagen gegen einen Baum geprallt. Feuerwehr, Rettungskräfte und Polizei sind mit einem Großaufgebot ausgerückt. Auch ein Rettungshubschrauber wurde angefordert.
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10: Rundes Jubiläum für Bundestrainer Nagelsmann. Er ist heute genau 1000 Tage im Amt. Nagelsmann freut sich drüber, nimmt aber lieber das Ziel am 1031. Tag in den Blick, das WM-Finale Mitte Juli. Er sagt, wir sind auf einem guten Weg. Am Samstag soll der nächste deutsche Sieg her gegen die Elfenbeinküste. Und Verteidiger Antonio Rüdiger sagt ganz klar:
13: Wir wollen gewinnen. Das ist das Ziel. Und wir wollen uns frühzeitig qualifizieren. Absolut.
10: Die Elfenbeinküste muss in dem Spiel übrigens auf Stürmer Wahi verzichten. Der Spieler von Eintracht Frankfurt darf nicht nach Kanada einreisen. Hintergrund sind offenbar Ermittlungen wegen möglicher Spielmanipulationen.
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14: Mal mehr, mal weniger Wolken sind heute Abend bei uns in Schleswig-Holstein unterwegs. Ab und zu kommt auch mal ein Schauer runter. An der Küste kann es stellenweise neblig werden. In der Nacht bleibt's oft trocken mit ein paar Auflockerungen. Im Süden kann's aber auch mal schauern oder gewittern. Dazu Tiefstwerte zwischen 18 und 14 Grad. Der RSH-3-Tage-Trend. Morgen schwülwarm mit Sonne am Start, später mehr Wolken und wieder Schauer und Gewitter bei bis zu 34 Grad. Am Samstag und Sonntag bleibt's sommerlich, aber mit weiteren Schauern und Gewittern.
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14: Schleswig-Holsteins bester Verkehrsservice mit KI-Unterstützung. Auf der A7 Hannover Richtung Hamburg staut es sich zwischen Hausbruch und dem Elbtunnel auf 4 Kilometern. In der Gegenrichtung Flensburg Richtung Hamburg sind es zwischen dem Dreieck Hamburg Nordwest und dem Elbtunnel 6 Kilometer Stau. An der Fähre Glückstadt-Wischhafen kommt es in beiden Richtungen zu langen Wartezeiten von bis zu 2 Stunden. Und in der Kieler Innenstadt gibt es heute wegen einer Demonstration bis in den Abend Verkehrsbehinderungen und Sperrungen. 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Auf der B76 Prezer Chaussee in Reisdorf beidseitig, außerdem in Büdelsdorf auf der Ulmenstraße in Höhe der Schule. Und in Eutin wird auf der Braker Landstraße geblitzt. Staus und Blitzer meldet ihr uns kostenlos unter 08000 774 774.
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16: Wenn bei euch Not am Mann oder an der Frau ist, ihr Unterstützung braucht oder sonst ein Anliegen habt, könnt ihr euch ja jederzeit bei uns melden. Britta hat uns heute eine Nachricht geschickt. Sie ist Fußballspielerin beim SV Wörden. Die wollen Ende des Monats den Kader für die neue Saison anmelden, aber denen fehlen noch Spielerinnen. Das kann ja nicht sein, ne? Da helfen wir doch gerne gleich nochmal nach.
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0: Kommt gut nach Hause an diesem ziemlich warmen Donnerstag. Wir kühlen uns gleich noch ein bisschen ab mit einer richtig coolen neuen Nummer von ihm hier. Der Typ hat's so drauf. Was ein Brett. American Girls von Harry Styles ist neu bei uns. Den gibt's gleich in voller Länge. Das sind alle frischen Hits in Schleswig-Holsteins beste Mix. Ich bin Leon Thomsen und ihr hört RSH am Abend. Das Fußballfieber bei uns, das schlägt ganz schön viele Wellen bei uns im schönsten Bundesland der Welt, ist aber noch nicht überall angekommen. Die Fußballfrauen vom SV Würden suchen nämlich noch neue Spielerinnen. Ihr könnt uns ja jederzeit eine WhatsApp-Sprachnachricht schicken, wenn ihr Hilfe bei etwas braucht. Und weil beim SV Würden eben noch ein paar Mädels fehlen, haben wir diese Nachricht hier bekommen.
1: Moin, hier ist die Britta Bahnhof. Ja, wir suchen ganz dringend Spielerinnen für unsere Mannschaft. Die Zeit drängt. Bis zum 30.06. müssen wir melden oder möchten wir gerne melden. Wir brauchen noch Spielerinnen. Vielleicht fühlt sich ja die ein oder andere angesprochen, hat Lust auf eine ganz tolle Gemeinschaft, einen ganz tollen Verein. Wir beißen nicht. Wir sind alle ganz lieb und ja, egal, ob du Anfängerin bist, wieder einsteigen möchtest, oder Profi bist, du bist herzlich willkommen. Wir würden uns freuen, wenn es zahlreiche neue Gesichter gibt. Vielen lieben Dank.
0: Ja, das kann ja wohl nicht sein. Ihr wollt den Kader anmelden und da fehlen noch ein paar. So weit soll es ja nicht kommen, liebe Britta. Ihr habt's gehört, der SV Würden sucht für die neue Saison noch ein paar neue Spielerinnen. Also falls euch das WM-Fieber packt, ihr unbedingt selber anfangen wollt mit Fußball und aus der Nähe kommt, dann ja vielleicht bei Britta und den Mädels vom SV Würden. Meldet euch gerne bei uns, wir vermitteln dann gerne weiter. Ihr wisst ja, zusammen sind wir Schleswig-Holstein.

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1: Achtung Autofahrer, auf der A7 zwischen Schleswig-Jagel und Schleswig-Schubi sind in beiden Richtungen Rehe auf der Fahrbahn. Bitte besonders gut aufpassen.
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2: Mal mehr, mal weniger Wolken sind heute Abend bei uns in Schleswig-Holstein unterwegs. Ab und zu kommt auch mal ein Schauer runter. An der Küste kann es stellenweise neblig werden. In der Nacht bleibt es oft trocken mit ein paar Auflockerungen. Im Süden kann es aber auch mal schauern oder gewittern. Dazu Tiefstwerte zwischen 18 und 14 Grad. Der RSH-3-Tage-Trend. Morgen schwülwarm mit Sonne am Start, später mehr Wolken und wieder Schauer und Gewitter bei bis zu 34 Grad. Am Samstag und Sonntag bleibt es sommerlich, aber mit weiteren Schauern und Gewittern.
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2: Schleswig-Holsteins bester Verkehrsservice mit KI-Unterstützung. Auf der A7 Hamburg-Flensburg, Vorsicht, in beiden Richtungen sind zwischen Schleswig-Jagel und Schleswig-Schubi Rehe auf der Fahrbahn. Auf der A23 Hamburg Richtung Heide liegt zwischen Horst-Elmshorn und Hohenfelde ein Helm auf der Straße. Es staut sich auf der A7 Hannover Richtung Hamburg zwischen Hausbruch und dem Elbtunnel auf 3 Kilometern. In der Gegenrichtung Flensburg Richtung Hamburg sind es zwischen dem Dreieck Hamburg Nordwest und dem Elbtunnel ebenfalls 3 Kilometer Stau. An der Fähre Glückstadt-Wischhafen kommt es in beiden Richtungen zu langen Wartezeiten von bis zu 2 Stunden. Und in der Kieler Innenstadt gibt es heute wegen einer Demonstration bis in den Abend Verkehrsbehinderungen und Sperrungen. Die meisten Blitzer nur bei RSH. Auf der A215 Kiel Richtung Neumünster in Höhe des Dreieck Bordesholm, außerdem auf der B76 Prezer Chaussee in Reisdorf beidseitig. In Büdelsdorf wird in der Ulmenstraße in Höhe der Schule geblitzt. Staus und Blitzer meldet ihr uns kostenlos unter 08000 774 774.
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0: Die Jungs von Clock Clock machen jetzt auch Feierabend. Love You Again und gleich noch mehr von euren Lieblingshits in Schleswig-Holsteins Best Mix hier bei RSH. In 2,5 Wochen ist es soweit, Sommerferien bei uns in Schleswig-Holstein. 6 Wochen ausschlafen, mit den Freunden bis in die Puppen bolzen oder einfach mal nur entspannen und nichts großartig machen. Falls aber doch mal Langeweile aufkommt oder Mutti und Vati noch ein bisschen bis zum Urlaub arbeiten müssen, gibt's jetzt auch eine tolle Aktion vom Landesjugendring in Schleswig-Holstein. Daniela Blötz von denen ist jetzt bei mir. Mit der sogenannten Museumscard sind die Kids und Jugendlichen gut beschäftigt. Was stecken dahinter, Daniela?
1: Ja, die Museumscard ist eine Karte, mit der alle unter 18 Jahren kostenfrei über 130 Museen in Schleswig-Holstein besuchen können. Mhm. Die Museumscard gibt es in teilnehmenden Museen, in Sparkassen in Schleswig-Holstein, in Büchereien, einigen Jugendeinrichtungen und Touri-Infos oder auch digital unter meinemuseumscard.de.
0: Ah, und da kann man sich ja auch jederzeit seine Museumscard ausdrucken, wenn man eine haben will. Aber das sind ja auch nicht nur Museen, sondern auch Ausstellungen. Was ist denn da so zum Beispiel dabei, Daniela?
1: Worauf ich zum Beispiel total Lust hätte, wäre das Weihnachtsmuseum in Husum oder auch das Feuerwehrmuseum in Norderstedt. Heiterbu ist auch mit dabei. Es gibt ganz viele verschiedene Orte, auch Kunstvereine und so weiter. Es lohnt sich auf jeden Fall, auf der interaktiven Karte auf der Website mal nachzuschauen, wo man gerne hin möchte und wer überhaupt teilnimmt.
0: Ja, voll coole Sache. Vielleicht ja eine ganz nette Alternative zu den üblichen Sachen, die aber eben auch viel Geld kosten. Daniela, wie lange hat man denn was von der Karte?
1: Auf jeden Fall. Die Museumscard geht noch bis zum 15.11. Es gibt auch was zu gewinnen. Wer 3 Stempel auf der Museumscard sammelt, der hat die Möglichkeit, am Gewinnspiel teilzunehmen und Übernachtungsreisen oder Sachpreise zu gewinnen.
0: Ach, das auch noch. Mega. Danke dir, Daniela. Bei uns in Schleswig-Holstein könnt ihr in den Sommerferien die Museumscard ausprobieren. Da gibt's ganz viel zu erleben, ohne dass ihr euer Taschengeld plündern müsst.

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15: 5:07. Ich bin Cornelius Dreger. Guten Abend. Hat Donald Trump einen Krieg geführt und nichts gewonnen? In dem Deal, den die USA und der Iran unterschrieben haben, kann sich das Regime in Teheran über reichlich Zugeständnisse freuen. Unter anderem einen 300 Milliarden Aufbaufonds und das Ende der Sanktionen. Und die Macht des Regimes wird zementiert. An anderer Stelle wird im Prinzip nur der Stand vor Kriegsbeginn wiederhergestellt. Die Straße von Hormuz wird wieder geöffnet und der Iran wiederholt sein Versprechen, keine Atombombe zu bauen. Unterdessen bringt sich die deutsche Marine für einen Einsatz in der Straße von Hormuz in Stellung. Zwei Schiffe mit etwa 140 Soldaten an Bord sind auf dem Weg in die Region, um für eine mögliche Mission vorstationiert zu werden, wie es heißt. Ob sie dann dort auch wirklich zum Einsatz kommen, zum Beispiel beim Räumen von Minen, dazu sagt Kanzler Merz.
16: Ich habe immer gesagt, dass wir das uns vorstellen können, aber das erfordert eine klare Rechtsgrundlage, das erfordert ein Mandat des Deutschen Bundestages und das wird in Ruhe in Deutschland beraten werden, auch im Lichte der Entwicklung der nächsten Tage.
15: Ab morgen wollen die USA und der Iran über ein umfassendes Friedensabkommen verhandeln. Bisher wurde ja nur ein Rahmenabkommen unterzeichnet. Es wird in den kommenden Tagen heiß in Schleswig-Holstein mit Temperaturen teils über 30 Grad. Das Gesundheitsministerium gibt deshalb noch einmal Ratschläge fürs Verhalten bei Hitze. Unter anderem genug trinken, die Mittagssonne meiden und körperliche Anstrengung lieber auf kühlere Stunden verschieben. Die Wohnung möglichst kühl halten. Ja, und für alle, die Abkühlung suchen, gibt's gute Nachrichten. Die Badegewässer im Land sind aktuell in sehr gutem Zustand. An der Grundschule in Köln-Reisig bei Elmshorn haben unbekannte Schrauben an Spielgeräten gelöst. Letzte Woche hat sich dadurch ein Balken eines Gerüsts mit einer Schaukel dran gelöst, während ein Kind am Schaukeln war. Es blieb zum Glück unverletzt. Einen ähnlichen Vorfall gab es bereits Mitte Mai. Die Polizei sucht nun Zeugen. In Lübeck droht Ende Juli, Anfang August 2 Wochen lang ein Verkehrschaos. Die Erik-Warburg-Brücke über die Trave muss dringend saniert werden. Das geht nur mit Klappe oben. Die Brücke ist eine der wichtigsten Verkehrsadern der Stadt.
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15: Die Elfenbeinküste muss bei der WM am Samstag ohne Stürmer Wahi gegen Deutschland antreten. Der Spieler von Eintracht Frankfurt darf nicht nach Kanada einreisen. Hintergrund sind offenbar Ermittlungen wegen möglicher Spielmanipulationen gegen ihn.
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11: Mal mehr, mal weniger Wolken sind heute Abend bei uns in Schleswig-Holstein unterwegs. Ab und zu kommt auch mal ein Schauer runter. An der Küste kann es stellenweise neblig werden. In der Nacht bleibt es oft trocken mit ein paar Auflockerungen. Im Süden kann es aber auch mal schauern oder gewittern. Dazu Tiefstwerte zwischen 18 und 14 Grad. Der RSH-3-Tage-Trend. Morgen schwülwarm mit Sonne am Start, später mehr Wolken und wieder Schauer und Gewitter bei bis zu 34 Grad. Am Samstag und Sonntag bleibt es sommerlich, aber mit weiteren Schauern und Gewittern.
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11: Schleswig-Holsteins bester Verkehrsservice mit KI-Unterstützung. Auf der A23 Heide Richtung Hamburg, Achtung, zwischen Albersdorf und Scharfstedt liegt ein totes Tier auf der Fahrbahn. Auf der A1 Hamburg Richtung Lübeck ist zwischen Stillhorn und dem Dreieck Norderelbe ein Auto liegen geblieben. Es staut sich auf der A1 Bremen Richtung Lübeck zwischen Harburg und dem Dreieck Norderelbe auf 4 Kilometern. Auf der A7 Flensburg Richtung Hamburg sind es 3 Kilometer Stau zwischen dem Dreieck Hamburg Nordwest und dem Elbtunnel. Und auf der A7 Hannover Richtung Hamburg stockt es zwischen Hausbruch und dem Elbtunnel auf 2 Kilometern. In der Kieler Innenstadt kommt es heute wegen einer Demonstration bis in den Abend zu Verkehrsbehinderungen und Sperrungen. Die meisten Blitzer nur bei RSH. Auf der A215 Kiel Richtung Neumünster in Höhe des Dreieck Bordesholm, außerdem auf der B76 Prezer Chaussee in Reisdorf beidseitig. Und in Büdelsdorf wird in der Ulmenstraße in Höhe der Schule geblitzt. Staus und Blitzer meldet ihr uns kostenlos unter 08000 774 774.
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17: Übermorgen muss das Trikot wieder gewaschen und trocken sein. Samstagabend geht's für die deutsche Nationalmannschaft bei der WM weiter gegen die Elfenbeinküste. Was euch allgemein bei der WM vielleicht schon aufgefallen ist, voll viele Spieler tragen pinke Schuhe. Ist Pink jetzt aber mal wieder eine Trendfarbe? Oder ist das Zufall? Oder was hat's damit auf sich? Das klären wir gleich.
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0: einfach bezaubernd. Die Plain White Tees mit Hey There Delilah. Und gleich gibt's noch mehr von euren Lieblingshits in Schleswig-Holsteins beste Mix. Ich bin Leon Thomsen und ihr habt eingeschaltet zu RSH am Abend. Genau eine Woche ist die Fußball-WM jetzt in Gange. Neben dem sportlichen bestaunen viele Fans ja immer auch andere Kuriositäten rund um den Rasen. Eine besondere Auffälligkeit ist zum Beispiel das Schuhwerk der Spieler. Ganz viele Profis laufen bei dieser WM in pinken Schuhen auf. Da muss ja irgendwie was dahinter stecken, selbst wenn es nur ein Modetrend ist. Wir fragen mal nach. Sascha Kropf aus dem RSH-Team ist jetzt bei mir. Sascha, ist Pink zufällig die neue Lieblingsfarbe von den Spielern oder was soll das?
1: Vielleicht. Ich finde ja Pink auch ganz schick, aber dahinter steckt jetzt wirklich nicht der persönliche Geschmack, sondern das knallharte Fußballgeschäft. Es geht um Moneten und Ausrüstungsverträge mit den großen Schuhherstellern wie Adidas, Puma oder auch Nike. Hm? Pink fällt einfach mehr auf als zum Beispiel Weiß, vor allem auf dem grünen Rasen. Und auch psychologisch gesehen ist das ganz interessant, denn tendenziell wird Menschen, die auffällig leuchtende Farben tragen, nachgesagt, dass diese sehr talentiert sein müssen, um solche Farben auch tragen zu können. So zumindest der Eindruck.
0: Also meines Wissens nach hat eine Farbe jetzt nicht so furchtbar viel mit Talent zu tun. Aber Sascha, das mit dieser Einheitlichkeit der Ausrüster, das ist jetzt auch nichts Neues, ne?
1: Ja, das ist tatsächlich bei den meisten WMs der Fall. 2010, ich erinnere mich, da war ja Adidas komplett schwarz-gelb, Nike silber-orange, 2014 Adidas schwarz-weiß, kariert und Nike gelb. Das ist ein klassisches Großturnier-Ding. Dieses Jahr ist eben Pink die Rudelfarbe. Hängt aber auch alles damit zusammen, dass Pink eine gewisse Akzeptanz erneut erreicht hat und ein immer breiteres Publikum anspricht. Es sei denn, du heißt Lionel Messi und läufst in den argentinischen Farben in blau-weißen Schuhen auf gegen Algerien oder auch ein Cristiano Ronaldo soll von Nike sogar einen goldenen Schuh bekommen für das Turnier.
0: Ja, wollen wir mal abwarten. Gestern war Ronaldo auch noch in Pink unterwegs, aber vielleicht kommt das ja auch noch. Danke dir, Sascha. Pinke Schuhe sind bei der WM auf jeden Fall voll der Renner. Hat allerdings weniger mit dem persönlichen Geschmack der Spieler zu tun, sondern mit den Ausrüsterverträgen und ist vor allem eins, nämlich Marketing. 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

0: Moin und frohes Schwitzen euch. Sharon, Heino, Matze, Schmark hier.
1: Moin.
0: An diesem doch, ja, recht warmen Donnerstag.
1: Ja, echt krass. Aber es ist ja auch klar, die Stimmung wird immer heißer bei uns in Schleswig-Holstein. Morgen geht die Kieler Woche 2026 los. Und übermorgen stehen ja auch unsere Fußballjungs wieder auf dem Platz bei ihrem zweiten WM-Spiel. Dieses Mal gegen die Elfenbeinküste.
0: Und unser WM-Orakel Karlsson, unser RSH-Dackel-Orakel, wird natürlich auch zu diesem Spiel seine Vorhersage abgeben. Ich meine, letztes Mal hatte er ja auf jeden Fall deutlich recht.
1: Ja.
0: Er hat für Deutschland getippt, aber wie ist es dieses Mal?
1: Unser RSH-Dackel-Orakel morgen früh um 6:57 bei uns in der RSH-Moin-Show. Und ein Motivationssong für unsere Jungs fürs Spiel am Samstag gegen die Elfenbeinküste gibt's natürlich auch bei uns.
0: Wir freuen uns schon auf euch.
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6: Mal mehr, mal weniger Wolken sind heute Abend bei uns in Schleswig-Holstein unterwegs. Ab und zu kommt auch mal ein Schauer runter. An der Küste kann es stellenweise neblig werden. In der Nacht bleibt's oft trocken mit ein paar Auflockerungen. Im Süden kann es aber auch mal schauern oder gewittern. Dazu Tiefstwerte zwischen 18 und 14 Grad. Der RSH-3-Tage-Trend. Morgen schwülwarm mit Sonne am Start, später mehr Wolken und wieder Schauer und Gewitter bei bis zu 34 Grad. Am Samstag und Sonntag bleibt's sommerlich, aber mit weiteren Schauern und Gewittern.
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6: Schleswig-Holsteins bester Verkehrsservice mit KI-Unterstützung. An der Fähre Glückstadt-Wischhafen kommt es zu Wartezeiten von bis zu einer Stunde. Die meisten Blitzer nur bei RSH. In Eutin auf der Bracker Landstraße, dann auf der A215 Kiel Richtung Neumünster in Höhe des Dreieck Bordesholm und in Büdelsdorf auf der Ulmenstraße in Höhe der Schule. Staus und Blitzer meldet ihr uns kostenlos unter 08000 774 774.
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Kommt gut nach Hause am vorletzten Feierabend der Woche. Und damit euch auch nicht die Laune vergeht, gibt's gleich schöne neue Musik für euch. Ist echt wahnsinnig talentiert. Moss Kenner mit Rhythm Unknown ist neu hier bei RSH. Für euch spielen wir alle frischen Hits in Schleswig-Holsteins beste Mix. Ja, und falls ihr die Tage mal wieder eine Runde Hits erspielt oder auch sonst mal einen Funfact über einen Sänger gebrauchen könnt, Moss ist ja jetzt nicht so der furchtbar gängige Name. Also ich für meinen Teil habe den Vornamen noch nie irgendwo gehört und das ist auch gar nicht sein richtiger Name. Der gute Moss Kenner heißt nämlich eigentlich Thomas. Also, viel Spaß beim Angeben auf der nächsten Hitster-Party. Und hier ist er jetzt für euch. Neu bei RSH. Moss Kenner mit Rhythm Unknown.

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3: 8:05. Ich bin Cornelius Dreger. Guten Abend. Hat Donald Trump einen Krieg geführt und nichts gewonnen? Das legt der Deal, den der US-Präsident und sein iranischer Kollege Pezeshkian unterschrieben haben, sehr nahe. Anne Brauer.
4: Ja, vor allem Teheran hat reichlich Grund zur Freude. Vom Ende der Sanktionen über einen 300 Milliarden Aufbaufonds bis hin zur Versicherung, dass die USA sich nicht in die inneren Angelegenheiten des Iran einmischen, heißt, das Regime zementiert seine Macht. Ansonsten hat Trump nichts auf der Habenseite, was vor dem Krieg nicht da war. Die Straße von Hormuz wird wieder geöffnet und der Iran bekräftigt keine Atombombe zu bauen und wiederholt damit nur ein altes Versprechen.
3: In Schleswig-Holstein wird es in den nächsten Tagen richtig warm, teils über 30 Grad. Vom Gesundheitsministerium in Kiel gibt es deshalb nochmal Tipps für heiße Tage. Imme Kasten.
5: Ja, die Klassiker halt. Genug trinken, die Mittagshitze möglichst meiden und lieber morgens oder abends aktiv sein, heißt es. Außerdem gilt, raus aus der prallen Sonne, leichte Kleidung tragen und Wohnungen tagsüber möglichst kühl halten. Und ganz wichtig, niemand sollte bei Hitze im geparkten Auto bleiben, auch keine Tiere. Übrigens, gute Nachrichten gibt's für alle, die bei der Hitze ins Wasser wollen. Die Badegewässer hier im Land haben aktuell eine sehr gute Qualität.
3: Bei einem Schulfest der Grundschule Köln-Reisig bei Elmshorn hat sich ein Querbalken eines Schaukelgerüsts gelöst, während ein Kind dort am Schaukeln war. Zum Glück blieb das Kind bei dem Vorfall letzte Woche unverletzt. Ganz Ähnliches ist schon Mitte Mai dort passiert, Polizeisprecher Mike Seidel sagte uns.
6: Nach derzeitigem Stand der Ermittlungen und auch nach einer TÜV-Überprüfung gehen die Ermittler davon aus, dass die Schrauben und die Bolzen mutwillig manipuliert worden sind. Ob ein Zusammenhang zwischen den Taten besteht, ist nun aktuell Gegenstand der Ermittlungen. Derzeit ist es nicht auszuschließen.
3: Auf Fehmarn sind wieder tausende VW-Bullis unterwegs für das Midsummer Bully Festival. Die Veranstalter rechnen bis Sonntag mit bis zu 40.000 Besuchern. Außerdem sind mehr als 2.800 Autos angemeldet. Ein neuer Rekord. Highlight ist unter anderem die Bulli-Ausfahrt quer über die Insel am Samstag.
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3: Rundes Jubiläum für Bundestrainer Nagelsmann. Er ist heute genau 1000 Tage im Amt. Nagelsmann freut sich drüber, nimmt aber lieber das Ziel am 1031. Tag in den Blick. Das WM-Finale Mitte Juli. Er sagt, wir sind auf einem guten Weg. Am Samstag soll es der nächste Sieg werden gegen die Elfenbeinküste.
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7: Mal mehr, mal weniger Wolken sind heute Abend bei uns in Schleswig-Holstein unterwegs. Ab und zu kommt auch mal ein Schauer runter. An der Küste kann es stellenweise neblig werden. In der Nacht bleibt es oft trocken mit ein paar Auflockerungen. Im Süden kann es aber auch mal schauern oder gewittern. Dazu Tiefstwerte zwischen 18 und 14 Grad. Der RSH-3-Tage-Trend. Morgen schwülwarm mit Sonne am Start, später mehr Wolken und wieder Schauer und Gewitter bei bis zu 34 Grad. Am Samstag und Sonntag bleibt es sommerlich, aber mit weiteren Schauern und Gewittern.
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7: Schleswig-Holsteins bester Verkehrsservice mit KI-Unterstützung. Auf der A7 Richtung Hannover bitte aufpassen, zwischen dem Elbtunnel und Waltershof liegen Gegenstände auf der Fahrbahn. Auf der A24 Schwerin Richtung Hamburg liegen zwischen Gudow und Hornbeek Reifenteile auf der Autobahn. Die meisten Blitzer nur bei RSH. In Eutin auf der Bracker Landstraße und auf der A215 Kiel Richtung Neumünster in Höhe des Dreieckbordes Holm. Staus und Blitzer meldet ihr uns kostenlos unter 08000 774 774.
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8: Jeder, der mal Panini-Sticker gesammelt hat, der weiß, wie stolz man auf sein Album ist. Und jetzt stellt euch mal vor, euch wird das Heft geklaut und kaputt gemacht. Das ist leider Mattes aus Risum-Lindholm passiert. Richtig, richtig traurig. Da wäre, glaube ich, jeder Achtjährige am Boden zerstört gewesen. Und das können wir ja so jetzt nicht einfach stehen lassen. Zusammen sind wir Schleswig-Holstein und gemeinsam sammeln wir mit und für Mattes, wie ihr mit euren doppelten Stickern auch noch mithelfen könnt. Darüber schnacken wir gleich.
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1: Der Donnerstag neigt sich dem Ende, aber unsere gute Laune nicht. Die drehen wir gleich auch noch weiter auf mit toller neuer Mucke. Richtig schön zum Kopf mitnicken. Kygo mit Save My Love ist neu bei uns. Wir spielen für euch alle frischen Hits in Schleswig-Holsteins beste Mix. Ich bin Leon Thomsen und ihr habt eingeschaltet zu RSH am Abend. Der 8-jährige Mattis Christiansen aus Risum-Lindholm, der ist voll im Fußballfieber und sammelt fleißig Panini-Sticker für sein Album. 253 Sticker hat er schon gesammelt gehabt. Da ist man natürlich auch stolz drauf, wenn man schon so viele Fußballer zusammengesammelt hat. Ja, doch dann wurde ihm das ganze Album geklaut und dann ist es völlig zerstört wieder aufgetaucht. Und Mattis hat uns dann heute Morgen auch mal erzählt, wie es ihm bei der ganzen Sache dann geht.
2: Das fühlt sich richtig doof an, weil ich hatte halt schon richtig gute Spieler da drinne. Das ist jetzt halt richtig zerrissen und alles. Benutzen kann man das nicht mehr.
1: Och Mann, wirklich, da bricht ihm ja selber das Herz in zwei. Also Mattis, wir machen das. Wir alle helfen dir. Wir haben ja auch schon ein leeres Panini-Heft, das wir schon ganz lieb spendiert bekommen haben. Und jetzt brauchen wir nur noch Sticker, die übrig sind oder die ihr doppelt habt. Müssen keine geschlossenen Päckchen sein, es gehen auch lose Bilder. Einfach rein in den Briefumschlag und wenn ihr helfen könnt, dann schickt uns die gerne zu, die Sticker. Wir übergeben die dann Mattis mit dem neuen Panini-Album. Alle Infos dazu findet ihr auch nochmal bei uns auf rsh.de. Da seht ihr auch die genaue Anschrift, wo die Sticker dann hin sollen. Und wir machen dann den Rest. Ihr wisst ja, zusammen sind wir Schleswig-Holstein.

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2: Mal mehr, mal weniger Wolken sind heute Abend bei uns in Schleswig-Holstein unterwegs. Ab und zu kommt auch mal ein Schauer runter. An der Küste kann es stellenweise neblig werden. In der Nacht bleibt es oft trocken mit ein paar Auflockerungen. Im Süden kann es aber auch mal schauern oder gewittern. Dazu Tiefstwerte zwischen 18 und 14 Grad. Der RSH-3-Tage-Trend. Morgen schwülwarm mit Sonne am Start, später mehr Wolken und wieder Schauer und Gewitter bei bis zu 34 Grad. Am Samstag und Sonntag bleibt's sommerlich, aber mit weiteren Schauern und Gewittern.
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2: Schleswig-Holsteins bester Verkehrsservice mit KI-Unterstützung. Auf der A7 Hamburg Richtung Hannover, Achtung, zwischen Waltershof und Hausbruch liegen Gegenstände auf der Autobahn. Die meisten Blitzer nur bei RSH. In Eutin auf der Bracker Landstraße und auf der A215 Kiel Richtung Neumünster in Höhe des Dreieckbordes Holm. Staus und Blitzer meldet ihr uns kostenlos unter 08000 774 774.
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Lost von Linkin Park am Donnerstag Feierabend. Genauso steil machen wir auch gleich weiter mit noch mehr von euren Lieblingshits in Schleswig-Holsteins beste Mix hier bei RSH. Wenn ihr letzten Sonntag das Deutschland-Curaçao-Spiel nicht zu Hause geguckt, sondern vielleicht bei Freunden oder auf der Fanmeile verfolgt habt, dann seid ihr bestimmt auch an ganz vielen Balkons vorbeigegangen, wo eine große Deutschland-Flagge runterhing. So sieht's zumindest aktuell bei mir in der Straße aus. Gibt ja aber auch noch genügend von euch, die eigenen vier Wände oder die Garage zur WM-Arena umbauen und umdekorieren. Wir sind da total neugierig, was ihr euch da habt einfallen lassen. Gibt's eine große Wand mit weißem Laken und Beamer, wo ihr dann guckt? Habt ihr ganz viele Fähnchen aufgehangen? Kinosessel vom Fernseher oder der Leinwand? Oder fürs Feeling so Klappstühle wie im Stadion? Wie habt ihr euer Zuhause für die WM umdekoriert und geschmückt? Schickt uns mal eure Bilder und gerne auch eine Sprachnachricht rüber auf WhatsApp an die 0431 98 6 98 und dreimal die 0. Da schnacken wir morgen mal mit euch drüber, was ihr euch habt einfallen lassen. Ich schmück in der Zeit das Studio auch schon mal für Samstag in Schwarz-Rot-Gold. Und dann wünsche ich euch jetzt noch einen schönen Donnerstag-Feierabend.

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4: 9:05. Ich bin Cornelius Dreger. Guten Abend. Hat Donald Trump einen Krieg geführt und nichts gewonnen? In dem Deal, den die USA und der Iran unterschrieben haben, kann sich das Regime in Teheran über reichlich Zugeständnisse freuen. Unter anderem einen 300 Milliarden Aufbaufonds und das Ende der Sanktionen. Und die Macht des Regimes wird zementiert. An anderer Stelle wird im Prinzip nur der Stand vor Kriegsbeginn wiederhergestellt. Die Straße von Hormuz wird wieder geöffnet und der Iran wiederholt sein Versprechen, keine Atombombe zu bauen. Unterdessen bringt sich die deutsche Marine für einen Einsatz in der Straße von Hormuz in Stellung. Zwei Schiffe mit etwa 140 Soldaten an Bord sind auf dem Weg in die Region. Ob sie dann dort auch wirklich zum Einsatz kommen, zum Beispiel beim Räumen von Minen, dazu sagt Kanzler Merz.
5: Ich habe immer gesagt, dass wir das uns vorstellen können, aber das erfordert eine klare Rechtsgrundlage, das erfordert ein Mandat des Deutschen Bundestages und das wird in Ruhe in Deutschland beraten werden, auch im Lichte der Entwicklung der nächsten Tage.
4: In den nächsten Tagen wollen die USA und der Iran Verhandlungen über ein umfassendes Friedensabkommen starten. Bisher wurde ein Rahmenabkommen unterzeichnet. In Köln-Reisig bei Elmshorn ermittelt die Polizei wegen gelöster Schrauben an einem Schaukelgerüst. Letzte Woche hatte sich dadurch ein Querbalken auf dem Schulhof der Grundschule gelöst, während ein Kind am Schaukeln war. Das Kind blieb zum Glück unverletzt. Polizeisprecher Mike Seidel.
6: Dies ist leider nicht der erste Vorfall. Bereits Mitte Mai gab es einen Vorfall, da schaukelte ein Schulmädchen auf der Schaukel und es löste sich die Kette im oberen Bereich. Auch hier geht man nach eingehender Prüfung davon aus, dass die Schraubvorrichtung zuvor manipuliert worden ist.
4: Die Beamten suchen nun Zeugen. In Kiel sind am Abend nach Polizeiangaben rund 700 Menschen gegen Sozialabbau auf die Straße gegangen. Aufgerufen zur Demo hatte unter anderem der DGB. Der Demozug ist bis vor den Landtag marschiert. Zentrale Forderungen: kein Ende des 8-Stunden-Tages und keine Kürzungen in der gesetzlichen Kranken- und Pflegeversicherung.
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4: Bei der Fußball-WM haben sich Tschechien und Südafrika unentschieden getrennt. Am Ende stand es in Atlanta 1:1. Beide Teams treten durch die Punkteteilung in der Vorrundengruppe A auf der Stelle. Beide hätten nach ihren Auftaktpleiten eigentlich einen Sieg gebraucht.
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7: Viele Wolken hängen bei uns in Schleswig-Holstein am Himmel und ab und zu ist auch mal ein Schauer drin. Dazu kann sich vereinzelt Nebel bilden in der Nacht bei Tiefstwerten zwischen 18 und 14 Grad. Der RSH-3-Tage-Trend. Morgen wird's schwül bis heiß, erst eher freundlich, später ziehen wieder mehr Wolken rein und dann sind auch Schauer und Gewitter möglich bei maximal 34 Grad. Am Samstag weiter unbeständig, Sonntag dann meist trocken und sonnig.
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7: Schleswig-Holsteins bester Verkehrsservice mit KI-Unterstützung. Die Straßen sind aktuell frei, es gibt keine Staus. Die meisten Blitzer nur bei RSH. In Kiel blitzt es auf dem Theodor-Heuss-Ring beidseitig und in Eutin auf der Bracker Landstraße. Staus und Blitzer meldet ihr uns kostenlos unter 08000 774 774.
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2: Viele Wolken hängen bei uns in Schleswig-Holstein am Himmel und ab und zu ist auch mal ein Schauer drin. Dazu kann sich vereinzelt Nebel bilden in der Nacht bei Tiefstwerten zwischen 18 und 14 Grad. Der RSH-3-Tage-Trend. Morgen wird's schwül bis heiß, erst eher freundlich, später ziehen wieder mehr Wolken rein und dann sind auch Schauer und Gewitter möglich bei maximal 34 Grad. Am Samstag weiter unbeständig, Sonntag dann meist trocken und sonnig.
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2: Schleswig-Holsteins bester Verkehrsservice mit KI-Unterstützung. Es gibt gerade keine Staus oder größere Behinderungen bei uns in Schleswig-Holstein. Die meisten Blitzer nur bei RSH. In Kiel blitzt es auf dem Theodor-Heuss-Ring beidseitig. Staus und Blitzer meldet ihr uns kostenlos unter 08000 774 774.
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3: 9:55. Ich bin Colin Mock. Guten Abend. 14 Punkte, viele offene Fragen und reichlich Big Points für den Iran. Der Deal zwischen den USA und dem Iran lässt US-Präsident Trump ziemlich gerupft dastehen. Anne Brauer.
4: Ja, schon Punkt 1 ist echt wackelig. Der Krieg soll sofort an allen Fronten enden, auch im Libanon. Ob Israel mitzieht? Fraglich. Weiter geht's mit der Versicherung, dass sich die USA und der Iran nicht gegenseitig in innere Angelegenheiten einmischen. Das zementiert die Macht des Regimes in Teheran. Das freut sich dafür über einen 300 Milliarden Aufbaufonds, das Ende der Sanktionen, die Freigabe eingefrorener Gelder und sein Öl kann der Iran auch wieder verkaufen. Was hat Trump auf der Habenseite? Die Straße von Hormuz wird geöffnet, wie vor dem Krieg. Und der Iran verspricht, er will keine Atomwaffen entwickeln, aber das verspricht er auch schon seit Jahren.
3: Die Rentenkommission der Bundesregierung hat sich offenbar auf rund 30 Empfehlungen geeinigt, will aber noch einstimmig einen Abschlussbericht beschließen. Jana Klonikowski, warum ist diese Einstimmigkeit so wichtig?
5: Ja, weil Bundesarbeitsministerin Baas gesagt hat, wenn es Einstimmigkeit gibt, werden die Empfehlungen der Kommission auch so in einer Rentenreform umgesetzt. Ansonsten müsse in der Koalition nochmal geredet werden. Bei diesen rund 30 Empfehlungen gibt es bisher laut Handelsblatt aber eben noch keine Einigkeit. Und das soll sich dann auf einer Sondersitzung der Kommission ändern. Nächste Woche wollen die Wissenschaftler und Bundestagsabgeordneten dann ihre Empfehlungen der Bundesregierung vorlegen.
3: An einem Schaukelgerüst auf dem Schulhof der Grundschule Köln-Reisig bei Elmshorn haben unbekannte Schrauben gelöst. Dadurch hatte sich letzte Woche ein Querbalken gelöst, während ein Kind am Schaukeln war. Zum Glück wurde es nicht verletzt. Polizeisprecher Mike Seidel sagte uns,
6: durchaus bestand hier eine potenzielle Gefahr, wenn der Balken runterfällt, entweder auf das Kind zu fallen oder aber auch, wenn der zweite Bolzen sich mitlöst, dass der Balken komplett nach unten fliegt. Und das war hier Gott sei Dank nicht der Fall.
3: Einen ähnlichen Vorfall gab es dort bereits Mitte Mai. Die Polizei sucht jetzt nach Zeugen.
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3: Bei der Fußball-WM haben sich Tschechien und Südafrika unentschieden getrennt. Am Ende stand es in Atlanta 1:1. Beide Teams treten so in der Vorrundengruppe A weiter auf der Stelle. Beide hätten nach ihren Auftaktpleiten eigentlich einen Sieg gebraucht.
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7: Viele Wolken hängen bei uns in Schleswig-Holstein am Himmel und ab und zu ist auch mal ein Schauer drin. Dazu kann sich vereinzelt Nebel bilden in der Nacht bei Tiefstwerten zwischen 18 und 14 Grad. Der RSH-3-Tage-Trend. Morgen wird's schwül bis heiß, erst eher freundlich, später ziehen wieder mehr Wolken rein und dann sind auch Schauer und Gewitter möglich bei maximal 34 Grad. Am Samstag weiter unbeständig, Sonntag dann meist trocken und sonnig.
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7: Schleswig-Holsteins bester Verkehrsservice mit KI-Unterstützung. Auf der A1 Bremen-Hamburg. Vorsicht, zwischen dem Maschener Kreuz und Harburg ist in beiden Richtungen eine Entenfamilie auf der Straße unterwegs. Auf der A7 Hamburg-Flensburg sind zwischen Schleswig-Schubi und Tarp in beiden Richtungen Rehe auf der Straße unterwegs. Die meisten Blitzer nur bei RSH. In Kiel blitzt es beidseitig auf dem Theodor-Heuss-Ring. Staus und Blitzer meldet ihr uns kostenlos unter 08000 774 774.
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0: Und unser WM-Orakel Carlsson, unser RSH-Dackel-Orakel, wird natürlich auch zu diesem Spiel seine Vorhersage abgeben. 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
1: Ja.
0: 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Aber wie ist es dieses Mal?
1: Unser RSH-Dackel-Orakel morgen früh um 6:57 bei uns in der RSH-Moin-Show. 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
2: Viele Wolken hängen bei uns in Schleswig-Holstein am Himmel und ab und zu ist auch mal ein Schauer drin. Dazu kann sich vereinzelt Nebel bilden in der Nacht bei Tiefstwerten zwischen 18 und 14 Grad. Der RSH-3-Tage-Trend. Morgen wird's schwül bis heiß, erst eher freundlich, später ziehen wieder mehr Wolken rein und dann sind auch Schauer und Gewitter möglich bei maximal 34 Grad. Am Samstag weiter unbeständig, Sonntag dann meist trocken und sonnig.
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2: Schleswig-Holsteins bester Verkehrsservice mit KI-Unterstützung. Auf der A7 Hamburg-Flensburg, Vorsicht, zwischen Bordesholm und Wader sind in beiden Richtungen Rehe auf der Straße unterwegs. Auch zwischen Schleswig-Schubi und Tarp sind in beiden Richtungen Rehe auf der Straße unterwegs. Die meisten Blitzer nur bei RSH. In Kiel blitzt es beidseitig auf dem Theodor-Heuss-Ring. Staus und Blitzer meldet ihr uns kostenlos unter 08000 774 774.
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3: 10:55. Ich bin Colin Mock. Guten Abend. Der Deal zwischen den USA und dem Iran ist unterzeichnet. Auf der Habenseite kann vor allem der Iran etwas verbuchen. So soll es unter anderem einen 300 Milliarden Dollar Aufbaufonds geben. Dazu sagte der Vorsitzende des Auswärtigen Ausschusses im Bundestag, Armin Laschet, bei Phoenix:
4: Der Regime-Change hat nicht stattgefunden. Die ballistischen Raketen sind noch da. Für das Atomprogramm gibt es keine zufriedenstellende Lösung. Nur die Straße von Hormuz ist frei. Die war aber auch vorher frei. Und dafür werden jetzt die Sanktionen aufgehoben. Das Abkommen ist kein Erfolg, weder für Präsident Trump noch für den Westen.
3: Junge Menschen müssen im Netz besser geschützt werden. Das sagen 80% in einer Umfrage der Verbraucherzentrale, berichtet die Rheinische Post. Die Verbraucherschützer fordern, dass die Politik mehr tut, auch wenn das strengere Regeln für die Plattformen bedeutet. Aktuell wird über ein Social-Media-Verbot diskutiert. Eine Hitzewelle rollt über Deutschland und die DLRG ruft deswegen zu Vorsicht beim Baden auf. Bei der letzten Hitzewelle zu Pfingsten hatte es gleich mehrere tödliche Badeunfälle im ganzen Land gegeben. Jana Klonikowski.
5: Ja, dabei sind laut DLRG 18 Menschen ums Leben gekommen. 2 Kinder hätten gerade noch wiederbelebt werden können. DLRG-Präsidentin Vogt spricht von alarmierenden Zahlen, die sich nicht wiederholen dürfen. Man sehe immer wieder, dass gerade Männer sich beim Schwimmen überschätzen, so Vogt weiter. 17 der 18 Badetoten an Pfingsten waren Männer. Der Deutsche Wetterdienst erwartet übers ganze Wochenende eine Hitzewelle, teils mit Temperaturen von über 35 Grad.
3: Autobrand.

0: Sprengsatz vor der Tür, ein Briefumschlag mit Munition. Heusdorf bei Ahrensburg ist wochenlang mutmaßlich von einem Brandstifter terrorisiert worden. Jetzt haben Polizei und Staatsanwaltschaft Bilder von einem Tatverdächtigen veröffentlicht. Aline Schallhorn.
1: Tatort war im April und Mai der Oetjendorfer Kirchenweg in Heusdorf. Es gab zunächst eine Explosion durch einen Sprengsatz an einem Haus. Zwei Wochen später brannte in unmittelbarer Nähe ein Auto. Ein Zusammenhang wird laut Polizei noch geprüft. Medienberichten zufolge soll aber immer wieder dieselbe Familie bedroht worden sein. Die Ermittler hoffen nun durch die Veröffentlichung eines Videos und weiterer Bilder auf neue Hinweise.
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0: Bei der Fußball-WM haben sich Tschechien und Südafrika unentschieden getrennt. Am Ende stand es in Atlanta 1:1. Beide Teams treten so in der Vorrundengruppe A weiter auf der Stelle. Beide hätten nach ihren Auftaktpleiten eigentlich einen Sieg gebraucht.
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3: Viele Wolken hängen bei uns in Schleswig-Holstein am Himmel und ab und zu ist auch mal ein Schauer drin. Dazu kann sich vereinzelt Nebel bilden in der Nacht bei Tiefstwerten zwischen 18 und 14 Grad. Der RSH-3-Tage-Trend. Morgen wird's schwül bis heiß, erst eher freundlich, später ziehen wieder mehr Wolken rein und dann sind auch Schauer und Gewitter möglich bei maximal 34 Grad. Am Samstag weiter unbeständig, Sonntag dann meist trocken und sonnig.
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3: Schleswig-Holsteins bester Verkehrsservice mit KI-Unterstützung. Auf der A7 Flensburg Richtung Hamburg, Achtung, zwischen Neumünster Süd und Großen Aspe ist eine Ölspur auf der Straße. 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In Kiel blitzt es auf dem Theodor-Heuss-Ring beidseitig. Staus und Blitzer meldet ihr uns kostenlos unter 08000 774 774.
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0: Wolken hängen bei uns in Schleswig-Holstein am Himmel und ab und zu ist auch mal ein Schauer drin. Dazu kann sich vereinzelt Nebel bilden in der Nacht bei Tiefstwerten zwischen 18 und 14 Grad. Der RSH-3-Tage-Trend. Morgen wird's schwül bis heiß, erst eher freundlich, später ziehen wieder mehr Wolken rein und dann sind auch Schauer und Gewitter möglich bei maximal 34 Grad. Am Samstag weiter unbeständig, Sonntag dann meist trocken und sonnig.
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0: Schleswig-Holsteins bester Verkehrsservice mit KI-Unterstützung. Die Straßen sind aktuell frei, es gibt keine Staus. Staus und Blitzer meldet ihr uns kostenlos unter 08000 774 774.
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4: 5:12. Ich bin Colin Mock. Guten Abend. Hat Donald Trump einen Krieg geführt und nichts dabei gewonnen? Das legt der Deal, den der US-Präsident mit dem Iran unterschrieben hat, zumindest sehr nah, Anne Brauer.
5: Ja, vor allem Teheran hat reichlich Grund zur Freude. Vom Ende der Sanktionen über einen 300 Milliarden Aufbaufonds bis hin zur Versicherung, dass die USA sich nicht in die inneren Angelegenheiten des Iran einmischen, heißt, das Regime zementiert seine Macht. Ansonsten hat Trump nichts auf der Habenseite, was vor dem Krieg nicht da war. Die Straße von Hormuz wird wieder geöffnet und der Iran bekräftigt, keine Atombombe zu bauen und wiederholt damit nur ein altes Versprechen.
4: Unterdessen bringt sich die deutsche Marine für einen Einsatz in der Straße von Hormuz in Stellung. Zwei Schiffe mit etwa 140 Soldaten an Bord sind auf dem Weg in die Region. Ob sie dann dort auch wirklich zum Einsatz kommen, zum Beispiel beim Räumen von Minen, dazu sagt Kanzler Merz.
6: Ich habe immer gesagt, dass wir das uns vorstellen können, aber das erfordert eine klare Rechtsgrundlage, das erfordert ein Mandat des Deutschen Bundestages und das wird in Ruhe in Deutschland beraten werden, auch im Lichte der Entwicklung der nächsten Tage.
4: Fast 80% der Menschen in Deutschland finden, dass die Politik beim Thema Schutz im Netz für junge Menschen mehr tun muss. Das zeigt eine Umfrage der Verbraucherzentrale. Deren Chefin Ramona Popp sagte der Rheinischen Post, Kinder haben ein Recht auf ein gesundes Aufwachsen, dem werde die Politik oft nicht gerecht. Zuletzt hatte die britische Regierung ein Social-Media-Verbot für alle unter 16 Jahren angekündigt. Auch in Deutschland wird darüber diskutiert. Bei einem Schulfest der Grundschule Köln-Reisig bei Elmshorn hat sich ein Querbalken eines Schaukelgerüsts gelöst, während ein Kind dort am Schaukeln war. Zum Glück blieb das Kind bei dem Vorfall letzte Woche unverletzt. Ganz Ähnliches ist auch schon Mitte Mai passiert. Polizeisprecher Mike Seidel sagte uns,
7: nach derzeitigem Stand der Ermittlungen und auch nach einer TÜV-Überprüfung gehen die Ermittler davon aus, dass die Schrauben und die Bolzen mutwillig manipuliert worden sind. Ob ein Zusammenhang zwischen den Taten besteht, ist nun aktuell Gegenstand der Ermittlungen. Derzeit ist es nicht auszuschließen.
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4: Bei der Fußball-WM hat die Schweiz den Auftaktpatzer gegen Katar wieder gut gemacht. Gegen Bosnien-Herzegowina gab es im zweiten Gruppenspiel einen 4:1-Sieg. Das heißt, beste Chancen aufs Weiterkommen. Vorher hatten sich Tschechien und Südafrika 1:1 unentschieden getrennt.
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8: Viele Wolken hängen bei uns in Schleswig-Holstein am Himmel und ab und zu ist auch mal ein Schauer drin. Dazu kann sich vereinzelt Nebel bilden in der Nacht bei Tiefstwerten zwischen 18 und 14 Grad. Der RSH-3-Tage-Trend. Morgen wird's schwül bis heiß, erst eher freundlich, später ziehen wieder mehr Wolken rein und dann sind auch Schauer und Gewitter möglich bei maximal 34 Grad. Am Samstag weiter unbeständig, Sonntag dann meist trocken und sonnig.
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8: Schleswig-Holsteins bester Verkehrsservice mit KI-Unterstützung. Im Moment ist alles frei auf den Straßen bei uns in Schleswig-Holstein. Es gibt keine Staus. Staus und Blitzer meldet ihr uns kostenlos unter 08000 774 774.
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3: Wolkig ist es bei uns in Schleswig-Holstein gerade und ab und zu kann in der Mitte auch mal ein Schauer runterkommen. Vielleicht ist sogar ein kurzes Gewitter dabei. Später lockert das zwischendurch mal auf und Richtung Morgen kann sich auch mal Nebel bilden. Dazu liegen die Temperaturen aktuell zwischen 18 und 14 Grad. Der RSH-3-Tage-Trend. Heute wird's schwül und heiß mit Schauern und Gewittern bei maximal 34 Grad. Am Samstag und Sonntag bleibt's warm und immer mal unbeständig.
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3: Schleswig-Holsteins bester Verkehrsservice mit KI-Unterstützung. Auf der A7 Hamburg Richtung Hannover, Achtung, in der Abfahrt Heimfeld liegt ein totes Tier auf der Fahrbahn. Staus und Blitzer meldet ihr uns kostenlos unter 08000 774 774.
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2: 5:01. Ich bin Colin Mock. Der Deal zwischen den USA und dem Iran ist unterzeichnet. Auf der Habenseite kann vor allem der Iran etwas verbuchen. So soll es unter anderem einen 300 Milliarden Dollar Aufbaufonds geben. Dazu sagte der Vorsitzende des Auswärtigen Ausschusses im Bundestag, Armin Laschet, bei Phoenix:
3: Der Regime-Change hat nicht stattgefunden. Die ballistischen Raketen sind noch da. Für das Atomprogramm gibt es keine zufriedenstellende Lösung. Nur die Straße von Hormuz ist frei. Die war aber auch vorher frei. Und dafür werden jetzt die Sanktionen aufgehoben. Das Abkommen ist kein Erfolg, weder für Präsident Trump noch für den Westen.
2: Riesige schwarze Rauchsäulen über Moskau. Die Ukraine hat die russische Hauptstadt so heftig wie seit Jahren nicht mehr mit Drohnen angegriffen. Dabei wurde auch eine wichtige Ölraffinerie getroffen. Der ukrainische Präsident Selenskyj sieht das als gerechtfertigte Antwort auf russische Attacken. Junge Menschen müssen im Netz besser geschützt werden. Dafür spricht sich eine deutliche Mehrheit in einer Umfrage der Verbraucherzentrale aus. Fabian Hoffmann berichtet.
4: Fast 80% sagen, dass die Politik mehr tun muss, auch wenn das strengere Regeln für Unternehmen und Plattformen bedeutet. Kinder haben ein Recht darauf, gesund und sicher aufzuwachsen, sagt die Chefin der Verbraucherzentrale Ramona Popp der Rheinischen Post. Dieser Verantwortung wird die Politik aber oft nicht gerecht, findet sie. Zuletzt hatte die britische Regierung ein Social-Media-Verbot für unter 16-Jährige angekündigt. In Deutschland wird auch darüber diskutiert. Nächste Woche will eine Expertenkommission Empfehlungen vorstellen.
2: An einem Schaukelgerüst auf dem Schulhof der Grundschule Köln-Reisig bei Elmshorn haben unbekannte Schrauben gelöst. Dadurch hatte sich letzte Woche ein Querbalken gelöst, während ein Kind am Schaukeln war. Zum Glück wurde es nicht verletzt. Polizeisprecher Mike Seidel sagte uns:
5: Durchaus bestand hier eine potenzielle Gefahr, wenn der Balken runterfällt, entweder auf das Kind zufallen oder aber auch, wenn der zweite Bolzen sich mitlöst, dass der Balken komplett nach unten fliegt. Und das war hier Gott sei Dank nicht der Fall.
2: Einen ähnlichen Vorfall gab es dort bereits Mitte Mai. Die Polizei sucht jetzt nach Zeugen.
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2: Bei der Fußball-WM hat die Schweiz den Auftaktpatzer gegen Katar wieder gut gemacht. Gegen Bosnien-Herzegowina gab es im zweiten Gruppenspiel einen 4:1-Sieg. Das heißt, beste Chancen aufs Weiterkommen. Vorher hatten sich Tschechien und Südafrika 1:1 unentschieden getrennt.
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6: Wolkig ist es bei uns in Schleswig-Holstein gerade und ab und zu kann in der Mitte auch mal ein Schauer runterkommen. Vielleicht ist sogar ein kurzes Gewitter dabei. Später lockert das zwischendurch mal auf und Richtung Morgen kann sich auch mal Nebel bilden. Dazu liegen die Temperaturen aktuell zwischen 18 und 14 Grad. Der RSH-3-Tage-Trend. Heute wird's schwül und heiß mit Schauern und Gewittern bei maximal 34 Grad. Am Samstag und Sonntag bleibt's warm und immer mal unbeständig.
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6: Schleswig-Holsteins bester Verkehrsservice mit KI-Unterstützung. Es gibt gerade keine Staus oder größere Behinderungen bei uns in Schleswig-Holstein. Staus und Blitzer meldet ihr uns kostenlos unter 08000 774 774.
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2: Wolkig ist es bei uns in Schleswig-Holstein gerade und ab und zu kann in der Mitte auch mal ein Schauer runterkommen. Vielleicht ist sogar ein kurzes Gewitter dabei. Später lockert das zwischendurch mal auf und Richtung Morgen kann sich auch mal Nebel bilden. Dazu liegen die Temperaturen aktuell zwischen 18 und 14 Grad. Der RSH-3-Tage-Trend. Heute wird's schwül und heiß mit Schauern und Gewittern bei maximal 34 Grad. Am Samstag und Sonntag bleibt's warm und immer mal unbeständig.
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2: Schleswig-Holsteins bester Verkehrsservice mit KI-Unterstützung. Es rollt im Moment, die Straßen bei uns in Schleswig-Holstein sind frei. Staus und Blitzer meldet ihr uns kostenlos unter 08000 774 774.
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2: 5:05. Ich bin Colin Mock. 14 Punkte, viele offene Fragen und reichlich Big Points für den Iran. Der Deal zwischen den USA und dem Iran lässt US-Präsident Trump ziemlich gerupft dastehen. Anne Brauer.
3: Ja, schon Punkt 1 ist echt wackelig. Der Krieg soll sofort an allen Fronten enden, auch im Libanon. Ob Israel mitzieht? Fraglich. Weiter geht's mit der Versicherung, dass sich die USA und der Iran nicht gegenseitig in innere Angelegenheiten einmischen. Das zementiert die Macht des Regimes in Teheran. Das freut sich dafür über einen 300 Milliarden Aufbaufonds, das Ende der Sanktionen, die Freigabe eingefrorener Gelder und sein Öl kann der Iran auch wieder verkaufen. Was hat Trump auf der Habenseite? Die Straße von Hormuz wird geöffnet. Wie vor dem Krieg. Und der Iran verspricht, er will keine Atomwaffen entwickeln. Aber das verspricht er auch schon seit Jahren.
2: Die Rentenkommission der Bundesregierung hat sich offenbar auf rund 30 Empfehlungen geeinigt, will aber noch einstimmig einen Abschlussbericht beschließen. Jana Klonikowski, warum ist diese Einstimmigkeit so wichtig?
4: Ja, weil Bundesarbeitsministerin Baas gesagt hat, wenn es Einstimmigkeit gibt, werden die Empfehlungen der Kommission auch so in einer Rentenreform umgesetzt. Ansonsten müsse in der Koalition nochmal geredet werden. Bei diesen rund 30 Empfehlungen gibt es bisher laut Handelsblatt aber eben noch keine Einigkeit. Und das soll sich dann auf einer Sondersitzung der Kommission ändern. Nächste Woche wollen die Wissenschaftler und Bundestagsabgeordneten dann ihre Empfehlungen der Bundesregierung vorlegen.
2: Autobrand, Sprengsatz vor der Tür, ein Briefumschlag mit Munition. Heusdorf bei Ahrensburg ist wochenlang mutmaßlich von einem Brandstifter terrorisiert worden. Jetzt haben Polizei und Staatsanwaltschaft Bilder von einem Tatverdächtigen veröffentlicht. Aline Schallhorn.
5: Tatort war im April und Mai der Oetjendorfer Kirchenweg in Heusdorf. Es gab zunächst eine Explosion durch einen Sprengsatz an einem Haus. Zwei Wochen später brannte in unmittelbarer Nähe ein Auto. Ein Zusammenhang wird laut Polizei noch geprüft. Medienberichten zufolge soll aber immer wieder dieselbe Familie bedroht worden sein. Die Ermittler hoffen nun durch die Veröffentlichung eines Videos und weiterer Bilder auf neue Hinweise.
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2: Bei der Fußball-WM hat die Schweiz den Auftaktpatzer gegen Katar wieder gut gemacht. Gegen Bosnien-Herzegowina gab es im zweiten Gruppenspiel einen 4:1-Sieg. Das heißt, beste Chancen aufs Weiterkommen. Vorher hatten sich Tschechien und Südafrika 1:1 unentschieden getrennt.
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6: Wolkig ist es bei uns in Schleswig-Holstein gerade und ab und zu kann in der Mitte auch mal ein Schauer runterkommen. Vielleicht ist sogar ein kurzes Gewitter dabei. Später lockert das zwischendurch mal auf und Richtung Morgen kann sich auch mal Nebel bilden. Dazu liegen die Temperaturen aktuell zwischen 18 und 14 Grad. Der RSH-3-Tage-Trend. Heute wird's schwül und heiß mit Schauern und Gewittern bei maximal 34 Grad. Am Samstag und Sonntag bleibt's warm und immer mal unbeständig.
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6: Schleswig-Holsteins bester Verkehrsservice mit KI-Unterstützung. Im Moment ist alles frei auf den Straßen bei uns in Schleswig-Holstein. Es gibt keine Staus. Staus und Blitzer meldet ihr uns kostenlos unter 08000 774 774.
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